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1: Ich bin Hendrik Daum. Bundesgesundheitsministerin Waken sieht nach dem Ebola-Ausbruch in der Demokratischen Republik Kongo derzeit hier bei uns keinen Handlungsbedarf. Das Risiko hierzulande sei äußerst gering, sagte die CDU-Politikerin in der ARD. Eine weltweite Ebola-Pandemie halte sie für nahezu ausgeschlossen. Der Saurüsselkopf in den Chiemgauer Bergen bleibt nach dem wochenlangen Waldbrand weiterhin gesperrt, denn die Polizei hat mit Wärmebildkameras verborgene Glutnester entdeckt. Auch der Regen hat diese nicht komplett gelöscht. Glutnester können demnach im Inneren dicker Bäume oder Wurzelstöcke, teils auch unter der Erde verborgen sein. Das Betretungsverbot wird überwacht.
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1: Ich bin Hendrik Daum. Verdi-Chef Wernicke hat Bundeskanzler Merz vorgeworfen, hinsichtlich der Reformpläne der Regierung bisher keine Einigkeit mit den Gewerkschaften gesucht zu haben. Wernicke sagte am Abend in der ARD, dass es unter den Vorgängern von Merz, also Merkel und Scholz, regelmäßig Austauschrunden im Kanzleramt gegeben habe. Wernicke hat zugleich Kompromissbereitschaft signalisiert. Er lehnt es aber ab, etwa den Kündigungsschutz zu lockern oder das Renteneintrittsalter zu erhöhen. Nach dem Vorfall mit einem Tiger bei Leipzig hat die Tierrechtsorganisation PETA jetzt schärfere Gesetze gegen die Haltung gefährlicher Wildtiere gefordert. Gestern war in der Stadt Schkeuditz ein Tiger aus einer privaten Anlage entkommen. Ein Mann wurde dabei schwer verletzt. Die Polizei erschoss das Tier später. Der Präsident des Deutschen Roten Kreuzes, Gröhe, fordert Milliarden Euro zusätzlich für den Zivil- und Bevölkerungsschutz. Auslöser sind die wachsenden Sicherheitsrisiken. Gröhe sagte der SZ, wenn die Bundesregierung mit einem Angriffsszenario auf die NATO 2029 rechne, dann müsse sie den Schutz der Bevölkerung erst recht heute angehen und nicht erst morgen. Mit einem großen Gottesdienst vor der Würzburger Residenz und der Aufforderung anzupacken, ist der 104. Deutsche Katholikentag zu Ende gegangen. Etwa 900 Programmpunkte mit Musik, Kunst, Diskussionsrunden und spirituellen Angeboten gab es in Würzburg. Florian Klaus berichtet.
2: Die Welt brennt, aber sie ist nicht verloren. Mit diesen Worten hat der Vorsitzende der Deutschen Bischofskonferenz Wilmer zum Engagement für Frieden und Menschlichkeit aufgerufen.
3: Wartet nicht, zögert nicht, schaut hin, packt an, geht los, habt Mut, steh auf. Amen.
2: Konkret hat er etwa auf die humanitäre Lage im Sudan verwiesen.
1: Bei der Eishockey-WM in der Schweiz hat die deutsche Mannschaft auch ihr zweites Spiel verloren. Sie unterlag Lettland mit 0:2. Zum Fußball. Greuther Fürth hat sich mit einem 3:0-Sieg über Fortuna Düsseldorf in die Relegation für die zweite Liga gerettet. Düsseldorf steigt ab. Elversberg steigt in die Bundesliga auf. Paderborn geht als Tabellendritter in die Relegation.
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1: Ich bin Hendrik Daum. Verdi-Chef Wernicke hat Bundeskanzler Merz vorgeworfen, hinsichtlich der Reformpläne der Regierung bisher keine Einigkeit mit den Gewerkschaften gesucht zu haben. Wernicke sagte am Abend in der ARD, dass es unter den Vorgängern von Merz, also Merkel und Scholz, regelmäßig Austauschrunden im Kanzleramt gegeben habe. Wernicke hat zugleich Kompromissbereitschaft signalisiert. Er lehnt es aber ab, etwa den Kündigungsschutz zu lockern oder das Renteneintrittsalter zu erhöhen. Mit einem großen Gottesdienst vor der Würzburger Residenz und der Aufforderung anzupacken, ist der 104. Deutsche Katholikentag zu Ende gegangen. Etwa 900 Programmpunkte mit Musik, Kunst, Diskussionsrunden und spirituellen Angeboten gab es in Würzburg. Florian Klaus berichtet.
2: Die Welt brennt, aber sie ist nicht verloren. Mit diesen Worten hat der Vorsitzende der Deutschen Bischofskonferenz Wilmer zum Engagement für Frieden und Menschlichkeit aufgerufen.
3: Wartet nicht, zögert nicht, schaut hin, packt an, geht los, habt Mut, steh auf. Amen.
2: Konkret hat er etwa auf die humanitäre Lage im Sudan verwiesen.
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1: Ich bin Hendrik Daum. Deutschland bekommt beim Schutz von Kindern vor sexueller Gewalt in einem internationalen Vergleich gute Noten. In einer Untersuchung der englischen Denkfabrik Economist Impact landete Deutschland hinter Australien und Großbritannien auf dem 3. Platz. Bewertet wurden Gesetze und Programme, die Kinder schützen oder dabei helfen sollen, erlebte Gewalt zu verarbeiten. CSU-Chef Söder spricht sich klar gegen eine Erhöhung der Mehrwertsteuer aus. Er halte das in Zeiten hoher Inflation für das völlig falsche Signal, sagte Söder am Abend in der ARD. Stattdessen zeigt er sich offen für pauschale Kürzungen bei Subventionen und für eine Erhöhung der Reichensteuer, allerdings nur im Rahmen einer großen Einkommensteuerreform. Die Bundesregierung will den Zivilschutz für den Kriegs- und Anschlagsfall ausbauen. Einem Bericht der Bild-Zeitung zufolge ist dafür ein Sonderprogramm in Höhe von 10 Milliarden Euro vorgesehen. Ziel sei eine stärkere Vernetzung von militärischer und ziviler Verteidigung. Die Mittel sollen unter anderem in zusätzliche Ausrüstung und Personal für das technische Hilfswerk fließen. Der Saurüsselkopf in den Chiemgauer Bergen bleibt nach dem wochenlangen Waldbrand weiterhin gesperrt, denn die Polizei hat mit Wärmebildkameras verborgene Glutnester entdeckt. Auch der Regen hat diese nicht komplett gelöscht. Glutnester können demnach im Inneren dicker Bäume oder Wurzelstöcke teilweise auch unter der Erde verborgen sein. Das Betretungsverbot wird überwacht. 2 Niederlagen, 0 Punkte. Das ist die bittere Bilanz der deutschen Eishockey-Nationalmannschaft nach den ersten beiden Gruppenspielen bei der WM in der Schweiz. Das setzt das deutsche Team jetzt früh unter Druck. Pia Wegner berichtet.
2: Bisher läuft die WM alles andere als gut für das deutsche Team. Nach der 1:3 Auftaktniederlage gegen Finnland ging auch die Partie gegen Lettland verloren, nämlich mit 0:2. Und dabei waren die Letten eigentlich eine der Nationen, gegen die Deutschland hätte punkten müssen. So muss jetzt mindestens ein Sieg gegen einen der großen Gruppengegner, also die USA oder Gastgeber Schweiz, her.
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1: Ich bin Hendrik Daum. Deutschland bekommt beim Schutz von Kindern vor sexueller Gewalt in einem internationalen Vergleich gute Noten. In einer Untersuchung der englischen Denkfabrik Economist Impact landete Deutschland hinter Australien und Großbritannien auf dem 3. Platz. Bewertet wurden Gesetze und Programme, die Kinder schützen oder dabei helfen sollen, erlebte Gewalt zu verarbeiten. Der Saurüsselkopf in den Chiemgauer Bergen bleibt nach dem wochenlangen Waldbrand weiterhin gesperrt, denn die Polizei hat mit Wärmebildkameras verborgene Glutnester entdeckt. Auch der Regen hat diese nicht komplett gelöscht. Glutnester können demnach im Inneren dicker Bäume oder Wurzelstöcke teilweise auch unter der Erde verborgen sein. Das Betretungsverbot wird überwacht.
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1: Ich bin Hendrik Daum. Einen schönen guten Morgen. Verdi-Chef Wernicke hat Bundeskanzler Merz vorgeworfen, hinsichtlich der Reformpläne der Regierung bisher keine Einigkeit mit den Gewerkschaften gesucht zu haben. Wernicke sagte am Abend in der ARD,

0: dass es unter den Vorgängern von Merz, also Merkel und Scholz, regelmäßig Austauschrunden im Kanzleramt gegeben habe. Wernicke hat zugleich Kompromissbereitschaft signalisiert. Er lehnt es aber ab, etwa den Kündigungsschutz zu lockern oder das Renteneintrittsalter zu erhöhen. Der Expertenrat für Klimafragen stellt heute seinen neuen Prüfbericht vor. Darin bewerten die Fachleute die deutschen Treibhausgasemissionen für das vergangene Jahr. Außerdem geben sie eine Prognose ab, ob Deutschland bei seinen Klimazielen auf Kurs ist. Bis 2045 will Deutschland ja klimaneutral sein. Die 5 Experten hatten das Klimaschutzprogramm der Bundesregierung unlängst als unzureichend kritisiert. Bundesgesundheitsministerin Waken sieht nach dem Ebola-Ausbruch in der Demokratischen Republik Kongo derzeit hier bei uns keinen Handlungsbedarf. Das Risiko hierzulande sei äußerst gering, sagte die CDU-Politikerin in der ARD. Eine weltweite Ebola-Pandemie halte sie für nahezu ausgeschlossen. Mit einem großen Gottesdienst vor der Würzburger Residenz und der Aufforderung anzupacken, ist der 104. Deutsche Katholikentag zu Ende gegangen. Etwa 900 Programmpunkte mit Musik, Kunst, Diskussionsrunden und spirituellen Angeboten gab es in Würzburg. Florian Klaus berichtet.
1: Die Welt brennt, aber sie ist nicht verloren. Mit diesen Worten hat der Vorsitzende der Deutschen Bischofskonferenz Wilmer zum Engagement für Frieden und Menschlichkeit aufgerufen.
2: Wartet nicht, zögert nicht, schaut hin, packt an, geht los, habt Mut, steh auf. Amen.
1: Konkret hat er etwa auf die humanitäre Lage im Sudan verwiesen.
0: Bei der Eishockey-WM in der Schweiz hat die deutsche Mannschaft auch ihr zweites Spiel verloren. Sie unterlag Lettland mit 0:2. Zum Fußball. Greuther Fürth hat sich mit einem 3:0-Sieg über Fortuna Düsseldorf in die Relegation für die zweite Liga gerettet. Düsseldorf steigt ab. Elversberg steigt in die Bundesliga auf. Paderborn geht als Tabellendritter in die Relegation.
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4: Servus, Lack, guten Morgen.
5: Guten Morgen. Starten wir doch in die letzte Woche vor den Pfingstferien 2026. Machen das mit guter Laune und in völliger Vorfreude auf das Playoff-Viertelfinalspiel Nummer 2 heute Abend in der Borussia Arena. Natürlich wieder Tickets für euch. Schönen guten Morgen.

0: Visage aus den 80ern und Fade to Grey an diesem 18. Mai. Schönen guten Morgen, wen besuchst du heute?
1: Hä?
0: Besuche deine Verwandten-Tage heute.
1: Echt jetzt?
0: Ja, wen möchtest du besuchen?
1: Oder Oma. Oma,
0: Oma, Oma, oder?
1: Immer wieder schön, ja.
0: Ja, schon.
1: Ja, die ist schon wach, guten Morgen.
0: Guten Morgen, Oma.
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3: In wie viele Sprachen wurden die Harry Potter Bücher übersetzt? Als die damalige Sozialhilfeempfängerin Joanne K. Rowling ihr erstes Harry-Potter-Buch schrieb, ahnte sie nicht, was für einen Hype sie damit lostreten würde. Inzwischen wurden die Bücher in über 80 Sprachen übersetzt, darunter sämtliche europäische Sprachen, Russisch, Chinesisch, aber auch Albanisch und Zulu, was nur von rund 12 Millionen Menschen in Südafrika gesprochen wird.
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0: Die Musik eures Lebens zum Wachwerden an diesem Montag mit Ronan Keating und Life is a Roller Coaster. Schön, dass ihr dabei seid.
1: Hab gerade nachgeschaut. Das Lied ist aus dem Jahr 2000. Voll krass, oder? Aber ich find's immer noch cool. Ronan Keating hier bei Radio Bamberg. Jetzt das Tagebuch der Hits.
2: 18. Mai 2007. Rob Thomas steigt mit Little Wonders in die Charts ein.

Geboren wird Rob Thomas in Deutschland. Er kommt auf der amerikanischen Militärbasis Landstuhl in Rheinland-Pfalz zur Welt. Er will schon mit 13 Jahren Sänger werden. 1995 ist er dann Mitgründer der Band Matchbox 20. Sie sind einige Jahre erfolgreich. Später ist Thomas dann aber auch solo unterwegs. 1999 hat er seinen ersten eigenen Hit. Gemeinsam mit der Band Santana bringt er den Song Smooth raus. 2007 schreibt er Little Wonders für den Disney-Film Trifft die Robinsons. Die Nummer wird zum Titelsong des Films. In Deutschland erreicht Little Wonders Platz 20 der Singlecharts. Der Song hält sich insgesamt ein gutes halbes Jahr in den Charts gelistet.

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1: Ich bin Hendrik Daum. Einen schönen guten Morgen. Verdi-Chef Wernicke hat Bundeskanzler Merz vorgeworfen, hinsichtlich der Reformpläne der Regierung bisher keine Einigkeit mit den Gewerkschaften gesucht zu haben. Wernicke sagte am Abend in der ARD,

0: dass es unter den Vorgängern von Merz, also Merkel und Scholz, regelmäßig Austauschrunden im Kanzleramt gegeben habe. Wernicke hat zugleich Kompromissbereitschaft signalisiert. Er lehnt es aber ab, etwa den Kündigungsschutz zu lockern oder das Renteneintrittsalter zu erhöhen. Mit einem großen Gottesdienst vor der Würzburger Residenz und der Aufforderung anzupacken, ist der 104. Deutsche Katholikentag zu Ende gegangen. Etwa 900 Programmpunkte mit Musik, Kunst, Diskussionsrunden und spirituellen Angeboten gab es in Würzburg. Florian Klaus berichtet.
1: Die Welt brennt, aber sie ist nicht verloren. Mit diesen Worten hat der Vorsitzende der Deutschen Bischofskonferenz Wilmer zum Engagement für Frieden und Menschlichkeit aufgerufen.
2: Wartet nicht, zögert nicht, schaut hin, packt an, geht los, habt Mut, steh auf. Amen.
1: Konkret hat er etwa auf die humanitäre Lage im Sudan verwiesen.
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4: Yeah, und euren Playboys, Stego und Fabi. Yeah, yeah, yeah. Guten
5: Playboys
4: Morgen.
5: Gleich.
4: Ja, freilich, wir schauen heute. Am Montag schauen wir immer verdammt gut
5: Gott
4: aus.
5: Gott sei Dank. Hey. Ich schläft meine Frau noch, du.
4: Drei am Stück mit Gabriel. Dreams. Kamlat ist dabei. Ganz neu. Hug Yourself. Und das hier die 80er. Mit Rufus und Chaka Khan. Guten Morgen.

0: Packen wir sie an, diese letzte Woche vor den Pfingstferien 2026. Also fünfmal aufstehen noch für alle Schüler.
1: Das ist voll verrückt. Schon wieder Ferien, hey. Okay, einer macht ja nie Urlaub und nie Ferien, unser Appel.
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3: Ja, sie ist beliebt bei Nachtschwärmern zu später Stunde, wenn keiner hinschaut. Dabei hat sie so einen schönen Namen, die Rosengasse in Bamberg unweit des Maxplatzes. Alkoholisierte Menschen pinkeln gerne mal an die Wände. Es ist ja auch eng und kuschelig in der Gasse. War es schon immer. Und Nachtschwärmer gab's da auch schon immer. Damals aber aus einem anderen Grund als eben Wildpinkeln. Solche Gassen haben ja manchmal sowas Verruchtes, ne? Das heißt übersetzt für alle Jüngeren, Lasterhaftes. Und da sind wir beim Punkt. Im Mittelalter und später gab es für Frauen, die einem gewissen Gewerbe nachgingen, kapiert Gewerbe, nachgehen, eine bestimmte Kleiderordnung. Zum Beispiel ein Schleier mit Sichtfeld vor dem Gesicht, war in Augsburg so oder in Frankfurt. Da musste der Saum des Kleides unten gelb sein. In Bern, in der Schweiz, war es ein rotes Käppi. Und in Bamberg, hier mussten die Damen ein rotes Kopftuch tragen. Und wegen dem roten Kopftuch hat man die Damen Rosen genannt. So wurde aus der Gasse dann im Laufe der Zeit die Rosengasse, weil die halt da waren. Und wenn die Damen dann einen Freier hatten, ging's direkt in die Frauenstraße. Die ist auf der anderen Seite vom Maxplatz, 300 Meter entfernt. Da stand dann das Frauenhaus. Und hier konnte man dem Gewerbe relativ ungestört nachgehen. Ja, so viel dazu. Die Rosengasse in Bamberg hatte also ziemlich wenig mit echten Rosen zu tun.
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0: Ihr seid nicht allein. Wir sind da, Steg und Fabi in Perfekt geweckt, auch an diesem Montag. Ihr wollt die Termine der Woche, ihr kriegt die Termine der Woche und zwar um kurz nach sechs mit Andi Elle.
1: Und jetzt bekommt ihr die Namenstage. Heute haben Alicia, Burkhard, Claudia, Dietmar, Erik, Felix und Johannes der Erste.
0: Sind ja einige,
1: die
0: heute feiern.
1: Herzlichen Glückwunsch. Hey!

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9: I got shoes. Bei der Konfirmation sang der Gospelchor vor der Predigt dieses alte Spiritual. Da wird die Sehnsucht nach dem Himmel ausgebreitet. Schuhe, um in die Ewigkeit einzugehen. Danach kommen noch Flügel dazu, wie bei einem Engel. Neue Schuhe hatten sie natürlich alle an, die Jugendlichen. Interessant, dass es bei den Mädchen ganz verschiedene waren, mit höheren und ohne Absätze, in unterschiedlichen Farben. Bei den Jungs aber ausnahmslos weiße Sneaker. Die einen werden sie wohl erst bei ähnlich großen Festen wieder anziehen, wenn auch die Füße glänzen sollen. Die anderen sicher auch im Alltag, in Schule und Freizeit. Die jungen Leute gehen ihren Weg ins Leben, einzeln und in ihren Gruppen und Klassen. I got shoes. Möge das mit den neuen Schuhen ein Stück Wegs in den Himmel sein. Gott gehe mit, auch wenn einen der Schuh dann mal drückt.
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10: Ich bin Justin Hamm. Guten Morgen. Deutschland bekommt beim Schutz von Kindern vor sexueller Gewalt in einem internationalen Vergleich gute Noten. Eine Untersuchung der englischen Denkfabrik Economist Impact zeigt das. Deutschland landete dort auf dem 3. Platz hinter Australien und Großbritannien. Bewertet wurden Gesetze und Programme, die Kinder schützen oder dabei helfen, erlebte Gewalt zu verarbeiten. CSU-Chef Söder spricht sich klar gegen eine Erhöhung der Mehrwertsteuer aus. Er halte es in Zeiten hoher Inflation für das völlig falsche Signal, sagte er in der ARD. Stattdessen zeigt sich Söder offen für pauschale Kürzungen bei Subventionen und für eine Erhöhung der reichen Steuern, allerdings nur im Rahmen einer großen Einkommensteuerreform. Eine Anhebung des Spitzensteuersatzes oder der Erbschaftssteuer lehnt Söder nach.

0: wie vor ab. Die Bundesregierung will den Zivilschutz für den Kriegs- und Anschlagsfall ausbauen. Einem Bericht der Bild-Zeitung zufolge ist dafür ein Sonderprogramm in Höhe von 10 Milliarden Euro vorgesehen. Ziel sei eine stärkere Vernetzung von militärischer und ziviler Verteidigung. Die Mittel sollen unter anderem in zusätzliche Ausrüstung und Personal für das technische Hilfswerk fließen. Der Saurüsselkopf in den Chiemgauer Bergen bleibt nach dem wochenlangen Waldbrand weiterhin gesperrt, denn die Polizei hat mit Wärmebildkameras immer noch verborgene Glutnester entdeckt, teilweise auch unter der Erde. Auch der Regen hat diese nicht komplett gelöscht. Das Betretungsverbot wird auch überwacht. 2 Niederlagen, 0 Punkte. Das ist die bittere Bilanz der deutschen Eishockey-Nationalmannschaft nach den ersten beiden Gruppenspielen bei der WM in der Schweiz. Das setzt das deutsche Team jetzt früh unter Druck. Pia Wegner berichtet.
1: Bisher läuft die WM alles andere als gut für das deutsche Team. Nach der 1:3 Auftaktniederlage gegen Finnland ging auch die Partie gegen Lettland verloren, nämlich mit 0:2. Und dabei waren die Letten eigentlich eine der Nationen, gegen die Deutschland hätte punkten müssen. So muss jetzt mindestens ein Sieg gegen einen der großen Gruppengegner, also die USA oder Gastgeber Schweiz, her.
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3: Mit Diana Weber. Bei einem schweren Motorradunfall auf der B505 bei Bamberg ist am Samstag ein Motorradfahrer schwer verletzt worden. Kurz vor der Anschlussstelle Bamberg Süd kollidierten mehrere Motorräder einer größeren Gruppe, nachdem es offenbar zu einem Rückstau gekommen war. Ein Fahrer stürzte auf die Gegenfahrbahn und wurde dort von einem entgegenkommenden Sprinter erfasst. Die Polizei ermittelt jetzt zur Unfallursache. Die Bamberg Baskets sind erfolgreich in die Playoff-Viertelfinalserie gegen Ratio Farm Ulm gestartet. Das Team von Headcoach Anton Gavell gewann das Spiel 1 am Samstagabend in der Brose Arena mit 80:74 und führt damit in der Best-of-Five-Serie mit 1:0. Spiel 2 findet heute Abend erneut in der Brose Arena statt. Jump ist um 20.30 Uhr. Mehr Nachrichten aus der Region gibt's wieder um 6:30.
4: Dankeschön, Diana. Einen schönen guten Morgen an diesem Montag, kurz nach 6. Christian König, nach den Eisheiligen ist vor dem Maisommer, oder ist das zu viel verlangt?
5: Ganz so schnell geht's nicht, aber es geht aufwärts in Sachen Sonnenschein und wir haben auch das Frostgespenst in der frühen Bodennähe jetzt endgültig überwunden in der Region. Die Temperaturen gehen schon mal rauf auf 17 bis 19 Grad, aber zum Feierabend kann es dann ein paar Schauer geben. Und wenn es dann in der kommenden Nacht aufklart, geht es nicht mehr unter 5 Grad. Morgen haben wir Sonne und Wolken, am Mittwoch auch wieder ein paar Schauer mit kräftigerem Wind. Aber es bleibt im Schnitt ziemlich mild mit 18 bis 21 Grad.
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6: Schönen guten Morgen, liebe Autofahrer. Achtung, A3 Würzburg-Nürnberg zwischen Höchstadt Ost und Erlangen-West. Eine ungesicherte Unfallstelle. Ein Unfall mit mehreren Fahrzeugen. Hier laufen auch Leute rum. Ganz klar, bitte denkt an die Rettungskasse. Blitzer aktuell keine.
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6: Habt ihr noch was entdeckt? Die Studio- und WhatsApp-Hotline 0951 98 29 029.
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6: Schönen Montag, guten Morgen.
4: Guten Morgen, schön, dass ihr dabei seid. Was haben wir heute? 18. Mai, gerade eben gehört. Zweites Playoff-Viertelfinale heute in der Brose Arena. Wir haben natürlich als euer Basketball-Sender Nummer 1 logischerweise Tickets für euch.
6: Und wir starten in die letzte Schulwoche vor den Pfingstferien. Also, liebe Kiddies, nochmal ran und dann habt ihr es auch geschafft.
4: Beneidenswert.
6: Ja, ein Stück weit schon.

0: 14. Mai. Es ist 6:11. Fabi hat es vorhin schon erwähnt. Noch eine Woche Schule, dann gibt's wieder 2 Wochen Pfingstferien. Passend dazu startet am Donnerstag auch die Erlanger Bergkirchweih.
1: Ach, richtig schön. Und wer jetzt einen Pfingsturlaub plant, ja, oder geplant hat, gen Süden, also Italien oder so, und über den Brenner will, er soll sich bitte jetzt schon mal den 30. Mai in den Kalender schreiben, da auf keinen Fall über den Brenner fahren.
0: 30. Mai.
1: Okay. Der ist zwischen 11 und 19 Uhr wegen einer Demo gesperrt. Ja, da kommst du einfach nicht vorbei. Es gibt auch keine Umleitung. Du würdest da wirklich im Stau stehen. Also am 30. Mai, 11 und 19 Uhr, nicht reisen. Jetzt schon mal die Empfehlung vom ADAC.
0: Okay, kann momentan eh nicht, insofern betrifft es mich nicht, aber guter Tipp für alle anderen. Ja, was ist da alles passiert in Sachen Sport am Wochenende? Wir haben gehört, die Bamberg Baskets haben gewonnen. Ein sehr, sehr intensives Spiel gegen Ratio Farm Ulm. Führen 1-0 im Viertelfinale. Heute Abend Spiel 2. Wir sind live dabei. 20.30 Uhr haben Tickets für euch. Und das Kleeblatt, die Spielvereinigung Greuther Fürth, muss in die Relegation. Zumindest schon mal nicht abgestiegen aus Liga 2. Gegner dort am Donnerstag und am nächsten Dienstag, also morgen in einer Woche, Rot-Weiß Essen.
1: Alle Daumen sind da natürlich gedrückt, gell? Und morgen, vor 20 Jahren, hat Herbert Grönemeyer dieses Lied hier veröffentlicht. Ja, die FIFA hat ihn damals beauftragt, war auf Platz 1 und so weiter. Alles natürlich für die WM in München. Morgen sind es dann 20 Jahre und wir freuen uns doch auf die nächste WM.
0: Absolut. Und kennst du noch den Slogan von damals?
1: Nee.
0: Die Welt zu Gast bei Freunden.
1: Das war vor 20 Jahren.
0: Ja, Weltmeisterschaft hier in Deutschland. Zum ersten Mal so richtig gefühltes Public Viewing. Ja, eine Gemeinschaft unvergessen. Und wir haben natürlich auch unser Public Viewing zur diesjährigen WM. Natürlich auf dem Maxplatz in Bamberg. Jetzt Status Quo und In the Army Now. Guten Morgen.

0: Gleich 18 Minuten nach 6 am Montag gehört Perfekt geweckt mit Stego und Fabi. Und letztgenannter ist er ein absoluter Experte in Sachen perfektes Dinner.
1: Ja, tatsächlich.
0: Da hattest du mal deinen ganz großen Auftritt. Wie lange ist das eigentlich mittlerweile schon her?
1: Boah, 3, 4?
0: Schon, oder?
1: Ja, ich wüsste jetzt gerade gar nicht. Nee.
0: Und in dieser Woche ganz besonders, denn wir haben Bamberger mit am Start. Matthias, Schorsch, Angela, Louis, die fängt heute auch an. Und Ragil.
1: Cool. Also heute wieder Vox, das perfekte Dinner aus Bamberg.
0: Unbedingt mal reinschauen. Ich kenne einige davon, muss ich sagen.
1: Echt?
0: Ja, haben uns ja auch hier besucht. Und bin sehr gespannt, wer am Ende da das Rennen macht. Später natürlich mehr dazu. Christian König kocht nicht, er sorgt sich um die Wetterkarten. Wie schaut's aus?
2: Erst gibt's recht viel Sonne, zum Feierabend einige Schauer. Morgen folgt Sonne-Wolk-Mix, am Mittwoch wieder ein Paket mit Schauern. Aber es bleibt deutlich milder.
0: Danke dir.
1: 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Hier ist eine Meldung von der A3 Würzburg-Nürnberg zwischen Höchstadt Ost und Erlangen West. Die ungesicherte Unfallstelle, fahrt halt in diesem Bereich vorsichtig. Es kommt auch zu Behinderungen. Für noch mehr 0951 98 29 029.
0: Jetzt Musik von Miley Cyrus und Midnight Sky hier bei Radio Bamberg. Das ist hier die Musik eures Lebens zum Start in diese neue Woche.

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0: Ultravox aus den 80ern hier bei Radio Bamberg. Einen schönen guten Morgen. Jetzt laufen die ersten Arbeiten am Margaretendamm und da geht es um den sogenannten Tiefensammler Ost. Mehr Infos gleich in den Radio Bamberg Nachrichten um 6:30 mit Diana Weber.
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1: Um 6:30 im Studio Diana Weber. Guten Morgen. Auf der B505 bei Bamberg ist es gestern zu einem schweren Motorradunfall gekommen. Nach ersten Informationen war eine größere Gruppe von etwa 30 bis 40 Motorradfahrern in Richtung Hirscheid unterwegs. Kurz vor der Anschlussstelle Bamberg Süd wollte die Gruppe offenbar über das eingerichtete Provisorium nach links abbiegen. Dabei kam es durch die vielen Motorräder zu einem Rückstau. Ein Fahrer erkannte die Situation offenbar zu spät und prallte mit anderen Motorrädern aus der Gruppe zusammen. Der Mann stürzte anschließend auf die Gegenfahrbahn und wurde dort von einem entgegenkommenden Sprinter erfasst. Er kam schwer verletzt ins Krankenhaus. Die Polizei ermittelt zur Unfallursache. Seit fast 30 Jahren

0: Jahren plant die Stadt Bamberg den sogenannten Tiefensammler Ost. Jetzt laufen die ersten Arbeiten am Margaritendamm. Unter der Erde entsteht dabei eine zweite große Kanalisation. Kerstin Rauschmeier mit den Einzelheiten.
1: In Bambergs Untergrund werden in den nächsten Jahren regenwurmgleich riesige Tunnel gebohrt, bis zu 20 Meter tief unter der Erde. Die dann eingeführten Wasserrohre sollen künftig Abwasser und Regenwasser besser aufnehmen und ableiten. Denn bei starkem Regen kommt das bisherige System teilweise an seine Grenzen. Mit dem neuen Tiefensammler kann das nicht mehr passieren. So soll verhindert werden, dass zu viel verschmutztes Wasser in den Main-Donau-Kanal gelangt. Gleichzeitig soll Bamberg damit besser auf Starkregen und extreme Wetterlagen vorbereitet sein.
0: Die Bauarbeiten werden die Stadt noch mehrere Jahre begleiten. Zusätzlich setzt Bamberg künftig auch stärker auf das sogenannte Schwammstadtprinzip, also mehr Begrünung und Flächen, die Regenwasser aufnehmen und speichern können. Bahnkunden in der Region müssen sich wieder auf Behinderungen einstellen. Wie die Deutsche Bahn mitteilt, fallen wegen Bauarbeiten an der Strecke zwischen Bamberg und Lichtenfels ab heute um 8 Uhr Zugverbindungen aus. Die Einschränkungen dauern bis zum 29. Mai bis ca. 16.30 Uhr. Bahnkunden sollten sich vor Fahrtantritt in den digitalen Reiseauskunftsmedien oder in der App DB Navigator informieren.
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0: Deutschland bekommt beim Schutz von Kindern vor sexueller Gewalt in einem internationalen Vergleich gute Noten. In einer Untersuchung der englischen Denkfabrik Economist Impact landete Deutschland auf dem 3. Platz hinter Australien und Großbritannien. Bewertet wurden Gesetze und Programme, die Kinder schützen oder dabei helfen sollen, erlebte Gewalt zu verarbeiten. CSU-Chef Söder spricht sich klar gegen eine Erhöhung der Mehrwertsteuer aus. Er halte das in Zeiten hoher Inflation für das völlig falsche Signal, sagte er in der ARD. Stattdessen zeigt sich Söder offen für pauschale Kürzungen bei Subventionen und für eine Erhöhung der Reichensteuer, allerdings nur im Rahmen einer großen Einkommenssteuerreform. Eine Anhebung des Spitzensteuersatzes oder der Erbschaftssteuer lehnt Söder nach wie vor ab. 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
3: Dankeschön, Diana. Einen schönen guten Morgen. Kurz nach 6:30. Christian König, was für ein Mix steht uns für diese Woche bevor?
4: Auf jeden Fall einer mit mehr Sonnenschein bis zum Nachmittag. Hält's jetzt dann mal zur Abwechslung bei 17 bis 19 Grad. Dann kommen aber auch ein paar Schauer rein. Über Nacht klart's auf bei 5 Grad in der Früh und morgen folgt Sonne-Wolken-Mix. Am Mittwoch wird es wieder gemischter mit einigen Schauern. Der Wind frischt auf, aber mit 18 bis 21 Grad sind wir wieder im jahreszeitlich normalen Maß angekommen nach den Eisheiligen.
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5: Guten Morgen. A3 Würzburg-Nürnberg. Zwischen Höchstadt Ost und Erlangen-West. Hier eine ungesicherte Unfallstelle. Unfall mit mehreren Fahrzeugen. Die Standspur ist hier blockiert. Und ein Blitzer in Hausen Richtung Schleuse. 30er-Zone. Fuß vom Gas. Für noch mehr 0951 98 29 029.
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5: Servus, guten Morgen.
3: Guten Morgen und es ist auch der Montag, an dem wir zocken um Urlaubsflocken mit Dancelein. Jackpot, Achtung, ungespitzt, 750 Euro.
5: Einfach so zwei Fragen richtig beantworten, jetzt anmelden.

0: She Moves, alle Farben mit Graham Candy an diesem Montag. Einen schönen guten Morgen um 6:41. Ja, es ist ein absolutes Mega-Bauprojekt für Bamberg und startet mit Sicherheit schon vor dem Ausbau der ICE-Strecke.
1: Die Rede ist vom Tiefensammler Ost. Hört sich komisch an, aber der Tiefensammler soll unter anderem dafür sorgen, dass überflutete Unterführungen passé sind.
0: Ein Projekt, das die Stadt über Jahre begleiten wird und bereits im Vorfeld für ziemlich heftige Diskussionen gesorgt hat. Und deshalb braucht es vor allem eins: Informationen.
1: Und die Info kommt jetzt von Radio Bamberg-Reporterin Anja Troll.
2: Aktuell laufen bereits die ersten Vorbereitungen für den Tiefensammler Bamberg Ost am Margaretendamm. Florian Probst von Bamberg Service erklärt, was da gerade passiert.
3: Dort sind zwei Bohrgeräte aufgestellt und wir betreiben dort entsprechende Baugrundaufschlüsse, damit wir nochmal unser Baugrundmodell nochmal ergründen und für uns verifizieren.
2: Heißt, aktuell werden dort erstmal Proben und Vorbereitungen gemacht. Nächstes Jahr starten die eigentlichen Arbeiten. Bis zu 20 Meter tiefe Schächte werden gegraben und anschließend werden unter der Erde Tunnel in verschiedene Richtungen gebohrt.
3: Sie müssen sich das so vorstellen wie ein Regenwurm, der sich da durch den Untergrund durchbohrt. Und im Nachgang, damit dieses Loch, diese Bohrung auch erhalten bleibt, werden wir entsprechende Abwasserrohre aus Beton in diesen Hohlraum unterirdisch einpressen.
2: So entsteht eine zweite Kanalisation tief unter der Erde, in der das Abwasser künftig gesammelt und gezielt weitergeleitet wird. Anders als bisher, so Baureferentin Annegret Michler.
4: Dass wir das bisherige Regenwasser oder Abwasser in den Main-Donau-Kanal geleitet haben und das einfach auch vom Wasserrecht nicht mehr zulässig ist und wir hier eigentlich auch eine Verbesserung für den Gewässerschutz vornehmen.
2: Die Planungen laufen seit 1997. Jetzt beginnt die Umsetzung, auch wenn das erstmal Einschränkungen bedeutet.
4: Uns ist klar, dass wir eingreifen in den Alltag. Ich glaube, das sieht man sehr gut, auch gerade am Adenauer Ufer mit den hohen Frequenzen. Wir haben wirklich in Gesprächen gehört, wie stark der Eingriff für die Wunderburg-Bewohner ist, weil es einfach ihr Wohnzimmer ist, ihr Freiraum. Und wir nehmen die Sorgen wirklich sehr ernst.
2: Deshalb gibt es regelmäßige Baustellenführungen, bei denen alles erklärt wird und Bürgerfragen oder Kritik direkt aufgenommen werden. Wichtig zunächst, der Kiosk-Kuni und die Spielplätze bleiben zugänglich. Bis 2032 soll dann das Projekt Tiefensammler Ost abgeschlossen sein.
0: Dankeschön, Anja. Alles zum Nachhören natürlich und weitere Bürgertermine findet ihr logischerweise online unter radio-bamberg.de. Schönen guten Morgen, 6:44.

0: einmal so Gitarre spielen können wie Mark Knopfler. The Dire Straits und Sultans of Swing, 6,48. Das Schlimme ist, ich kann nicht mal ansatzweise irgendein Instrument spielen.
1: Insofern aber der Traum ist das, lebt.
0: Ja, ach, der schön. Traum lebt immer noch. Ja, man braucht ja Ziele im Leben. Einen schönen guten Morgen an diesem Montag. Es ist der 18. Mai. Ich bin ein bisschen erschrocken bei den Fotos aus Oberhaid. Unser Ministerpräsident Markus Söder in einem Oldtimer, ganz lässig, mit unserem neuen Landrat Johannes Marcionczyk.
1: Ja, wollte sie das Auto nur herhaben, also wirklich.
0: Ja, bestimmt von unserem James von...
1: Ach, ist ja Oberhaid, ja eben. Im Cabriolet sitzen sie beide, herrlich.
0: Zwei Player, du, muss man sagen. Also, wow. Markus Söder zu Gast in der Region in Ohio, Oberhaid. Was war da eigentlich?
1: Da war Blasmusikfest, also Bundesbezirksmusikfest, so heißt es richtig.
0: Ah, stimmt, okay.
1: Ja, mit Gesamtchor und Umzug und ein Theater gestern, also muss aber wirklich richtig cool gewesen sein.
0: Na wunderbar, unser Kollege Andi Eller wird uns alles erzählen, ich denke, der war mit Sicherheit dort. Christian König, einen schönen guten Morgen, was macht unser Wetter in der letzten Schulwoche?
2: Auf recht viel Sonne, folgen zum Feierabend ein paar Schauer, morgen ist es freundlich, am Mittwoch wieder wechselhafter. 17 bis 21 Grad im Schnitt, sind aber wieder deutlich angenehmer.
1: Staus und Blitzer aktuell mit der A3 Würzburg-Nürnberg zwischen Geiselwind und Schlüsselfeld und Reifen. Dann Würzburg-Nürnberg zwischen Höchstadt-Ost und Erlangen-West die Unfallstelle. Blitzer 3 an der Zahl, Bamberg-Memmelsdorf Höhe Fassanerie 70, Forchheim-Wallstraße 30 und Hausen Richtung Schleuse 30, ebenfalls Fuß vom Gas. Gute Fahrt.
0: Und der macht Laune hier, meine Damen und Herren, zum Start in diesem Montag. Bruno Mars. 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

0: Infos gleich in den Radio Bamberg Nachrichten um 7 Uhr.
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14: Ich bin Justin Hamm. Guten Morgen. Steuern, Rente, Gesundheit. Die Bundesregierung arbeitet an gleich mehreren großen Reformen, aber es geht nur schleppend voran. CSU-Chef Söder sieht seine Union und Koalitionspartner SPD unter Zeitdruck. In der ARD sagte er, die Bevölkerung und die Wirtschaft erwarteten einen Satz nach vorne. Dafür brauche man alle am Tisch.
15: Deswegen will ich mich nicht den ganzen Tag nur darüber aufhalten, wer hat wann, wie, wo, was, vielleicht ein bisschen mehr oder weniger gesagt. Das ist wie bei einem Streit in der Beziehung. Wenn man endlos debattiert, wer letzte Woche den Müll zu schlecht rausgebracht hat, dann kriegt man den Laden nicht sauber. Und deswegen plädiere ich einfach für nach vorne zu schauen und jetzt die größeren Brocken anzupacken.
14: Beim Thema Steuern kann sich Söder auch höhere Abgaben für Reiche vorstellen, aber nur im Rahmen einer großen Steuerreform. Im Kampf gegen die russischen Angriffe kann die Ukraine mittlerweile auf Waffen mit deutlich größerer Reichweite setzen. Präsident Zelensky hat nun betont, dass das die Lage im Krieg erheblich ändert. Russen müssten sich nun Gedanken um ihre eigenen Raffinerien und Unternehmen machen, so Zelensky, und nicht mehr nur darüber, wie sie das Leben anderer Völker zerstören könnten. In Kobo

0: Hamburg wird seit gestern Abend ein 9 Jahre alter Junge vermisst. Schon am Nachmittag hatte er sich in einem unbeobachteten Moment vom Spielplatz im Hofgarten entfernt. Laut Polizei wurde Erik um 19 Uhr zuletzt an einem Kiosk gesehen. Die oberfränkische Polizei sucht aktuell mit einer Vielzahl von Streifen, Suchhunden und einem Hubschrauber. Bilder und eine genaue Beschreibung von Erik gibt es unter polizei.bayern.de. Wir alle können künftig dabei mithelfen, Deutschlands Verwaltung einfacher zu machen. Unter dem Motto Deutschland, was geht, können Bürgerinnen und Bürger jetzt ihre Ideen für weniger Bürokratie einreichen. Bis Mitte Juni sammelt das Digitalministerium die Probleme über ein Online-Portal und ein Bürgertelefon. Für die wichtigsten Anliegen macht der Bund dann finanzielle Mittel locker. Nach der verpassten Qualifikation für den Europapokal hat Eintracht Frankfurt die Reißleine gezogen. Trainer Albert Riera muss nach nur 3,5 Monaten seinen Posten räumen. Das teilte der Fußball-Bundesligist nun mit. Sowohl auf als auch neben dem Platz war der Stil des Spaniers umstritten. Wer neuer Trainer wird, ist noch nicht bekannt.
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2: Mit Diana Wieber. Bei einem schweren Motorradunfall auf der B505 bei Bamberg ist gestern ein Motorradfahrer schwer verletzt worden. Kurz vor der Anschlussstelle Bamberg Süd kollidierten mehrere Motorräder einer größeren Gruppe, nachdem es offenbar zu einem Rückstau gekommen war. Ein Fahrer stürzte auf die Gegenfahrbahn und wurde dort von einem entgegenkommenden Sprinter erfasst. Die Polizei ermittelt jetzt zu den genauen Unfallumständen. Die Bamberg Baskets sind erfolgreich in die Playoff-Viertelfinalserie gegen Ratio Farm Ulm gestartet. Das Team von Coach Anton Gavell gewann Spiel 1 am Samstagabend in der Brose Arena mit 80-74 und führt damit in der Best-of-5-Serie mit 1-0. Spiel 2 findet heute Abend erneut in der Brose Arena statt. Jump ist um 20.30 Uhr. Mehr Nachrichten aus der Region gibt's wieder um 19:30.
3: Dankeschön, Diana. Einen schönen guten Morgen. Kurz nach 7, Christian König, nach den Eisheiligen ist vor dem Maisommer. Oder ist das jetzt zu viel verlangt?
4: Ganz so schnell geht's nicht, aber es geht aufwärts in Sachen Sonnenschein. Und wir haben auch das Frostgespenst in der frühen Bodennähe jetzt endgültig überwunden in der Region. Die Temperaturen gehen schon mal rauf auf 17 bis 19 Grad. Aber zum Feierabend kann es dann ein paar Schauer geben. Und wenn es dann in der kommenden Nacht aufklart, geht's nicht mehr unter 5 Grad. Morgen haben wir Sonne und Wolken, am Mittwoch auch wieder ein paar Schauer mit kräftigerem Wind. Aber es bleibt im Schnitt ziemlich mild mit 18 bis 21 Grad.
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3: Einen wunderschönen guten Morgen, liebe Autofahrer. Es ist ja viel los. Achtung, Blitzer. Bamberg-Memmelsdorf, Höhe Fassanerie 70. In Forchheim in der Wallstraße 30er-Zone. Hausen Richtung Schleuse ebenfalls 30-Zone. Und dann steht noch einer, und zwar auf der 505. Einen wunderschönen guten Morgen. Wer ist denn da jetzt dran?
5: Ja, da ist die Ramona nochmal. Guten Morgen. Ich hätte noch einen Blitzer zu melden.
3: Das ist schön. Wo denn?
5: Und zwar steht er auf der B505 Bamberg Richtung Hirscheid bei Pettstadt im zweispurigen Bereich.
3: Danke dir. Und für noch mehr 0951 98 29 029.
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3: Servus, guten Morgen.
6: Guten Morgen. Wir haben noch jede Menge Tickets für euch, für die besten Hörer der Welt. Heute Abend ist ja Basketball, zweites Playoff-Viertelfinale Bamberg gegen Ulm 20:30. Unbedingt Radio Bamberg hören.
3: Na, auf jeden Fall. Alle Daumen sind gedrückt. Ich drücke einfach so lange die Daumen, bis sie ganz rot sind, okay? Dann passt es wieder farblich.
6: 2-0 wäre natürlich der Wahnsinn.
3: Ja. Ja.
6: Kann man ganz entspannt am Ende der Woche nach Ulm reisen, wo dann Viertelfinale 3 am Samstag stattfindet. Gleich Quarps mit Walk und hier die Musik eures Lebens mit R.E.M. und The One I Love. Servus.

0: Quabs und Wag hier bei Radio Bamberg. Einen tollen Start in die letzte Schulwoche vor den Pfingstferien. Und es ist die Woche, wo mal wieder Bamberg vertreten ist, auch bei einer TV-Show, nämlich auf Vox. Es geht, Fabi, und das kennst du ja bestens, um das perfekte Dinner.
1: Ja, ganz genau. Warum kenne ich es so besonders? Vor 3 Jahren durfte ich auch mitmachen und es war einfach richtig cool, dabei zu sein. Und jetzt ist das perfekte Dinner schon wieder in Bamberg und mit dabei sind Louis.
0: Die Louis,
1: Ragil, Schorsch, Matthias und Angela.
0: Genau, wir wollten mal von allen wissen, vor allem von Schorsch, Angela und Matthias, warum wolltet ihr denn mitmachen bei das perfekte Dinner?
2: Ja, da gab es verschiedene Gründe, was Neues auszuprobieren, also Neues zu entdecken, Vielfalt zu genießen, Menschen kennenzulernen, die man so noch nicht gekannt hat.
3: Bei mir war es tatsächlich so, dass ich mich ursprünglich für die Outdoor-Challenge mal beworben habe. Ja, und jetzt war die Chance, dann eben im Bamberg-Team mit dabei sein zu dürfen.
4: Ich habe meinen besten Kumpel beim Bachelor angemeldet und er hat gesagt, ich sollte auch bei irgendeinem TV-Format mitmachen.
1: So schnell kann es gehen, ey. Und dann gibt es ja das erste Aufeinandertreffen. Man kennt sich ja vorher nicht, man weiß auf keinen Fall, wer da dabei ist. Ja. Und das war auch bei den dreien ganz besonders.
4: Der erste Moment, wenn wir alle gemeinsam uns gesehen haben, ich glaube, das war schon was ganz Besonderes. Und auch das erste Mal diese Kamerasituation zu haben.
5: Ich habe mir im Vorfeld auch immer gedacht, ob man jemanden kennt, weil Bamberg ist ja trotzdem irgendwie so ein kleines Dorf gefühlt.
3: Aber es war vom ersten Moment an eigentlich so, als hätten wir uns doch schon mal in irgendeinem Leben getroffen. Das war so schön und harmonisch und so lustig und wir haben so viel gelacht die Woche.
0: Ja, so muss das sein. Heute Station Nummer 1 ist bei Louis. Ja. Mhm. Und wie liefen denn, liebe Louis, die Vorbereitungen?
5: Also wir mussten am Anfang nochmal uns komplett eindecken. Wir hatten nämlich auch keine Teller, wir hatten kein Besteck. Wir mussten einfach alles neu kaufen, weil wir gerade umgezogen sind. Das waren natürlich Herausforderungen. Aber grundsätzlich, eigentlich hat man sich auch nach den ersten Minuten daran gewöhnt, wenn das Drehteam mit dabei war.
0: Also heute Abend geht's los, 19 Uhr.
1: Vox, viel Spaß beim Gucken. Gibt's natürlich auch schon online, RTL Plus, ne? Mhm. Könnt ihr reinschauen.
0: Das Wie ist das dann, wenn man sich da im Fernsehen sieht und beim ersten Mal?
1: Unfassbar unangenehm.
0: Ja. Ja. Ne?
1: Ich bin zwar im Radio, aber im Fernsehen ist nochmal anders. Und vor allem, Fernsehen packt einfach mal gleich 5 Kilo drauf, ne? Also, die Kamera verzeiht ja, okay. Gar nichts, ne? Ich bin eigentlich gärtenschlank und hab ne Waschbrille.
0: Mittlerweile wieder, ja.

0: Miau. Christina Aguilera hier bei Radio Bamberg. Einen tollen Start in diesem Montag. Wollen wir eigentlich zumindest kurz über den ESC reden? Nee, oder?
1: Hey, du wirst lachen. Ich weiß, dass Bulgarien gewonnen hat.
0: Ja.
1: Deutschland drittletzter, glaube ich.
0: Ja.
1: Und dass die Lucy von No Angels vor 8 Jahren die bulgarische Sängerin entdeckt hat bei X-Factor. Mehr
0: die
1: weiß
0: Gewinnerin,
1: ich
0: die Dame.
1: Aber nicht, genau, ja.
0: Aber wieder nur 23. für Deutschland. Ich glaube, wir sollten damit aufhören, da teilzunehmen.
1: Also, habe ich vorhin gelesen, Mehrheit der Bildleser will ESC 2027 ohne Deutschland.
0: Wunderbar, bin ich dabei. Also, Christian König, Wetter viel wichtiger, wie schaut's aus?
2: Erst gibt's recht viel Sonne, zum Feierabend einige Schauer, morgen folgt Sonne-Wolk-Mix, am Mittwoch wieder ein Paket mit Schauern, aber es bleibt deutlich milder.
1: Staus und Blitzer aktuell. Es wird geblitzt auf der 505. Hirscheid-Pettstadt, wie immer, ihr wisst Bescheid. Bamberg-Wemmelsdorf, Höhe Fassanerie 70, Forchheim-Wallstraße 30 und Haus Richtung Schleuse 30.
0: Gute Fahrt.

Oliver Max, Kings and Queens hier bei Radio Bamberg. Einen schönen guten Morgen und Radio Bamberg gratuliert. Der DJK Don Bosco Bamberg, die Fußballer sind aufgestiegen in die Fußball-Bayernliga am Wochenende. Mehr Infos gleich in den Radio Bamberg Nachrichten um 7:30 mit Diana Weber.

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23: Um 7:30 im Studio Diana Weber. Guten Morgen. In Weichendorf im Landkreis Bamberg wird es ab heute für Autofahrer und Busfahrgäste deutlich umständlicher. Die Kreisstraße wird im Bereich der Mühlbachbrücke voll gesperrt.
24: Der Landkreis Bamberg saniert dort das Brückenbauwerk aus dem Jahr 1983. Die Arbeiten sollen bis spätestens 11. September dauern und sind nur unter Vollsperrung möglich. Für den Verkehr ist eine Umleitung über Merkendorf, Drosendorf und Memmelsdorf eingerichtet und ausgeschildert. Auch der Busverkehr ist betroffen. Die Linie 917 Richtung Zopp wird während der Bauzeit umgeleitet. In Weichendorf entfällt die Haltestelle Klosterstraße. Die Haltestellen Memmelsdorfer Markt und Schloss Seehof werden nur einmal täglich bedient. Hanna Schellhorn, Radio Bamberg Nachrichtenredaktion.
23: Im Zuge der Sanierung werden unter anderem Schäden an Beton und Bewehrung behoben sowie Abdichtung und Asphalt erneuert. Unbekannte Täter haben in der Nacht auf Samstag ein großes Graffiti in der Memmelsdorfer Straße in Bamberg gesprüht. Nach Angaben der Polizei wurde der Schriftzug Antifa in roter, weißer

0: und schwarzer Farbe auf einer rund 8 Meter breiten Mauer angebracht. Die Kripo Bamberg ermittelt wegen Sachbeschädigung und bittet um Zeugenhinweise. Wer in der Nacht verdächtige Personen oder Fahrzeuge beobachtet hat, soll sich bitte melden. 4:0 hieß es am Ende für die DJK Don Bosco Bamberg am Wochenende gegen Rimpa. Damit sind die Wildensorger Meister der Landesliga Nordwest und kehren nach 3 Jahren zurück in der Bayernliga. In der Landesliga Nordost musste sich Jan Forchheim mit einem 2:1 gegen den FC Eintracht Münchberg geschlagen geben. Damit hat die Mannschaft die Relegation zur Bayernliga verpasst. Der SV Buckenhofen und der FSV Erlangenbruck trennten sich mit einem 3:3 Unentschieden. Grund zum Jubeln hatte der TSV Burg Ibrach mit einem 3:1 gegen den SV Gutenstetten beendete die Mannschaft ihre bisher erfolgreichste Saison der Vereinsgeschichte. In der Fußball-Bayernliga Nord hat der FC Eintracht Bamberg sein letztes Saisonspiel beim TSV Kornburg mit 4:0 gewonnen.
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0: Im Kampf gegen die russischen Angriffe kann die Ukraine mittlerweile auf Waffen mit deutlich größerer Reichweite setzen. Präsident Selenskyj hat nun betont, dass das die Lage im Krieg erheblich ändert. Russen müssten sich nun Gedanken um ihre eigenen Raffinerien, Ölförderanlagen und ihre Unternehmen machen, so Selenskyj, und nicht mehr nur darüber, wie sie das Leben anderer Völker zerstören können. In Coburg wird seit gestern Abend ein 9 Jahre alter Junge vermisst. Schon am Nachmittag hatte er sich in einem unbeobachteten Moment vom Spielplatz im Hofgarten entfernt. Laut Polizei wurde Erik um 19 Uhr zuletzt an einem Kiosk gesehen. Die oberfränkische Polizei sucht aktuell mit einer Vielzahl an Streifen, Suchhunden und einem Hubschrauber. Bilder und eine genaue Beschreibung von Erik gibt es unter polizeibayern.de. 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
2: Dankeschön, Diana. Einen schönen guten Morgen. Kurz nach 7:30, Christian König. Was für ein Mix steht uns für diese Woche bevor?
3: Auf jeden Fall einer mit mehr Sonnenschein bis zum Nachmittag. Hält's jetzt dann mal zur Abwechslung bei 17 bis 19 Grad. Dann kommen aber auch ein paar Schauer rein. Über Nacht klart's auf bei 5 Grad in der Früh und morgen folgt Sonne-Wolken-Mix. Am Mittwoch wird's wieder gemischter mit einigen Schauern. Der Wind frischt auf, aber mit 18 bis 21 Grad sind wir wieder im jahreszeitlich normalen Maß angekommen nach den Eisheiligen.
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2: Schönen guten Morgen, liebe Autofahrer. Achtung, A73 Coburg-Bamberg zwischen Lichtenfels und Bad Staffelstein-Kurzentrum mal wieder Stau in der Baustelle. Und es wird geblitzt. B505 Bamberg-Hirscheid bei Petstadt zweispuriger Bereich. Bamberg-Memmelsdorf Höhe Fassanerie 70. Forchheim-Wallstraße 30er-Zone und Hausen Richtung Schleuse ebenfalls 30.
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2: 0951 98 29 029, die Nummer für mehr Staus und Blitzer.
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2: Servus, guten Morgen.
6: Guten Morgen. Wenn ihr euch beworben habt für Zocken, für Urlaubsflocken, dann bitte erreichbar sein. Wir spielen gleich. Jackpot 750 Euro.

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0: Schönen guten Morgen mit Perfekt geweckt, 7.43 Uhr.
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0: Letzte Woche vor den Pfingstferien, wir bessern eure Urlaubskasse im Idealfall ein bisschen auf. Und der Jackpot, Fabi?
2: 750 Euro. Einfach so mit zwei Fragen zur Kohle. Die Chance jetzt für Hanna aus Oberheit. Guten Morgen.
3: Guten Morgen.
0: Hallihallo. Wie geht's dir, Hanna?
3: Voll gut. Ich bin ein bisschen aufgeregt und habe ganz viele Kinder um mich rum. Aber ich hoffe, man hört gut.
0: Okay, du hast ganz viele Kinder. Das heißt, du bist Lehrerin oder was machst du?
3: Genau. Wir starten gleich in den Ausflug und stehen jetzt schon hier bereit und wollen gleich los.
0: Na wunderbar. Ganz kurze Frage noch. Wann steht der nächste Urlaub an?
3: In einer Woche tatsächlich.
0: Oh, wohin?
3: Nach Frankreich, in die nördliche Provence. Und da habe ich mich beworben, weil, naja, der Sprit wird nicht günstiger, ne? Irgendwie muss man ja hinkommen.
0: So schaut's mal aus. Du kennst die Regeln. Erste Frage 50 Euro, zweite Frage, wenn du weiterzockst, 750. Are you ready?
3: Bin ich.
0: Okay. Dann wird's genau jetzt spannend, liebe Hanna. Frage Nummer 1. Am Wochenende gab es in Wien den Eurovision Song Contest. Die Platzierung von Deutschland verschweigen wir mal lieber. Wir wollen wissen, welches Land hat denn gewonnen?
3: Das war Bulgarien.
0: Bulgarien.
2: 50 Euro. Erste Frage richtig. Jetzt kannst du diese 50 einsetzen und daraus 750 Euro machen, wenn du weiter zockst. Oder du sagst, nee, ich höre auf, 50 Euro, das ist einmal ein halber Tank. Das reicht mir.
3: Also ja, ein halber Tank ist es heutzutage tatsächlich, glaube ich, nicht mehr. Deswegen, ich glaube, ich wäre schon blöd, wenn ich es nicht mache. Meine Kinder fiebern schon mit.
0: Okay. Das mach mal. Ich muss ehrlich sagen, das ist jetzt totaler Zufall, weil der Zufallsgenerator dich auswählt. Aber dein Wohnort könnte dir dabei helfen bei dieser Frage. Achtung!
3: Ja.
0: Am Wochenende gab es das Bundesbezirksmusikfest in Oberheit. Am Steuer eines Oldtimers saß Oberheitsbürgermeister Carsten Ioannidis. Auf der Rückbank nahmen zwei bekannte Politiker Platz. Wie heißen denn die beiden?
3: Das war der Maciej Jontek und der Markus Söder. Ich bin im Musikverein, das war unsere Party.
0: Jawohl!
2: 750 Euro für Hanna aus Oberheit.
0: Jetzt wollen wir aber alle Kinder mal hören, liebe Hanna.
3: Liebe Kinder, ihr dürft mit mir feiern. Ich hab gewonnen.
0: Jawohl, da wird Party gemacht, das habt ihr euch verdient.
2: So gut, ey Hanna, alles richtig gemacht, zwei Fragen richtig beantwortet, gezockt und am Ende 750 Euro für deine Pfingstferien-Urlaubskasse.
3: Oh Gott, oh, geiler Scheiß.
0: Wir gratulieren dir ganz herzlich, Dancelein natürlich ebenso und bleib ganz kurz noch in der Leitung, okay?
3: Und darf ich noch einmal sagen?
0: Na unbedingt.
3: Ich möchte an dieser Stelle auch nochmal allen Gästen bedanken, die an diesem Wochenende da waren beim Bundesbezirk.

0: Großmutterfest. Es waren echt geniale 4 Tage. Danke, dass ihr mit uns gefeiert habt. Das sage ich jetzt einfach im Namen vom JBO. Vielen lieben Dank.
1: Na wunderbar, das kam auf jeden Fall an. Das war jetzt echt Riesenzufall, dass eine Oberheidfrage jetzt da kam. Aber gut, so spielt das Leben. Und das hat's gut mit dir gemeint. Bleib kurz dran, ja?
0: Mach ich.
1: Super, und morgen geht's bei Zocken für Urlaubsflocken dann wieder um 200 € im Jackpot.

0: Lady Gaga und Pokerface um 7.50 Uhr. Einen tollen Start in diese neue Woche mit Radio Bamberg. In der kommenden Stunde gibt es auch noch Basketball-Tickets für euch, also unbedingt dranbleiben. Christian König, was macht unser Wetter? Die Sonne scheint aktuell.
1: Auf recht viel Sonne folgen zum Feierabend ein paar Schauer. Morgen ist es freundlich, am Mittwoch wieder wechselhafter. 17 bis 21 Grad im Schnitt, sind aber wieder deutlich angenehmer.
2: Bin ich schon?
0: Ja.
2: Danke. Achtung auf der A73 Coburg-Bamberg zwischen Lichtenfels und Bad Staffelstein. Wie immer hier in der Baustelle zäh fließender Verkehr. Bamberg B22 Münchner Ring zwischen Rhein-Main-Donau-Raum und Forchheimer. Stop and go plus 4 Minuten. Grund auch hier in der Forchheimer die Baustelle, gell? Blitzer B505 Bamberg-Hirschheit bei Petstadt. Bamberg-Memmelsdorf, Fasanerie, Forchheim-Wallstraße ganz neu in Forchheim-Reuth am Feuerwehrhaus und Hausen Richtung Schleuse. Allen unterwegs wünschen wir eine gute und sichere Fahrt in den Montag. Die Sonne scheint, das wird ein guter Montag.
0: Da bin ich mir auch sicher, ja. Dann gleich The Spice Girls und hier, wir reiten in diese neue Woche mit den Cowboys von The Boss Hoss und Jolene.

0: The Spice Girls und Wannabe hier bei Radio Bamberg. Einen schönen guten Morgen. In der Nähe von Leipzig war gestern ein Tiger aus privater Haltung ausgebrochen. Mehr Infos gleich in den Radio Bamberg Nachrichten um 8 Uhr.
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12: Ich bin Justin Hamm. Guten Morgen. Deutschland, was geht? Unter diesem Motto können wir uns nun alle an der Modernisierung unseres Landes beteiligen. In einem sogenannten Bürger-Hackathon kann jede und jeder seine Ideen einreichen, wie die Verwaltung vereinfacht werden kann. Tanja Wagner, wie funktioniert das Ganze denn?
13: Bis 14. Juni sollen Bürgerinnen und Bürger am Telefon oder online Ideen liefern, um alltagsnahe Probleme beispielsweise bei Steuern und Sozialleistungen zu lösen. Ab Juli wird dann über die Ideen abgestimmt und es werden umsetzbare Konzepte daraus gemacht. Die vielversprechendsten Ansätze sollen dann im Folgejahr direkt in die Bundesverwaltung integriert werden, lautet das offizielle Versprechen.
12: Innenminister Dobrindt will stark in den Bevölkerungsschutz investieren. Medienberichten zufolge soll es um ein Sonderprogramm in Höhe von 10 Milliarden Euro gehen. Für zusätzliche Ausrüstung, Gebäude, Personal und Technik. Der Bild sagte Dobrindt, die Aufrüstung geschehe mit klarer Kante gegen hybride Bedrohungen. 2025 wurden weltweit so viele Menschen hingerichtet wie seit 44 Jahren nicht mehr. Die Menschenrechtsorganisation Amnesty zählte mindestens 2700 Hinrichtungen in 17 Ländern. Die Dunkelziffer dürfte laut den Experten noch viel höher liegen. Die Todesstrafe sei die extremste Form staatlicher Gewalt, heißt es. Der massive Anstieg der Zahlen ist auf den Iran zurückzuführen. Die weltweit höchste Zahl an Hinrichtungen gibt es aber in China. In der Nähe von Leipzig war gestern ein Tiger aus privater Haltung ausgebrochen. Er verletzte einen Menschen schwer und wurde dann von der Polizei erschossen. Nach dem Vorfall hat die Tierrechtsorganisation PETA nun strengere Regeln für die Haltung gefährlicher Wildtiere gefordert. Die Bundesregierung müsse endlich handeln. Die Privathaltung solcher Tiere sei nicht ausreichend sicher. 10 Jahre Bauzeit, rund 400 Millionen Euro Kosten. In München wird heute das neue Strafjustizzentrum eröffnet. Der Bau wird künftig 5 Gerichte und 2 Staatsanwaltschaften.

0: beherbergen. Während der Bauzeit hatte es einige Rückschläge gegeben, zum Beispiel, dass plötzlich bemerkt wurde, dass die Gefangenentransporte nicht in die Tiefgarage passen. Nun ist alles ready. Rund 1300 Menschen werden im neuen Strafjustizzentrum arbeiten.
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2: Mit Diana Weber. Wegen Bauarbeiten in Weichendorf im Landkreis Bamberg kommt es ab heute zu Sperrungen und Änderungen im Busverkehr. Die Linie 917 Richtung Zopp wird bis voraussichtlich 11. September umgeleitet. Fahrgäste werden gebeten, die Änderungen zu beachten. Mehr Infos dazu gibt's unter radio-bamberg.de. Die DJK Don Bosco Bamberg ist mit einem 4:0 gegen Rimpa Meister der Landesliga Nordwest und steigt damit in die Bayernliga auf. Jan Forchheim verlor am Wochenende mit 1:2 gegen Münchberg und verpasste die Relegation. Buckenhofen und Erlangenbruck trennten sich 3:3. Burg Ebrach gewann 3:1 gegen Gutenstetten. In der Bayernliga Nord siegte der FC Eintracht Bamberg zum Abschluss in Kornburg mit 4:1. Mehr Nachrichten aus der Region gibt's wieder um 8:30.
3: Vielen Dank, Diana, einen schönen guten Morgen. Um kurz nach 8 mittlerweile hier bei Radio Bamberg. Christian König, nach den Eisheiligen ist vor dem Maisommer, oder ist das jetzt momentan zu viel verlangt?
4: Ganz so schnell geht's nicht, aber es geht aufwärts in Sachen Sonnenschein und wir haben auch das Frostgespenst in der frühen Bodennähe jetzt endgültig überwunden in der Region. Die Temperaturen gehen schon mal rauf auf 17 bis 19 Grad, aber zum Feierabend kann es dann ein paar Schauer geben. Und wenn es dann in der kommenden Nacht aufklart, geht es nicht mehr unter 5 Grad. Morgen haben wir Sonne und Wolken, am Mittwoch auch wieder ein paar Schauer mit kräftigerem Wind. Aber es bleibt im Schnitt ziemlich mild mit 18 bis 21 Grad.
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5: Schönen guten Morgen, liebe Autofahrer. Es ist viel los. A73 Coburg-Bamberg zwischen Lichtenfels und Bad Staffelstein. Stop and go in der Baustelle. B22 Bamberg-Münchner Ring, hier Berliner Ring. 7 Minuten plus braucht ihr hier aktuell zwischen der Schellenberger und Berliner Ring. Grund natürlich auch unter anderem die Baustelle in der Forchheimer Straße. Auf der B74 Kremsdorf-Höchstadt-Ost. Stop and go plus 5 Minuten. 505 ist auch zwischen Zentbechhof und Pommersfelden. Wie immer. Stop and go geboten plus 5 Minuten. Blitzer. B505 Bamberg-Hirschheit bei Petstadt zweispurig. Bamberg-Memmelsdorf, Fassanerie 70. Forchheim-Reuth Feuerwehrhaus. Forchheim-Waldstraße 30 und Hausen Richtung Schleuse ebenfalls 30. Für noch mehr 0951 98 29 029.
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5: Guten Morgen.
3: Schönen guten Morgen. Ab geht's in die neue Woche. Letzte Schulwoche vor den Pfingstferien. Juhu. Gleich Katy Perry und hier Michael Cimbello und Maniac.

0: Eigentlich muss man sagen, last Saturday night, denn da gab es das erste Playoff-Viertelfinale.
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0: Mal schauen, Fabio, ob du mir folgen kannst. Neuer Playoff-Stand: Bamberg
2: 1, Ulm 0.
0: Danke.
2: Bitte.
0: Und heute Spiel 2 nach dem 80-74. Vorgestern in heimischer Halle eine frenetische Frankenhölle. Bombenstimmung, muss man sagen. Mannschaft nach vorne gepeitscht. Genau so müssen sich Playoffs anfühlen.

0: Ja, das hat auch der Coach nach dem ersten Spiel gesagt, ja. Der Support der Fans war spitzenmäßig.
1: Anson Gavel.
2: Ja, das war Weltklasse, wirklich. Wir kennen das, wie das in Freak City ist, vor allem in den Playoffs. Deswegen sowas brauchen wir unbedingt auch am Montag. Die Jungs haben sich das verdient und mit den Fans und mit der Halle im Rücken haben wir das Spiel noch drehen können. Aber ich glaube, dass wir nochmal, das ist ein physisches Spiel, das wird nicht anders am Montag und...
1: Ja, da lassen wir uns mal überraschen. Was ist denn wichtig heute bei Spiel 2 gegen Ratio Farm Ulm?
2: Es wird darauf ankommen, dass wir jetzt ungefähr wissen, was auf uns zukommt, was wir erwarten können, diese physische Spielweise. Und wir müssen natürlich dagegen halten und dann hoffentlich mit der vollen Halle am Montag dann alles besuchen, um den zweiten Sieg zu holen.
0: So nämlich heute 20:30. Wer von euch hätte gerne morgen früh ganz kleine Augen, weil er heute zu lang in der Halle war?
1: Nehmen wir in Kauf, würde ich sagen, oder?
0: Auf jeden Fall. 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Heute zweites Playoff-Spiel.
1: Bamberg gegen Ulm. 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

0: Dario G und Dream to Me, die echte Abwechslung um gleich 9:09. Unser Wetter heute an diesem Montag. Es gibt recht viel Sonne, ein paar Wolken, erst zum Feierabend, dann Schauer, aber da sind wir eh in der Halle. Temperaturen in der Region 17 bis 19 Grad.
1: Staus und Blitzer aktuell, vor allem die Blitzer 505 bei Pettstadt, Bamberg-Memmelsdorf, Fassanerie, Forchheim-Reuth-Feuerwehrhaus, Forchheim-Waldstraße 30er-Zone und Hausen Richtung Schleuse ebenfalls 30. Und jetzt um diese Uhrzeit wie immer unser Markus, und er hat uns darauf hingewiesen, wir sollen unbedingt zuhören und ihm danach einen Namen nennen. Ich bin gespannt.
0: Allein bei der Überschrift weiß ich, um wen es geht.
1: Warum manche Menschen immer zu spät kommen?
0: Ich weiß genau, um wen es geht.
1: Ich auch.
0: Ja, aber ich darf es nicht sagen.
1: Ich auch nicht.
0: Könnte gefährlich werden.
1: Der bezahlt unser Brot.
2: Markus Appel ist der Radio Bamberg Besserwisser.
3: Ich denke, fast jeder kennt jemanden, der so gut wie immer zu spät kommt. Also ich kenne da jemanden. Aber warum ist das so? Es ist ja keine Ausnahme. Es ist ja schon ein stabiles Verhaltensmuster. Das kann verschiedene Ursachen haben, oft mehrere gleichzeitig. Also, Menschen, die praktisch ihr ganzes Leben lang zu spät kommen, unterschätzen oft nicht nur einzelne Minuten, sie unterschätzen dauerhaft Zeitabläufe. Psychologen sprechen dabei teilweise von einer Art Zeitblindheit oder einer schwachen inneren Zeitorientierung. Minuten werden eher gefühlt als präzise wahrgenommen. Aus "Ich gehe gleich los" werden dann mal schnell 20 Minuten. Dazu kommt häufig der sogenannte Planungsfehler. Unser Gehirn plant gerne den perfekten Ablauf. Also Jacke anziehen, Schlüssel greifen, losfahren. Die Realität sieht anders aus. Nochmal Handy suchen, kurze Nachricht beantworten, ach, vielleicht Schuhe wechseln.

0: irgendwas anderes noch erledigen. Diese kleinen Unterbrechungen summieren sich. Interessant auch, manche dauerhaft unpünktlichen Menschen empfinden Zeit anders. Während einige ständig auf die Uhr schauen und automatisch Zeitpuffer einbauen, orientieren sich andere stärker an Tätigkeiten. Also ich fahre los, wenn ich fertig bin, statt ich muss um 8.20 Uhr los, um pünktlich anzukommen. Noch was, einige Menschen mögen sogar den kleinen Zeitdruck kurz vor knapp. Der Stress erzeugt Adrenalin und das kann sich für manche überraschend produktiv oder sogar angenehm anfühlen. Und zum Schluss, dauerhaft zu spät kommende Menschen sind oft keine schlechten Zeitkenner, sondern erstaunlich optimistische Zeitplaner. Sie rechnen unbewusst mit der besten Version ihres Tages. Die Realität arbeitet aber leider selten mit.
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Taylor Swift und Opalite, ein Hit von heute um 9:03. Einen schönen guten Morgen, hier ist Perfekt geweckt am Montag. Und da ist einiges los rund um die Forchheimer Straße und Brose Arena, Grund eine Baustelle. Mehr Infos gleich in den Radio Bamberg Nachrichten 9:00 mit Diana Weber.

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9: Um 8:30 im Studio Diana Weber. Guten Morgen. Seit fast 30 Jahren plant die Stadt Bamberg den sogenannten Tiefensammler Ost. Jetzt laufen die ersten Arbeiten am Margaretendamm. Unter der Erde entsteht dabei eine zweite große Kanalisation. Kerstin Rauschmeier aus der Nachrichtenredaktion mit den Einzelheiten.
10: In Bambergs Untergrund werden in den nächsten Jahren regenwurmgleich riesige Tunnel gebohrt, bis zu 20 Meter tief unter der Erde. Die dann eingeführten Wasserrohre sollen künftig Abwasser und Regenwasser besser aufnehmen und ableiten. Denn bei starkem Regen kommt das bisherige System teilweise an seine Grenzen. Mit dem neuen Tiefensammler kann das nicht mehr passieren. So soll verhindert werden, dass zu viel verschmutztes Wasser in den Main-Donau-Kanal gelangt. Gleichzeitig soll Bamberg damit besser auf Starkregen und extreme Wetterlagen vorbereitet sein.
9: Die Bauarbeiten werden die Stadt noch mehrere Jahre begleiten. Zusätzlich setzt Bamberg künftig auch stärker auf das sogenannte Schwammstadtprinzip, also mehr Begrünung und Flächen, die Regenwasser aufnehmen und speichern können. Die Bamberg Baskets sind am Wochenende erfolgreich in die Playoff-Viertelfinalserie gegen Ratiopharm Ulm gestartet. Das Team von Headcoach Anton Gavell gewann Spiel 1 am Samstagabend in der Brose Arena mit 80-74, eine wichtige 1-0-Führung in der Best-of-5-Serie. Topscorer bei Bamberg war DeMarcus Demonia mit 18 Punkten. Bereits heute Abend geht die Serie weiter. Spiel 2 steigt erneut in der Brose Arena.

0: Jump ist um 20.30 Uhr. Radio Bamberg überträgt die Partie live in Ausschnitten. In der Bamberger Straße in Forchheim beginnen heute Bauarbeiten des städtischen Tiefbauamtes. Für beide Fahrtrichtungen werden neue barrierefreie Bushaltestellen inklusive Überdachungen und digitalen Fahrgastzeigen hergestellt. Die beiden Baustellenstandorte befinden sich in Höhe der Kaiserin Kunigunda Straße. Die Bauzeit beträgt circa 6 Wochen. Trotz der laufenden Arbeiten des Tiefbauamtes sei in der Bamberger Straße nicht mit größeren Verkehrsbehinderungen zu rechnen, heißt es von Seiten der Stadt Forchheim.
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0: Innenminister Dobrindt will stark in den Bevölkerungsschutz investieren. Medienberichten zufolge soll es um ein Sonderprogramm in Höhe von 10 Milliarden Euro gehen für zusätzliche Ausrüstung, Gebäude, Personal und Technik. Der Bild sagte Dobrindt, die Aufrüstung geschehe mit klarer Kante gegen hybride Bedrohungen. 2025 wurden weltweit so viele Menschen hingerichtet wie seit 44 Jahren nicht mehr. Die Menschenrechtsorganisation Amnesty International zählte mindestens 2700 Hinrichtungen in 17 Ländern. Die Dunkelziffer dürfte noch viel höher liegen, so die Experten. Die Todesstrafe sei die extremste Form staatlicher Gewalt. Der massive Anstieg der Zahlen ist auf den Iran zurückzuführen. Die weltweit höchste Zahl an Hinrichtungen wird aber weiterhin in China vollstreckt. 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
2: Dankeschön, Diana. Einen schönen guten Morgen. Kurz nach 9:30. Christian König, was für ein Mix steht uns denn für diese Woche bevor?
3: Auf jeden Fall einer mit mehr Sonnenschein bis zum Nachmittag. Hält's jetzt dann mal zur Abwechslung bei 17 bis 19 Grad. Dann kommen aber auch ein paar Schauer rein. Über Nacht klart's auf bei 5 Grad in der Früh und morgen folgt Sonne-Wolken-Mix. Am Mittwoch wird's wieder gemischter mit einigen Schauern. Der Wind frischt auf. Aber mit 18 bis 21 Grad sind wir wieder im jahreszeitlich normalen Maß angekommen nach den Eisheiligen.
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4: Wunderschönen guten Morgen, liebe Autofahrer. Achtung, 505 zwischen Zentpechhofen und Pommersfelden plus 7 Minuten. B470 zwischen Geratshofen und Neustadt-Aisch plus 3 Minuten. Und dann habe ich noch mit dabei die Blitzer. B505 Bamberg-Hirschheit bei Petstadt zweispurig. Bamberg-Memmelsdorf Höhe Fassanerie 70. Forchheim-Reuth Feuerwehrhaus. Forchheim-Waldstraße 30 Zone. Und Hausen Richtung Schleuse ebenfalls 30. Habt ihr noch was? Dann 0951 98 29 029.
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4: Das ist ein verrückter Tag heute. Guten Morgen.
2: Guten Morgen und jetzt schon mal Glückwunsch an alle Gewinner der Basketball-Tickets. Wir haben so viele jetzt glücklich gemacht. Ja, unter anderem den Wolfgang.
6: Guten Morgen, Stego. Guten Morgen, Fabi. Vielen, vielen Dank für die Karten heute Abend gegen Ulm. Wir werden natürlich die Baskets unterstützen, damit sie auch den zweiten Sieg einfahren gegen
2: Jawohl.
6: Ulm. Vielen Dank nochmal. Schönen Tag und alles Gute. Tschüss.
4: Dankeschön, Wolle. Stimme Ölen für heute Abend. Das wird herausragend. Und auch Glückwunsch an Hanna aus Oberheit. Sie gewinnt bei Zocken für Oblastflocken heute Morgen 750 Euro.
2: Ja, und ich muss mich ganz kurz noch entschuldigen.
4: Was ist schon wieder los?
2: Ich habe ja jedem jetzt eine Nachricht geschickt, habe natürlich das Spiel ausgetauscht. Ja, zweites Playoff-Viertelfinale, Termin 18. Mai 2030. Ja. Und ganz unten schreibe ich immer ganz nett. Liebe Grüße, Stego Fabian, das Radio Bamberg Team. Mhm. Und denkt euch das schöne Wochenende weg, okay? Es ist Montag, war noch von der Nachricht vom Freitag.
4: Ey, ganz ehrlich, aber das nächste Wochenende kommt bestimmt, Stego. Du bist deiner Zeit voraus, so würde ich es verkaufen.
2: Ja, ich glaube, da war der Wunschvater des Gedanken, dass es einfach auch schon wieder Freitag wird.
4: Also, schönen Montag und vor allem ein schönes Wochenende.

0: Cheryl Cole und Fight for This Love um gleich 8.44 Uhr an diesem Montag. Es ist der 18. Mai. So, fünfmal Schule noch. Der fünftletzte Schultag, der läuft seit 8 Uhr, in den meisten Fällen zumindest. Und dann zwei Wochen Pfingstferien. Übrigens ab Donnerstag dann auch wieder der Berg, der ruft. Die Erlanger Bergkirchweih steht an. Auch da wünschen wir natürlich beim Feiern ganz viel Spaß.
1: Ja, und Pfingsturlaub, ein gutes Stichwort, denn in den Pfingstferien gibt es große Probleme am Brenner. Jeder, der am 30. Mai über den Brenner fahren will, über die A13, kommt da zwischen 11 und 19 Uhr nicht durch. Denn dort findet eine Demo der Anwohner statt.
0: Uiuiui. Ja,
1: und es gibt auch keine Ausweichrouten. Also wer am 30. Mai dahin fährt, ist selber schuld. Wir warnen euch heute, der Reisetag muss verschoben werden. Am 30. Mai geht es nämlich nicht über den Brenner zwischen 11 und 19 Uhr.
0: Wissen wir Bescheid.
1: Ja, so nämlich.
0: Ansonsten Fußball. Der FC Bayern hat die Meisterschaft gefeiert auf dem Marienplatz gestern. Greuther Fürth muss in die Relegation. Das war ein Herzschlagfinale in der zweiten Liga. Gegner dann in der Relegation zur zweiten Liga am Donnerstag und am nächsten Dienstag Rot-Weiß Essen.
1: Und es wurde Musik gespielt am Wochenende, ESC.
0: Oh ja.
1: Ja, Deutschland drittletzter Platz. Platz Nummer 1, Bulgarien mit diesem Lied hier.
0: Bangaranga von der Bulgarin Dara, du hast es vorhin schon mal erzählt, die wurde von Lucy von den No Angels mal entdeckt.
1: Ja, vor ein paar Jahren bei X-Factor in Bulgarien. Herzlichen Glückwunsch, hat auf jeden Fall gewonnen. Ich muss aber ehrlich sagen, ich habe keine Sekunde von dem ESC in diesem Jahr mitbekommen.
0: Ganz zum Schluss habe ich ein bisschen was gesehen.
1: Ja.
0: Weil ich wollte ja unbedingt am Wochenende Sportstudio anschauen, wegen Nagelsmann.
1: Ja, aber?
0: Was er zu Neujahr sagt. Aber der hat rumgeeiert bis zum Gitti. Ist ja eh schon irgendwie safe, glaube ich, dass Manuel Neuer sein Comeback feiert.
1: Ja, schauen wir mal, was wird.
0: Hätte ich auch was dachte, anderes
1: das
0: machen
1: war
0: können.
1: Schon. Achso, naja, gut. Naja. Okay.

0: The Police und Don't Stand So Close To Me. Es ist genau 8.49 Uhr.
1: Stimmt.
0: Heute ist kein schmutziges Geschirrtag.
1: Mhm, das heißt, wir sollten alle die Spülmaschine einräumen, oder was?
0: Ja, also man sollte kein schmutziges Geschirr haben.
1: Aha.
0: Ja, was man jetzt damit anstellt, keine Ahnung.
1: Ja, vielleicht heute mal Pizza bestellen, dann bleibt alles sauber.
0: Auch eine gute Idee. Ja. Pizza geht immer. Unser Wetter, Christian König, was ist denn heute los?
2: Auf recht viel Sonne, folgen zum Feierabend ein paar Schauer. Morgen ist es freundlich, am Mittwoch wieder wechselhafter. 17 bis 21 Grad im Schnitt, sind aber wieder deutlich angenehmer.
0: Danke dir.
1: Heute Abend übrigens 19 Uhr wieder das perfekte Dinner.
0: Ja.
1: Mit einer Show aus Bamberg.
0: Die ganze Woche.
1: Ja, 19 Uhr geht's los, neue Bamberg-Runde beim perfekten Dinner.
0: Ich kenne einige, die da mitkochen, also bin sehr gespannt.
1: Cool.
0: Werde es zwar heute Abend nicht schauen können, aber gibt es ja auch auf RTL.
1: Online, im Stream, genau. Jetzt gucken wir kurz auf die Blitzer, dann haben wir es schon wieder. 505 Bamberg-Hirschheit bei Petstadt, zweispuriger Bereich. Bamberg-Memmelsdorf, Höhe Fassanerie 70, Forchheim-Reuth-Feuerwehrhaus, Forchheim-Waldstraße, 30er-Zone und Hausen Richtung Schleuse steht auch einer. Für noch mehr 0951 98 29 029.
0: Und dann halten wir noch fest, ein 12.800 Einwohner-Dorf spielt in der nächsten Saison in der ersten Fußball-Bundesliga. Zum ersten Mal seit 33 Jahren ist das Saarland wieder in der ersten Liga vertreten. Der SV Elversberg hat es geschafft.
1: Wahnsinn.
0: Ha?
1: Glückwunsch.
0: Wer hätte das gedacht vor der Saison? Also Schalke und Elversberg schon mal dabei. Dritter über die Relegation Wolfsburg. Muss da ran gegen einen Zweitligisten.

0: Schönen guten Morgen mit Radio Bamberg, perfekt geweckt am Montag. Das sind nochmal gute Nachrichten. Der seit gestern Abend vermisste 9-Jährige aus Coburg ist wieder zurück bei seiner Familie. Mehr Infos gleich in den Radio Bamberg Nachrichten um 9 Uhr.
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11: Ich bin Justin Hamm. Guten Morgen. Der Aufwärtstrend beim Wohnungsbau in Deutschland hält an. Im März wurden bundesweit 21.800 neue Wohnungen genehmigt. Das waren fast 12% mehr als ein Jahr zuvor. Allgemein sieht es im ersten Quartal deutlich besser aus als letztes Jahr. Der so wichtige Wohnungsbau erholt sich langsam von einer tiefen Krise. Gründe dafür sind, dass die Zinsen wieder etwas gesunken sind und Genehmigungen mittlerweile schneller vergeben werden. Der seit gestern Abend vermisste 9-Jährige aus Coburg ist zurück bei seiner Familie. Er wurde in den frühen Morgenstunden in einem Zug gefunden, so die Polizei. Der Junge hatte sich gestern Nachmittag unbemerkt von einem Spielplatz entfernt und war dann am Abend bei einem Kiosk gesehen worden. Die Polizei suchte mit vielen Kräften, Hunden und einem Hubschrauber. Nun also das Happy End. Wie können Bürgerinnen und Bürger über den Tankrabatt hinaus entlastet werden? Auf diese Frage fehlt der Bundesregierung noch die Antwort. Wirtschaftsministerin Reich hat sich nun für eine Senkung der Stromsteuer ausgesprochen. Die müsse kommen, wenn es im Haushalt wieder Spielraum gibt, so die CDU-Politikerin. Dirk Zeitler berichtet.
12: Bisher wurde die Stromsteuer nur für die Industrie, das produzierende Gewerbe sowie die Land- und Forstwirtschaft gesenkt, nicht aber für die privaten Haushalte und alle Unternehmen. Angesichts der Kosten von 5,4 Milliarden Euro konnten sich die Koalitionspartner nicht auf eine Gegenfinanzierung einigen. Auch jetzt zeichnen sich keine finanziellen Spielräume ab, es fehlt einfach das Geld.
11: US-Präsident Trump hat dem Iran gewohnt martialisch gedroht. Die Uhr ticke und der Iran solle sich besser schnell bewegen, sonst werde von ihm nichts übrig bleiben. Das hat Trump auf Truth Social geschrieben. Die USA und Israel haben die Angriffe auf den Iran vor fast 5 Wochen offiziell ausgesetzt. Weiter wartet Washington aber vergeblich auf Irans Bereitschaft zur Verhandlung eines Friedensabkommens. Zu einem großen Turnier hat sie bisher dazugehört. Bei der Fußball-WM diesen Sommer wird es aber keine Fanmeile am Brandenburger Tor in Berlin geben. Eine Erklärung der Stadt fehlt noch. Die Info wurde lediglich auf dem offiziellen Portal berlin.de verbreitet. Die Spiele bei der WM in Nordamerika finden wegen der Zeitverschiebung teils spät abends oder in der Nacht statt.
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13: Mit Diana Weber. Bei einem schweren Motorradunfall auf der B505 bei Bamberg ist gestern ein Motorradfahrer schwer verletzt worden. Kurz vor der Anschlussstelle Bamberg Süd kollidierten mehrere Motorräder einer größeren Gruppe, nachdem es offenbar zu einem Rückstau gekommen war.

0: Ein Fahrer stürzte auf die Gegenfahrbahn und wurde dort von einem entgegenkommenden Sprinter erfasst. Die Polizei ermittelt jetzt zur Unfallursache. Die DJK Don Bosco Bamberg ist mit einem 4:0 gegen Rimpa Meister der Landesliga Nordwest und steigt damit in die Bayernliga auf. Jan Forchheim verlor mit 1:2 gegen Münchberg und verpasste die Relegation. Buckenhofen und Erlangenbruck trennten sich 3:3. Burg Ebrach gewann 3:1 gegen Gutenstetten. In der Bayernliga Nord siegte der FC Eintracht Bamberg zum Abschluss in Kornburg mit 4:1. Mehr Nachrichten aus der Region gibt's wieder um 9:30.
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2: Zum Wochenstart heute recht viel Sonnenschein, ein paar Wolken, erst zum Feierabend dann Schauer, Temperaturen zuvor 17 bis 19 Grad. In der Nacht dann klart es wieder häufiger auf bei Tiefstwert um 5 und wir blicken auf die Radio Bamberg Aussichten. Für Bamberg, Forchheim und die Region morgen folgt ein Mix aus Sonne und Wolken. Am Mittwoch zusätzlich einzelne Schauer und mehr Wind und es geht im Schnitt auf 18 bis 21 Grad.
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3: Guten Morgen, Vorsicht, A73 Nürnberg-Bamberg zwischen Bamberg-Süd und Bamberg-Ost, stockender Verkehr. Und es wird geblitzt auf der B505 Bamberg-Hirscheid bei Petschdorf, zweispuriger Bereich. Bamberg-Memmelsdorf, Höhe Fassanerie 70. In Forchheim-Reuth, Feuerwehrhaus. Forchheim-Waldstraße, 30er Zone und Hausen Richtung Schleuse 30.
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3: 0951 98 29 029, die Nummer für mehr Staus und Blitzer.
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3: Guten Morgen.
2: Morgen. Spannung pur heute bei Zocken für Urlaubsflocken. Um kurz nach 7:30 war es Hanna aus Oberheit. Der Jackpot bei 750 Euro. Wie es ausging, dazu gleich mehr.

0: Bird.
1: Take that und back for good hier bei Radio Bamberg um 8:15.
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4: Jeden Tag ein Spektakel, heute Morgen ein unfassbarer Jackpot, der hat sich in der letzten Woche ja so dermaßen gestaut. 750 Tacken.
1: Und unser Glückskind, sag ich mal so, kommt heute aus Oberheit. Wir hören nochmal rein. Letzte Woche vor den Pfingstferien, wir bessern eure Urlaubskasse im Idealfall ein bisschen auf.
4: Die Chance jetzt für Hanna aus Oberheit. Guten Morgen.
5: Guten Morgen.
1: Erste Frage 50 Euro, zweite Frage, wenn du weiterzockst, 750. Are you ready?
5: Bin ich.
1: Dann wird's genau jetzt spannend, liebe Hanna. Am Wochenende gab's in Wien den Eurovision Song Contest. Die Platzierung von Deutschland verschweigen wir mal lieber. Wir wollen wissen, welches Land hat denn gewonnen?
5: Das war Bulgarien.
1: Bulgarien.
4: Jetzt kannst du diese 50 einsetzen und daraus 750 Euro machen, wenn du weiterzockst. Oder du sagst, nee, ich höre auf, 50 Euro, das ist einmal ein halber Tank, das reicht mir.
5: Also ja, ein halber Tank ist es heutzutage tatsächlich, glaube ich, nicht mehr. Deswegen, ich wäre schon blöd, wenn ich es nicht mache. Meine Kinder fiebern schon mit.
1: Okay, ich muss ehrlich sagen, das ist jetzt totaler Zufall, weil der Zufallsgenerator dich auswählt. Aber dein Wohnort könnte dir dabei helfen bei dieser Frage. Achtung.
5: Ja.
1: Am Wochenende gab es das Bundesbezirksmusikfest in Oberheit. Am Steuer eines Oldtimers saß Oberheitsbürgermeister Carsten Ioannidis. Auf der Rückbank nahmen zwei bekannte Politiker Platz. Wie heißen denn die beiden?
5: Das war der Maciej Jontek und der Markus Söder. Ich bin im Musikverein, das war unsere Party.
1: Die Jawohl!
4: 750 Euro für Hanna aus Oberheit! 750 Euro für deine Pfingstferien-Urlaubskasse.
5: Oh Gott, oh, geiler Scheiß.
1: Da haben wir mal jemanden glücklich gemacht, würde ich sagen. Hä?
4: Auf jeden Fall. Ihr wollt auch gewinnen? Kein Problem. Wir spielen nämlich morgen eine neue Runde. Da geht es dann um 50 und um 200.
1: Exakt, Fabian.
4: Ja. 200. 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

0: E.
1: Wenigstens einer im Studio, der mit Geld umgehen kann.
0: Da, du, ja. Ach du.
1: So, weiter geht's. Madonna, Open Your Heart. Es ist 18 nach 9. Schön, dass ihr dabei seid.

0: Collins und You Can't Hurry Love hier bei Radio Bamberg. Einen schönen guten Morgen. Einen schweren Motorradunfall gab es gestern auf der B505. Was genau passiert ist, heute gleich in den Radio Bamberg Nachrichten um 9:30 mit Diana Weber.
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10: Um 9:30 im Studio Diana Weber. In Weichendorf im Landkreis Bamberg wird's ab heute für Autofahrer und Busfahrgäste deutlich umständlicher. Die Kreisstraße wird im Bereich der Mühlbachbrücke voll gesperrt.
11: Der Landkreis Bamberg saniert dort das Brückenbauwerk aus dem Jahr 1983. Die Arbeiten sollen bis spätestens 11. September dauern und sind nur unter Vollsperrung möglich. Für den Verkehr ist eine Umleitung über Merkendorf, Drosendorf und Memmelsdorf eingerichtet und ausgeschildert. Auch der Busverkehr ist betroffen. Die Linie 917 Richtung Zopp wird während der Bauzeit umgeleitet. In Weichendorf entfällt die Haltestelle Klosterstraße. Die Haltestellen Memmelsdorfer Markt und Schloss Seehof werden nur einmal täglich bedient. Hanna Schellhorn, Radio Bamberg Nachrichtenredaktion.
10: Im Zuge der Sanierung werden unter anderem Schäden an Beton und Bewehrung behoben sowie Abdichtung und Asphalt erneuert. Auf der B505 bei Bamberg ist es gestern zu einem schweren Motorradunfall gekommen. Nach ersten Informationen war eine größere Gruppe von etwa 30 bis 40 Motorradfahrern in Richtung Hirscheid unterwegs. Kurz vor der Anschlussstelle Bamberg Süd wollte die Gruppe offenbar über das eingerichtete Provisorium nach links abbiegen. Dabei kam es durch die vielen Motorräder zu einem Rückstau. Ein Fahrer erkannte die Situation offenbar zu spät und prallte mit anderen Motorrädern aus der Gruppe zusammen. Der Mann stürzte anschließend auf die Gegenfahrbahn und wurde dort von einem entgegenkommenden Sprinter erfasst. Er kam schwer verletzt ins Krankenhaus. Die Polizei ermittelt jetzt zur Unfallursache. Unbekannte Täter haben in der Nacht auf Samstag ein großes Graffiti in der Memmelsdorfer Straße in Bamberg gesprüht. Nach Angaben der Polizei wurde der Schriftzug Antifa in roter, weißer und schwarzer Farbe auf einer rund 8 Meter breiten Mauer angebracht. Die Kripo Bamberg ermittelt wegen Sachbeschädigung und bittet um Zeugenhinweise. Wer in der Nacht verdächtige Personen oder Fahrzeuge beobachtet hat, soll sich bitte melden.
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10: Der seit gestern Abend vermisste 9-Jährige aus Coburg ist zurück bei seiner Familie. Er wurde in den frühen Morgenstunden in einem Zug gefunden, verkündete die Polizei die erleichternde Nachricht. Der Junge hatte sich gestern Nachmittag unbemerkt von einem Spielplatz entfernt und war dann am Abend bei einem Kiosk.

0: gesehen worden. Die Polizei suchte mit vielen Kräften, Hunden und einem Hubschrauber. Nun also das Happy End. US-Präsident Trump hat dem Iran gewohnt martialisch gedroht. Die Uhr ticke und der Iran solle sich besser schnell bewegen, sonst werde von ihm nichts übrig bleiben. Das hat Trump auf Truth Social geschrieben. Die USA und Israel haben die Angriffe auf den Iran vor fast 5 Wochen offiziell ausgesetzt. Weiter wartet Washington aber vergeblich auf Irans Bereitschaft zur Verhandlung eines Friedensabkommens. 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
2: Zum Wochenstart heute recht viel Sonnenschein, ein paar Wolken, erst zum Feierabend dann Schauer, Temperaturen zuvor 17 bis 19 Grad. In der Nacht dann klart's wieder häufiger auf bei Tiefstwert um 5 und wir blicken auf die Radio Bamberg Aussichten. Für Bamberg, Forchheim und die Region morgen folgt ein Mix aus Sonne und Wolken. Am Mittwoch zusätzlich einzelne Schauer und mehr Wind und es geht im Schnitt auf 18 bis 21 Grad.
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3: Guten Morgen, Vorsicht, A73 Nürnberg-Bamberg zwischen Bamberg Süd und Bamberg Ost, stockender Verkehr. Und es wird geblitzt auf der B505 Bamberg-Hirscheid bei Pettstadt, zweispuriger Bereich. Bamberg-Memmelsdorf, Höhe Fassanerie 70. In Forchheim-Reuth, Feuerwehrhaus. Forchheim-Waldstraße, 30er-Zone und Hausen Richtung Schleuse 30. 0951 98 29 029, die Nummer für mehr Staus und Blitzer.
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3: Guten Morgen.
2: Schönen guten Morgen, letzte Schulwoche. Und bei uns gibt's die Musik eures Lebens gleich mit Brian Adams und hier Ellie Goulding.

0: Run to you, Bryan Adams, an diesem Montag, 18. Mai. Schön, dass ihr dabei seid. Heute Abend ja zweites Playoff-Viertelfinale. Bamberg gegen Ulm, 20.30 Uhr geht's los. Und auch bei Marlene und Jörg ab 10 gibt's nochmal Basketball-Tickets.
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0: Jetzt unser Tagebuch-Hits. Wunderschöner Song, wie ich finde.
2: 18. Mai 2007. Rob Thomas steigt mit Little Wonders in die Charts ein.

Geboren wird Rob Thomas in Deutschland. Er kommt auf der amerikanischen Militärbasis Landstuhl in Rheinland-Pfalz zur Welt. Er will schon mit 13 Jahren Sänger werden. 1995 ist er dann Mitgründer der Band Matchbox 20. Sie sind einige Jahre erfolgreich. Später ist Thomas dann aber auch solo unterwegs. 1999

1995 hat er seinen ersten eigenen Hit. Gemeinsam mit der Band Santana bringt er den Song Smooth raus. 2007 schreibt er Little Wonders für den Disney-Film Trifft die Robinsons. Die Nummer wird zum Titelsong des Films. In Deutschland erreicht Little Wonders Platz 20 der Singlecharts. Der Song hält sich insgesamt ein gutes halbes Jahr in den Charts gelistet.

0: Bob Marley and the Wailers hier bei Radio Bamberg. Das war perfekt geweckt. Heute am Montag, 18. Mai. Vielleicht sehen wir uns heute Abend in der Frankenhölle, also in der Brose Arena beim zweiten Playoff-Viertelfinale. Wenn nicht, hören wir uns morgen wieder, Fabi.
1: 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Euch einen schönen sonnigen Montag.

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14: Ich bin Justin Hamm. Wir alle können künftig mithelfen, Deutschlands Verwaltung einfacher zu machen. Unter dem Motto Deutschland, was geht, können Bürgerinnen und Bürger jetzt ihre Ideen für weniger Bürokratie einreichen, zum Beispiel bei Steuern oder Sozialleistungen. Bis Mitte Juni sammelt das Digitalministerium die Probleme über ein Online-Portal und über ein Bürgertelefon. Dann wird abgestimmt und für die wichtigsten Themen macht der Bund dann finanzielle Mittel locker. Steuern, Rente, Gesundheit. Die Bundesregierung arbeitet an gleich mehreren großen Reformen, aber es geht nur schleppend voran. CSU-Chef Söder sieht seine Union und Koalitionspartner SPD unter Zeitdruck. In der ARD sagte er, die Bevölkerung und die Wirtschaft erwarteten einen Satz nach vorne. Dafür brauche man alle am Tisch.
15: Deswegen will ich mich nicht den ganzen Tag nur darüber aufhalten, wer hat wann, wie, wo, was, vielleicht ein bisschen mehr oder weniger. Das ist wie beim Streit in der Beziehung. Wenn man endlos debattiert, wer letzte Woche den Müll zu schlecht rausgebracht hat, dann kriegt man den Laden nicht sauber. Und deswegen plädiere ich einfach für, nach vorne zu schauen und jetzt die größeren Brocken anzupacken.
14: Beim Thema Steuern kann sich Söder auch höhere Abgaben für Spitzenverdiener vorstellen, aber nur im Rahmen einer großen Steuerreform. Energie made in Bayern, davon wollen die bayerischen Grünen deutlich mehr. Sie haben nun mehrere Anträge im Landtag gestellt, unter anderem für den Bau sogenannter Wasserstoff-Sprinter-Kraftwerke. Dabei handelt es sich um Kraftwerke, die Strom aus erneuerbarem Wasserstoff produzieren. Sie sollen schnell einspringen können, wenn zu wenig Energie aus Wind und Sonne gewonnen wird. Nach einem langen Boom ist die Produktion von Fleischersatzprodukten im letzten Jahr leicht gesunken. Fast 125.000 Tonnen wurden hergestellt und damit 1,2% weniger als im Vorjahr. Gleichzeitig wurde hierzulande wieder etwas mehr Fleisch gegessen, im Schnitt 55 Kilo pro Person. Der Wert des produzierten Fleischs ist 70 Mal so hoch wie der von Ersatzprodukten. Nach zwei WM-Spielen steht die deutsche Eishockeymannschaft schon mächtig unter Druck. Zwei Niederlagen setzt es gegen Finnland und Lettland. Heute Abend gibt's gegen Gastgeber Schweiz die nächste Chance auf den ersten Sieg. Der wäre wichtig mit Blick auf ein mögliches Viertelfinale. Los geht's in Zürich um 20.20 Uhr.
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16: Mit Diana Weber. Schock in Mainleus nach dem Zug an einer E-Zigarette. Ein 14-Jähriger ist am Freitagnachmittag nach wenigen Zügen an einer Einweg-Vape zusammengebrochen und hat dabei kurzzeitig das Bewusstsein verloren. Beim Sturz hat er sich auch eine Platzwunde am Kopf zugezogen. Der Jugendliche kam zur Behandlung in die Kinderklinik in Bayreuth. Die Polizei ermittelt jetzt gegen die Mutter eines Freundes. Sie soll die E-Zigarette gekauft und dem Jugendlichen gegeben haben. Mehr Nachrichten aus der Region gibt's wieder um 10:30.
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17: Und da starten wir rein in die letzte Schulwoche vor den Pfingstferien mit viel Sonnenschein, paar Wolken und heute zum Abend hin können aber ein paar Schauer mit dabei sein.

0: Dazu bekommen wir Topwerte von 19 Grad. Heute Nacht klart es dann häufiger wieder auf bei Temperaturen um 5 Grad. Und wir schauen auf die Radio Bamberg Aussichten für Bamberg-Forchheim und die Region. Morgen am Dienstag haben wir so einen Mix aus Sonne und Wolken. Am Mittwoch noch ein paar mehr Schauer mit dabei. Und so langsam gehen die Temperaturen nach oben, im Schnitt dann auf bis zu 21 Grad.
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2: B505 Bamberg Richtung Höchstadt. Höchstadt-Aisch zwischen Zentpechhofen und Pommersfelden dichter Verkehr. Da braucht ihr momentan 4 Minuten länger. Es wird geblitzt in Hausen Richtung Schleuse. Dann in Forchheim in der Waldstraße. Forchheim-Reuth am Feuerwehrhaus. Bamberg-Memmelsdorf Höhe der Fasanerie. Sitzig sind erlaubt. B505 Bamberg-Hirscheid bei Pettstadt. Und wir haben ganz aktuell noch einen Blitzer von der INA bekommen an der Luitpoldschule. Das heißt wahrscheinlich Richtung Ottokirche, da wird auch momentan geblitzt. Habt ihr auch noch was gesehen? Die Studio- und WhatsApp-Hotline 0951 98 29 029.
0: Gute Fahrt!
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0: Servus und hallo an diesem Montag.
2: Was haben wir für ein schönes Wetter? Schaut euch das mal an. Und es soll ja auch so bleiben die nächsten Tage.
0: Das stimmt, können wir uns freuen.
2: Ja.
0: Und heute an diesem Montag wollen wir folgende Montagsfrage stellen. Was war das schönste und beste Geschenk, das ihr jemals bekommen habt?
2: Also egal ob in der Kindheit oder als Jugendlicher oder als auch als Erwachsener.
0: Ja, ich musste ein bisschen kramen. Ich bin ja ein Mensch, ich möchte gar nicht so viel Geschenk bekommen oder sowas. Mm. Ich habe mir auch schon ganz oft zum Geburtstag gewünscht. Na, das finde ich zum Beispiel gar nicht mehr so toll.
2: Nee, finde ich
0: das
2: auch
0: war nicht. So in der Jugend, ne, wenn du da deine Flasche Asti oder sowas. Nee, ich habe mir oft gewünscht, dass Leute spenden für mich. Also nicht an mich was spenden, sondern an irgendwelche Organisationen. Ja, an mich wäre auch schön, aber an Organisationen was spenden. Das haben sie auch mal gemacht, ein paar Mal sogar an meinem Geburtstag. Da haben sie mir dann so einen Scheck überreicht, den haben sie ans Tierheim damals überreicht. Und ich habe dann die Summe quasi verdoppelt. Das hat mich sehr glücklich gemacht, zum Beispiel. Ja, war ein schönes Geschenk, dass andere was Gutes getan haben.
2: Unsere Frage heute, was war euer schönstes Geschenk, das ihr jemals bekommen habt?
0: Sagt es uns gerne per WhatsApp-Sprachnachricht oder klingelt durch 0951 98 29 029.

0: Blondie und Sunday Girl. 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Schönen Montag.
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2: Was war das schönste Geschenk, das ihr jemals bekommen habt? Jörg, weißt du es?
0: Ich bin ja eigentlich ein Freund, ich schenke ja gerne Zeit.
2: Ja.
0: Also wirklich, ich habe sicherlich, keine Ahnung, als Jugendlicher bestimmt tolle Geschenke bekommen. Aber was ich weiß, mein letzter runder Geburtstag, du warst ja auch mit dabei.
2: Ja.
0: Du weißt, wie ich dabei war. Und das sind für mich so die größten Geschenke. Weißt du, große Partys machen am besten, ich weiß gar nicht, wie viele Leute waren wir, 50, 60,
2: bestimmt,
0: 70?
2: Es war,
0: ich habe keine Ahnung.
2: Ein Haufen Leute.
0: Und das ist, finde ich, für mich immer das schönste Geschenk. Also wirklich Zeit mit meinen Freunden, mit der Familie und mit allen Lieben zu verbringen.
2: Ich habe dir auch mal vor ein paar Jahren einen Gutschein geschenkt.
0: Richtig?
2: Zum Schneckenessen, so ein selbstgemachter Gutschein.
0: Das stimmt, den habe ich immer noch zu Hause liegen.
2: Und den haben wir bisher nicht eingelöst.
0: Den haben wir noch nicht eingelöst. Ja, gut, dass du sagst, das machen wir demnächst mal.
2: Schneckenessen, ja? Tolles Geschenk.
0: Ja.
2: Ich habe, wenn du sagst, Zeit schenken, ja, so Kurztrips oder sowas, machen mein Mann und ich auch ganz oft. Oder ach, einfach mal jemand zum Essen einladen. Weißt du was, ist auch ein tolles Geschenk irgendwie. Wenn wir jetzt so über materielle Dinge sprechen wollen. Letztes Jahr habe ich, du weißt ja, ich lese sehr, sehr gerne. Ich bin ein absoluter Lesefreak und ich habe ein Kindle, das schon sehr, sehr viele Jahre und Bücher auf dem Buckel hatte und das ist kaputt gegangen, so langsam, ne? Und ich habe letztes Jahr ein neues Kindle geschenkt bekommen. Mhm. Da habe ich mich so extrem drüber gefreut.
0: Wollen wir noch drüber reden, was du davor geschenkt bekommen
2: nein,
0: hast von deinem Mann?
2: Nein, das lass mal.
0: Was ist denn das schönste Geschenk, das ihr jemals bekommen habt?
3: Ein kurzes Geschenk. Ich habe einen ganz alten BMW, den ich meinem Vater geschenkt bekommen damals. Mein erstes Auto, mein Traumauto.
4: Meine Kinder wahrscheinlich.
5: Eine Geburtstagsfeier, die mein Mann organisiert hat.
6: Als ich ein kleiner Junge war, habe ich zu Weihnachten so ein riesiges Playmobil-Schloss bekommen. Ich glaube, so viel wie damals habe ich mich danach nicht mehr gefreut.
7: Von meinen Freundinnen zum 30. Geburtstag, der leider während Corona stattfand, ein Buch, in dem alle Gäste eine Seite beschriftet haben, die quasi nicht zu meinem Geburtstag kommen konnten.

0: Liebe.
1: Ja, Liebe ist auch schön. Und weil ich es gehört habe, das war auch ein tolles Geschenk damals zu meinem 18., das ist ja schon ein bisschen länger her, habe ich von meinen Eltern so einen alten Renault 5 bekommen. War das ein 5? Ich glaube schon, ja. Also auch, das war ein tolles Geschenk damals.
2: Das stimmt. Was war so das tollste Geschenk, das ihr jemals bekommen habt? Egal, ob jetzt was Materielles oder einfach Zeit oder wie auch immer, sagt es uns sehr gerne heute.
1: Schickt uns eine WhatsApp-Sprachnachricht an die 0951 98 29 029.

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5: Um 10:30 im Studio Diana Weber. Die Leitenbachbrücke im Landkreis Bamberg wird saniert und deshalb ist seit heute die Ortsdurchfahrt Wiesengiech gesperrt. Wie das Landratsamt Bamberg mitteilt, sollen die Arbeiten voraussichtlich Anfang September abgeschlossen werden. Die Umleitungsstrecken sind ausgeschildert. Das Brückenbauwerk stammt aus dem Jahr 1975 und weist altersbedingte Schäden auf, die nun instand gesetzt werden. Zusätzlich wird der Asphaltbelag erneuert. Ein Wendemanöver hat am Samstagabend auf dem Berliner Ring in Bamberg für einen Unfall gesorgt. Ein 41-jähriger Audi-Fahrer wollte auf Höhe einer Tankstelle wenden und übersah dabei ein entgegenkommendes Auto. Bei dem Zusammenstoß wurden beide Fahrzeuge so stark beschädigt, dass sie nicht mehr fahrbereit waren. 2 Menschen wurden leicht verletzt. Während der Unfallaufnahme musste der Berliner Ring teilweise gesperrt werden. 4:0 hieß es am Ende für die DJK Don Bosco Bamberg am Wochenende gegen Rimpa. Damit sind die Wilden Sorger Meister der Landesliga Nordwest und kehren nach 3 Jahren zurück in die Bayernliga. In der Landesliga Nordost musste sich Jan Forchheim mit einem 2:1 gegen den FC Eintracht Münchberg geschlagen geben. Damit hat die Mannschaft die Relegation zur Bayernliga verpasst. Der SV Buckenhofen und der FSV Erlangenbruck trennten sich mit einem 3:3 unentschieden. Grund zum Jubeln hatte der TSV Burg Ebrach. Mit einem 3:1 gegen den SV Gutenstetten beendete die Mannschaft ihre bisher erfolgreichste Saison der Vereinsgeschichte. In der Fußball-Bayernliga Nord hat der FC Eintracht Bamberg außerdem sein letztes Saisonspiel beim TSV Kornburg mit 4:1 gewonnen.
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5: Wir alle können künftig mithelfen, Deutschlands Verwaltung einfacher zu machen. Unter dem Motto Deutschland, was geht, können Bürger jetzt ihre Ideen für weniger Bürokratie einreichen, zum Beispiel bei Steuern oder Sozialleistungen. Bis Mitte Juni sammelt das Digitalministerium die Probleme über ein Online-Portal oder Bürgertelefon. Dann wird abgestimmt und für die wichtigsten Themen macht der Bund dann finanzielle Mittel locker. Energie made in Bayern. Davon wollen die bayerischen Grünen deutlich mehr. Sie haben nun mehrere Anträge im Landtag gestellt, unter anderem für sogenannte Wasserstoff-Sprinterkraftwerke. Dabei handelt es sich um Kraftwerke, die Strom aus erneuerbarem Wasserstoff produzieren sollen. Sie sollen schnell einspringen können, wenn zu wenig Energie aus Wind und Sonne gewonnen wird. 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
6: Viel Sonnenschein bekommen wir heute erstmal ab. Da gesellen sich aber immer wieder ein paar Wolken mit dazu. Und im Laufe des Abends kann es auch mal ein bisschen regnen.

0: Temperaturen liegen bei maximal 19 Grad heute. Die Nacht wird eher sternenklar. Temperaturen gehen runter auf 5 Grad. Und wir schauen noch auf die Radio Bamberg Aussichten für Bamberg, Forchheim und die Region. Es wird besser, langsam zumindest. Morgen so ein Mix aus Sonne und Wolken. Am Mittwoch nochmal vereinzelt Schauer mit dabei. Aber die Temperaturen gehen langsam weiter nach oben. Am Mittwoch dann auf bis zu 21 Grad.
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2: Gute Fahrt, wenn ihr unterwegs seid. Wir schauen auf die B505. Zwischen Zentpechhofen und Pommersfelden dichter Verkehr, da braucht ihr momentan 5 Minuten länger. Denkt bitte dran, wenn ihr Richtung Berliner Ring fahrt aus Steg-Aurach B22, man kann ab sofort nicht mehr rechts abbiegen in die Forchheimer Straße, kann man zwar, wenn man Richtung Bug möchte, aber nicht Richtung Berliner Ring. War heute Morgen schon Verkehrschaos, also wirklich auch morgen früh dran denken, wenn ihr da entlang fahren müsst. Da geht's wirklich, da geht teilweise gar nichts. Also war wirklich eine Katastrophe. Es wird geblitzt in Forchheim in der Waldstraße, dann in Hausen Richtung Schleuse. Forchheim-Reuth am Feuerwehrhaus, Igensdorf, Forchheimer Straße am Friedhof, B505 Bamberg-Hirscheid bei Pettstadt. Und wir haben 2 Blitzer, Bamberg-Memmelsdorf, Höhe der Fasanerie und Bamberg-Memmelsdorfer Straße, Höhe der Ottokirche.
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2: Habt ihr auch noch was gesehen? Die Studio- und WhatsApp-Hotline 0951 98 29 029.
0: Gute Fahrt.
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1: Das schönste Geschenk, das ihr jemals bekommen habt? Das ist unsere heutige Frage und da trudelt einiges ein. Zum Beispiel haben wir vorhin, wo war es denn jetzt? Mensch, jetzt muss ich es wieder suchen. Wer hat es mir geschickt? Ach, das meine drei Kinder waren das schönste Geschenk, das ich jemals bekommen habe von der Saskia. Das hat sie uns per WhatsApp geschickt. Also das ist natürlich klar, ne? Kinder sind das allerschönste Geschenk überhaupt, das man sich wünschen kann oder das man bekommen kann.
2: Karin aus Forchheim, was war für dich so das schönste Geschenk, das du jemals bekommen hast?
3: Und zwar, ich habe drei Enkelkinder, die schon heute erwachsen sind und die haben mir als Kinder mal ein Buch geschenkt und der Titel hat es mir angetan. Und das hieß, meine Oma ist von innen jung.
1: Ach Gott.
3: Und an das muss ich heute so oft denken.
1: Na, haben Sie das Buch noch?
3: Ja.
1: Oh, das ist aber schön. Und wie lange ist das her, dass Sie das bekommen haben?
3: Oh Gott, das ist bestimmt schon 25 Jahre her. Da waren Sie noch klein.

0: Also wir oder die Kinder?
1: Die Kinder, heute sind sie alle schon erwachsen. Und manchmal frage ich mich, ob sie mir das Buch heute auch noch schenken würden.
2: Ach, bestimmt.
0: Wir sind doch alle jung geblieben. Also das war dein schönstes Geschenk, das du jemals bekommen hast.
1: Ja.
2: Oh, sehr, sehr schön. Und das ist ein Geschenk, was zeitlos ist und man sich immer wieder anschauen kann. Auch wenn die Kinder damals Kinder waren, jetzt erwachsen. Aber ich glaube, es zählt immer noch.
1: Genau.
2: Dankeschön. Vielen Dank. Ach oh Gottchen, so schön. Und Uschi, was war denn dein schönstes Geschenk?
3: Mein schönstes Geschenk gab es dieses Jahr zum Muttertag. Und zwar einen eigenen Song von meinem Sohn und meiner kleinen Enkelin. Umso schöner, da die beiden sehr weit weg wohnen und man sich nicht so oft sehen kann.
0: Das ist ja auch schön.
2: Auch kreativ, Mensch. Soll ich dir auch mal einen Song machen zum Geburtstag?
0: Das wäre schön.
2: Ja?
0: 9. Dezember, kannst du gleich eintragen.
2: Ich weiß, ja.
0: Es muss nichts Materielles sein. Also sowas finde ich ganz toll.
2: Das stimmt, das war was Selbstgemachtes. Ich habe meinen Eltern früher auch immer so selbstgemachte Sachen geschenkt.
0: Ich dachte Lieder.
2: Nee, Gutscheine zum Spülmaschinen ausräumen oder sowas.
0: Hast du das gemacht?
2: Nee, wenn sie die finden würden, dann werde ich ein ganzes Jahr lang was zu tun, du.
0: Ich hoffe mal, dass mein Bruder jetzt zuhört. Ich habe ja vorhin erzählt, ich habe von meinen Eltern so einen alten Renault geschenkt bekommen. Und mein Bruder hat mir damals, als ich 18 war, ich muss mal schauen, ob ich den Gutschein noch habe, eine Autolackierung geschenkt. Das wollte er damals selbst machen. Das Auto wurde nie lackiert.
2: Bisher
0: nie.
2: Noch nicht eingelöst?
0: Nein, noch nie.
2: Dann löst es doch mal ein so langsam.
0: Ich habe da das Auto auch nicht mehr. Deswegen wäre es schwierig.
2: Stand drauf, dass es für das Auto ist.
0: Okay, das jetzige Lackieren wäre schwierig.

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5: Ich bin Justin Hamm. Innenminister Dobrindt will aufrüsten, und zwar beim Bevölkerungsschutz. 10 Milliarden Euro sollen in Ausrüstung, Gebäude, Personal und Technik gesteckt werden, berichtet die Bild-Zeitung. Dirk Zeitler berichtet.
6: Angeschafft werden sollen mit dem Geld unter anderem Spezialfahrzeuge und Feldbetten. Zuvor hatten die großen Hilfsorganisationen eine Zeitenwende im Zivilschutz gefordert. Derzeit werde ehrenamtlichen Helfern teils Material zur Verfügung gestellt, mit dem schon ihre Großeltern gearbeitet hätten, sagte DRK-Präsident Gröhe der Süddeutschen Zeitung.
5: Im ersten Quartal ist die Zahl der Baugenehmigungen in Deutschland deutlich gestiegen. Vor allem wurden viele Wohnungen und Zweifamilienhäuser genehmigt. Der Zentralverband Deutsches Baugewerbe warnt aber, um den Bedarf im Land zu decken, braucht es immer noch 10.000 Genehmigungen mehr pro Monat. Und eine Genehmigung sei noch längst keine fertige Wohnung. Die Branche rechnet mit steigenden Baukosten durch die höheren Kraftstoff- und Energiepreise. Die anstehenden Reformen werden für viele Menschen in Deutschland auch Belastungen bedeuten. Nun wollen auch die Bundestagsabgeordneten Verzicht üben. Die anstehende Erhöhung der Diäten wird voraussichtlich ausgesetzt. Das kündigte CDU-Politiker Bilger an. Er sagte bei RTL, auch Politiker müssten ihren Beitrag leisten. SPD, Linke, Grüne und AfD sind ebenfalls für eine Aussetzung. In Würzburg hat heute der zweite Prozess wegen eines Mordes von vor 32 Jahren begonnen. Angeklagt ist ein heute 49-Jähriger, der die damals 13 Jahre alte Schülerin Sabine auf einem Reiterhof bei Karlstadt getötet haben soll. Weil er damals erst 17 war, gilt Jugendstrafrecht. Das Verfahren findet unter Ausschluss der Öffentlichkeit statt. Der Bundesgerichtshof hatte das erste Urteil, 6,5 Jahre Jugendstrafe, aufgehoben. In der Nähe von Leipzig war gestern ein Tiger aus privater Haltung ausgebrochen. Er verletzte einen Menschen schwer und wurde dann von der Polizei erschossen. Nach dem Vorfall hat die Tierrechtsorganisation PETA nun strengere Regeln für die Haltung gefährlicher Wildtiere gefordert. Die Bundesregierung müsse endlich handeln. Die Privathaltung solcher Tiere sei nicht ausreichend sicher.
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7: Mit Diana Weber. Bei einem Chemieunfall in einer Nürnberger Firma ist ein Mann ums Leben gekommen. 6 weitere Menschen haben Verletzungen der Atemwege erlitten. 2 Mitarbeiter der Firma hatten noch am Unfallort das Bewusstsein verloren. Einer von ihnen starb später im Krankenhaus, so die Polizei Mittelfranken. Das Rote Kreuz sprach von 30 Verletzten und 17 Menschen, die zur weiteren Behandlung und Beobachtung ins Krankenhaus gebracht wurden. Die gesamte Anlage wurde evakuiert. Welcher Stoff genau ausgetreten war, ist noch offen. Eine Gefahr für die Bevölkerung bestand demnach aber nicht. Mehr Nachrichten aus der Region gibt's wieder um 11:30.
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8: Gut schaut's aus aktuell. Mit viel Sonnenschein, ein paar Wölkchen sind dabei. Im Laufe des Abends kommen mehr auf uns zu. Die können dann auch mal Regen mitbringen. Dazu Topwerte von 19 Grad. Heute Nacht klart's dann meistens aber wieder auf. Es bleibt auch größtenteils trocken bei 5 Grad. Und die Radio Bamberg Aussichten für Bamberg-Forchheim und die Region. Morgen am Dienstag haben wir so einen Mix aus Sonne und Wolken. Am Mittwoch kommen zusätzlich nochmal Schauer mit dazu, auch ein bisschen mehr Wind. Und die Temperaturen in den nächsten Tagen liegen im Schnitt bei 21 Grad.
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9: Vorsichtig bitte auf der A73.

0: Bamberg Richtung Nürnberg zwischen Hirscheid und Buttenheim gefahren nach einem Unfall. Standstreifen ist komplett dicht. Es wird geblitzt aktuell in Forchheim in der Waldstraße. Dann Forchheim-Reuth direkt am Feuerwehrhaus. Igensdorf in der Forchheimer Straße Höhe Friedhof. Dann wird geblitzt Bamberg-Memmelsdorf Höhe der Fasanerie. Bamberg-Memmelsdorfer Straße kurz vor der Ottokirche. Dann wird geblitzt Strullendorf in der Lindenallee ganz aktuell. Dankeschön an alle, die uns diesen Blitzer gemeldet haben. B505 Bamberg-Hirscheid bei Pettstadt. Und ganz aktuell wird auch geblitzt auf der A73 Bamberg Richtung Nürnberg, Höhe Erlangenbruck.
1: Und gerade eben noch ein Blitzer reingekommen, Ortsdurchfahrt Weilersbach, Höhe Bundesschleife 30er Bereich.
0: 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Die Studio- und WhatsApp-Hotline 0951 98 29 029.
1: Gute Fahrt!
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1: Servus!
0: Heute Abend Viertelfinalspiel Nummer 2 Basketball-Bundesliga. Die Bamberger haben ja gewonnen am Samstag gegen Ulm. Das heißt, sie führen in der Serie mit 1-0. Schaffen sie heute das 2-0? Die große Frage. 20.30 Uhr ist Jump. Dranbleiben, denn in dieser Stunde schenken wir euch noch Tickets für dieses Spiel.
1: Und in dieser Stunde schauen wir auch nochmal, ob bei Zocken für Urlaubsflocken heute Morgen bei Stege und Fabian perfekt geweckt der Jackpot geknackt worden ist oder nicht.
0: Es ging um 750 Wahnsinn. Euro.
1: Würde ich mich freuen.
0: Ja, die Auflösung gibt's gleich.

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0: Jeden Morgen bei Stege und Fabi im Perfekt geweckt könnt ihr eure Urlaubskasse ein kleines bisschen aufbessern. Ihr müsst dafür nur Fragen beantworten. Die erste Frage: gibt 50 Euro, zockt ihr weiter, spielt ihr um den Jackpot? Und heute Morgen lag der Jackpot bei unglaublichen 750 Euro. Wir hören rein, ob er geknackt worden ist.
3: Letzte Woche vor den Pfingstferien. Wir bessern eure Urlaubskasse im Idealfall ein bisschen auf.
4: Die Chance jetzt für Hanna aus Oberheit. Guten Morgen.
5: Guten Morgen.
3: Erste Frage 50 Euro, zweite Frage, wenn du weiter zockst, 750. Are you ready?
5: Bin ich.
3: Dann wird's genau jetzt spannend, liebe Hanna. Am Wochenende gab's in Wien den Eurovision Song Contest, die Platzierung von Deutschland. Verschweigen wir mal lieber. Wir wollen wissen, welches Land hat denn gewonnen?
5: Das war Bulgarien.
3: Bulgarien.
4: Jetzt kannst du diese 50 einsetzen und daraus 750 Euro machen, wenn du weiter zockst. Oder du sagst, nee, ich höre auf, 50 Euro, das ist einmal ein halber Tank, das reicht mir.
5: Also ja, ein halber Tank ist es heutzutage tatsächlich, glaube ich, nicht mehr. Deswegen, ich glaube, ich wäre schon blöd, wenn ich es nicht mache. Meine Kinder fiebern schon mit.
3: Okay. Ich muss ehrlich sagen, das ist jetzt totaler Zufall, weil der Zufallsgenerator dich auswählt. Aber dein Wohnort könnte dir dabei helfen bei dieser Frage. Achtung.
5: Ja.
3: Am Wochenende gab es das Bundesbezirksmusikfest in Oberheit. Am Steuer eines Oldtimers saß Oberheitsbürgermeister Carsten Ioannidis. Auf der Rückbank nahmen zwei bekannte Politiker Platz. Wie heißen denn die beiden?
5: Das war der Maciej Jontek und der Markus Söder. Ich bin im Musikverein, das war unsere Party.
4: Die Jawohl! 750 Euro für Hanna aus Oberheit. 750 Euro für deine Pfingstferien-Urlaubskasse.
5: Oh Gott, geiler Scheiß.
0: Ein absoluter Wahnsinn. Hanna räumt den Jackpot ab heute Morgen bei Stege und Fabi in Perfekt geweckt. Das heißt, morgen liegt er dann wieder bei 200 Euro. Wenn ihr sagt, jo, da würde ich auch sehr gerne mal mitspielen, dann meldet euch an. Ganz einfach unter radio-bamberg.de. Und dann, wie gesagt, morgen früh die nächste Runde bei Stege und Fabi in Perfekt geweckt. Einen schönen und gediegenen Montag euch.

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1: Hier ist der Radio Bamberg Verkehrsservice. Achtung, vorsichtig bitte auf der A70 Schweinfurt-Bamberg zwischen Haßfurt und Viere-Trunstadt in beiden Fahrtrichtungen. Hier kommt euch ein Falschfahrer entgegen. Bitte nicht überholen, vorsichtig auf beiden Richtungsfahrbahnen. Das Ganze nochmal zwischen Haßfurt und Viere-Trunstadt.
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2: Um 11:30 im Studio Diana Weber. Unbekannte haben in der vergangenen Woche die öffentliche WC-Anlage auf der Forchheimer Sportinsel massiv beschädigt. Nach Angaben der Stadt wurde Toilettenpapier angezündet, Leitungen verstopft und die Einrichtung stark verwüstet. Betroffen sind sowohl Damen- als auch Herrentoilette. Die Anlage bleibt deshalb bis auf Weiteres gesperrt. Lediglich das Behinderten-WC ist weiterhin nutzbar. Die Stadt Forchheim hat Anzeige gegen Unbekannt erstattet. Der Schaden liegt im vierstelligen Bereich und verursacht laut Stadt einen erheblichen Reinigungs- und Sanierungsaufwand. Oberbürgermeisterin Martina Hebendanz spricht von einem kein Kavaliersdelikt. Die Kosten trage am Ende die Allgemeinheit. Die Bamberg Baskets sind am Wochenende erfolgreich in die Playoff-Viertelfinalserie gegen Ratiopharm Ulm gestartet. Das Team von Headcoach Anton Gavell gewann Spiel 1 am Samstagabend in der Brose Arena mit 80-74, eine wichtige 1-0-Führung in der Best-of-5-Serie. Topscorer bei Bamberg war DeMarcus Demonia mit 18 Punkten. Bereits heute Abend geht die Serie weiter. Spiel 2 steigt erneut in der Brose Arena. Jump ist um 20.30 Uhr. Radio Bamberg überträgt die Partie live in Ausschnitten. Bahnkunden in der Region müssen sich wieder auf Behinderungen einstellen. Wie die Deutsche Bahn mitteilt, fallen wegen Bauarbeiten an der Strecke zwischen Bamberg und Lichtenfels seit heute Zugverbindungen aus. Die Einschränkungen dauern bis zum 29. Mai. Bahnkunden sollten sich vor Fahrtantritt in den digitalen Reiseauskunftsmedien oder in der App DB Navigator informieren.
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2: Im ersten Quartal ist die Zahl der Baugenehmigungen in Deutschland deutlich gestiegen. Vor allem wurden viele Wohnungen und Zweifamilienhäuser genehmigt. Der Zentralverband Deutsches Baugewerbe warnt aber, um den Bedarf im Land zu decken, braucht es immer noch 10.000 Genehmigungen mehr pro Monat. Und eine Genehmigung sei noch längst keine fertige Wohnung. Die Branche rechnet mit steigenden Baukosten durch die höheren Kraftstoff- und Energiepreise. Die anstehenden Reformen werden für viele Menschen in Deutschland auch Belastungen bedeuten. Nun wollen auch die Bundestagsabgeordneten Verzicht üben. Die anstehende Erhöhung der Diäten wird voraussichtlich ausgesetzt, das kündigte CDU-Politiker Bilger an. Er sagte bei RTL, auch Politiker müssten ihren Beitrag leisten. SPD, Linke, Grüne und AfD sind ebenfalls für eine Aussetzung. 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
3: Heute viel Sonnenschein dabei, aber auch ein paar Wölkchen und die werden mehr im Laufe des Abends. Da können auch mal ein paar Schauer mit dabei sein. Temperaturen liegen bei maximal 19 Grad heute. In der Nacht klart es dann meistens wieder auf. Temperaturtechnisch geht es runter auf bis zu 5 Grad. Und wir schauen auf die Radio Bamberg Aussichten für Bamberg, Forchheim und die Region morgen am Dienstag. Mix aus Sonne und Wolken. Am Mittwoch ist zwar auch Sonnenschein dabei, aber da müssen wir auch immer mal wieder mit Regen rechnen und ein bisschen mehr Wind. Dafür

0: wärmere Temperaturen von bis zu 21 Grad.
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2: Achtung und Vorsicht bitte. A70 Schweinfurt, Bamberg zwischen Haßfurt und Viere-Thrunstadt in beiden Richtungen. Gefahr durch einen Falschfahrer. Aber wir bekommen eben die Meldung rein von der Polizei. Das Fahrzeug hat die Autobahn verlassen. Also A70 zwischen Haßfurt und Viere-Thrunstadt war das Ganze. Der Falschfahrer hat die Autobahn verlassen. A73 Bamberg Richtung Nürnberg zwischen Hirschheid und Buttenheim. Gefahr durch einen ungesicherten Unfall. Hier bitte vorsichtig. Es wird geblitzt in Igensdorf, Forchheimer Straße, dann Forchheim-Reuth direkt am Feuerwehrhaus. Bamberg-Memmelsdorf, Höhe der Fasanerie. Bamberg-Memmelsdorfer Straße, kurz vor der Ottokirche. Dann wird geblitzt Strullendorf in der Lindenallee. B505 Bamberg-Hirscheid bei Pettstadt. Und es wird noch geblitzt auf der A73 Bamberg Richtung Nürnberg, Höhe Erlangenbruck. Und in der Ortsdurchfahrt von Weilersbach. Habt ihr auch noch was gesehen? Die Studio- und WhatsApp-Hotline 0951 98 29 029.
0: Gute Fahrt!
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0: Wir sind dabei in den Playoffs 2026. Wir sind reingestartet auf dem 3. Tabellenplatz. Gegner ist Ulm und da war ja am Samstag das erste Spiel im Viertelfinale. Ulm hat losgelegt wie die Feuerwehr, sag ich mal, aber dann ist die Mannschaft gekommen, natürlich auch die ganze Halle. Am Ende hat man dann gewonnen und das heißt, aktuell steht es in dieser Serie 1-0 für Bamberg. Heute Abend Spiel Nummer 2 auch zu Hause gegen Ulm.
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7: Ich bin Justin Hamm. Die Bundesregierung tut nicht genug für den Klimaschutz. Das sagt der Expertenrat für Klimafragen, ein unabhängiges Beratergremium der Regierung. Demnach dürfte das von Umweltminister Schneider vorgestellte Klimaschutzprogramm deutlich geringer ausfallen als angenommen. Selbst wenn das Programm komplett umgesetzt würde, werde keines der Klimaziele für das Jahr 2040 erreicht, so die Experten. Lob gab's für den geplanten Schutz von Moorgebieten. US-Präsident Trump hat dem Iran gewohnt martialisch gedroht. Die Uhr ticke und der Iran solle sich besser schnell bewegen, sonst werde von ihm nichts übrig bleiben. Das hat Trump auf Truth Social geschrieben. Die USA und Israel haben die Angriffe auf den Iran vor fast 5 Wochen offiziell ausgesetzt. Weiter wartet Washington aber vergeblich auf Irans Bereitschaft zur Verhandlung eines Friedensabkommens. Deutschland, was geht? Unter diesem Motto können wir uns nun alle an der Modernisierung unseres Landes beteiligen. In einem sogenannten Bürger-Hackathon kann jede und jeder seine Ideen einreichen, wie die Verwaltung vereinfacht werden kann. Tanja Wagner, wie funktioniert das Ganze denn?
8: Bis 14. Juni sollen Bürgerinnen und Bürger am Telefon oder online Ideen liefern, um alltagsnahe Probleme beispielsweise bei Steuern und Sozialleistungen zu lösen. Ab Juli wird dann über die Ideen abgestimmt und es werden umsetzbare Konzepte daraus gemacht. Die vielversprechendsten Ansätze sollen dann im Folgejahr direkt in die Bundesverwaltung integriert werden, lautet das offizielle Versprechen.
7: Auf der Sachsen-Franken-Magistrale geht's mit der Bahn jetzt schneller und zuverlässiger. Das ist das Versprechen der Bahn. Die Bauarbeiten sind jetzt planmäßig abgeschlossen. Die Strecke zwischen Dresden und Hof ist nun durchgängig zweigleisig befahrbar. Zudem wurden die Bahnhöfe aufgewertet und Schallschutzwände reduzieren den Lärm für Anwohner. Der Turnweltverband lässt wieder russische und belarussische Sportlerinnen und Sportler zu. Die Athleten dürfen nun wohl wieder unter ihrer Flagge und mit ihrer Hymne an den Start gehen. Erst kürzlich hatte auch der internationale Schwimmverband die Beschränkungen aufgehoben. Auch bei den Paralympics gab es die nicht mehr. Das sorgte für reichlich Kritik bei Verbänden und Sportlern.
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9: Mit Diana Weber. Mehr als 32 Jahre nach dem Mord an der 13-jährigen Sabine aus Karlstadt beginnt heute vor dem Landgericht Würzburg ein neuer Prozess. Der inzwischen 49-jährige Angeklagte muss sich erneut wegen Mordes verantworten, nachdem der Bundesgerichtshof das frühere Urteil aufgehoben hatte. Die Tat soll sich im Dezember 1993 auf einem abgelegenen Reiterhof ereignet haben. Für den neuen Prozess sind Verhandlungstage bis Ende Oktober geplant. Das Verfahren findet unter Ausschluss der Öffentlichkeit statt, weil der Angeklagte zur Tatzeit 17 Jahre alt war. Mehr Nachrichten aus der Region gibt es wieder um 12:30.
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10: Schön sieht's aus aktuell. Viel Sonnenschein, paar Wölkchen am Himmel. Die sind noch harmlos. Das ändert sich aber vor allem so gegen Feierabend hin. Kommen ein paar Regenwolken dann auf uns zu. Temperaturen liegen bei maximal 19 Grad. Heute Nacht klart's dafür wieder meistens auf. Temperaturen gehen runter auf 5 Grad. Und wir schauen auf die Radio Bamberg Aussichten für Bamberg, Forchheim und die Region. Die bleiben erstmal relativ wechselhaft. Morgen Sonne und Wolken, das ist ganz nett. Und dann am Mittwoch aber schon wieder mehr Schauer, ein bisschen Wind. Aber generell wird es jetzt langsam auch wärmer. Die nächsten Tage bis zu 21 Grad.
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11: A73 Bamberg Richtung Nürnberg zwischen Hirscheid und Puttenheim. Bitte fahrt hier vorsichtig, da steht immer noch ein PKW. Standstreifen ist blockiert nach einem Unfall. Es wird geblitzt in Forchheim. Forchheim-Reuth am Feuerwehrhaus. Dann Igensdorf, Forchheimer Straße, Höhe Friedhof. Bamberg-Memmelsdorf an der

0: Fasanerie. Dann wird geblitzt Bamberg-Memmelsdorfer Straße, kurz vor der Otto-Kirche. Geblitzt wird in Strullendorf, in der Lindenallee. A73 Bamberg Richtung Nürnberg, Höhe Erlangenbruck. Und Weilersbach in der Ortsdurchfahrt.
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0: Habt ihr auch noch was gesehen? Die Studio- und WhatsApp-Hotline 0951 98 29 029.
2: Gute Fahrt!
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2: Heute am Montag, 18. Mai, und das sind die Themen in dieser Stunde.
0: Baustellenchaos in Bamberg.
2: Und Bundestag prüft Stopp der Diätenerhöhung.
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1: Wer aktuell zu den Stoßzeiten in Bamberg unterwegs ist, mit dem Auto, mit dem Motorrad, mit dem LKW, braucht vor allem eins: Geduld. Gleich mehrere Baustellen sorgen gerade für Staus und Umwege in der Stadt.
2: Miriam Hofmann aus der Radio Bamberg Nachrichtenredaktion. Erklär mal, wo wird's denn gerade besonders eng?
3: Los geht's in der Forchheimer Straße bei der Brose Arena. Seit letzter Woche ist sie vom Münchner Ring aus kommend gesperrt. Dort wird ein Kanalbauwerk gebaut. Stadteinwärts läuft der Verkehr nur einspurig. Fußgänger und Radfahrer kommen

0: durch. Die Stadt sagt, in den ersten Tagen nach einer Sperrung entsteht oft Chaos, weil viele noch ihre gewohnten Wege fahren. Eine offizielle Umleitung gibt's nicht. Ausweichstrecken sind Münchner Ring und Berliner Ring. Die Baustelle wird uns voraussichtlich bis November begleiten.
1: Das heißt also momentan wirklich, vor allem früh und abends gibt es hier Verkehrschaos. Und das ist ja längst nicht die einzige Baustelle aktuell.
0: Genau, am Kunigundendamm gibt es seit Ende März eine Teilsperrung mit Ampelregelung. Dort baut die Telekom einen Kabelschacht. Die Arbeiten dauern voraussichtlich noch bis 19. Juni. Und am oberen Kaulberg tauschen die Stadtwerke aktuell Wasser- und Gasleitungen aus. Dort läuft eine Teilsperrung noch bis Ende Mai. Insgesamt ziehen sich die Arbeiten aber bis kurz vor Weihnachten. Und ab Dienstag kommt die nächste große Sperrung dazu. Die Torschusterkreuzung am Michelsberg wird komplett neu gepflastert und dafür rund 8 Wochen vollgesperrt. Die Arbeiten starten bewusst in den Pfingstferien. Wer Richtung Michelsberg Klinikum oder Altenheime muss, wird großräumig umgeleitet.
2: Dankeschön, Miriam. Es heißt also, in den nächsten Wochen besser ein bisschen mehr Zeit mit einplanen, wenn ihr unterwegs seid. Und wenn möglich, auf Bus, Fahrrad oder andere Routen ausweichen.
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3: Um 12:30 im Studio Diana Weber. Unbekannte haben in der vergangenen Woche die öffentliche WC-Anlage auf der Forchheimer Sportinsel hinter der Minigolfanlage massiv beschädigt. Jutta Schindler aus der Nachrichtenredaktion mit Einzelheiten.
4: Nach Angaben der Stadt wurde dabei Toilettenpapier aus den Halterungen gerissen und angezündet, Leitungen verstopft sowie die Einrichtung erheblich zerstört. Betroffen sind sowohl die Damen- als auch die Herrentoiletten. Die Anlage ist dadurch nicht mehr nutzbar und bleibt bis auf Weiteres geschlossen. Lediglich das Behinderten-WC kann weiterhin verwendet werden. Für die Stadt Forchheim bedeutet der Vorfall einen hohen Reinigungs-, Sanierungs- und Instandsetzungsaufwand sowie entsprechende Kosten im vierstelligen Bereich.
3: Oberbürgermeisterin Martina Hebendanz spricht von mutwilligen Beschädigungen und betont, dass solche Taten kein Kavaliersdelikt seien. Die Kosten müssten letztlich von der Allgemeinheit getragen werden. Die Stadt hat Anzeige gegen Unbekannt erstattet. Ein Wendemanöver hat am Samstagabend auf dem Berliner Ring in Bamberg für einen Unfall gesorgt. Ein 41-jähriger Audi-Fahrer wollte auf Höhe einer Tankstelle wenden und übersah dabei ein entgegenkommendes Auto. Bei dem Zusammenstoß wurden beide Fahrzeuge so stark beschädigt, dass sie nicht mehr fahrbereit waren. Zwei Menschen wurden leicht verletzt. Während der Unfallaufnahme musste der Berliner Ring teilweise gesperrt werden. In der Bamberger Straße in Forchheim beginnen heute Bauarbeiten des städtischen Tiefbauamtes. Für beide Fahrtrichtungen werden neue barrierefreie Bushaltestellen inklusive Überdachungen und digitalen Fahrgastanzeigen hergestellt. Die beiden Baustellenstandorte befinden sich in Höhe der Kaiserin Kunigunda Straße. Die Bauzeit beträgt ca. 6 Wochen. Trotz der laufenden Arbeiten des Tiefbauamtes sei in der Bamberger Straße nicht mit größeren Verkehrsbehinderungen zu rechnen, heißt es von Seiten der Stadt. 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
5: Schön schaut's heute aus, viel Sonnenschein dabei, aber auch ein paar Wolken und die nehmen zu im Laufe des Nachmittags bzw. so auf Abend hin, auch mit ein paar Regentröpfchen. Topwerte liegen heute bei 19 Grad. Die Nacht wird meistens eher klar, das heißt auch größtenteils trocken, bei Tiefstwerten um 5 Grad. Die Radio Bamberg Aussichten für Bamberg, Forchheim und die Region. Morgen am Dienstag Mix aus Sonne und Wolken, am Mittwoch zusätzlich aber noch ein paar Schauer mit dabei und mehr Wind. Temperaturen liegen dann bei maximal 21 Grad.
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6: Um kurz nach 12:30. Dankeschön, Erich. Vorsichtig bitte auf der A73 Nürnberg Richtung Bamberg. Zwischen Hirscheid und Bamberg Süd, da liegt ein Auspuff auf der Fahrbahn. Dann schauen wir Schesslitz Richtung Ebensfeld. Zwischen Amloh und Altenbach. Hier ist die Fahrbahn momentan komplett gesperrt. Da hat es einen Unfall gegeben. Es wird geblitzt. Igensdorf, Forchheimer Straße, Höhe Friedhof. Bamberg, Memmelsdorfer Straße an der Fasanerie. Bamberg-Memmelsdorfer Straße kurz vor der Ottokirche. Dann wird noch geblitzt Strullendorf in der Lindenallee. Weilersbach in der Ortsdurchfahrt. B505 Bamberg-Hirscheid, Höhe Pettstadt. Und einen haben wir noch auf der A73 Bamberg Richtung Nürnberg, Höhe Erlangenbruck. Habt ihr auch noch was gesehen? Die Studio- und WhatsApp-Hotline 0951 98 29 029.
5: Gute Fahrt.
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1: Die geplante Erhöhung der Abgeordnetendiäten zum 1. Juli könnte offenbar doch noch gestoppt werden. Darüber beraten die Fraktionen heute und morgen. Der erste parlamentarische Geschäftsführer der Unionsfraktion, Steffen Bilger, der hat jetzt erklärt, warum es Überlegungen gibt, die automatische Anpassung auszusetzen.
2: Wie groß die Einigkeit mit der SPD ist und warum er die Bezahlung von Bundestagsabgeordneten grundsätzlich trotzdem für gerechtfertigt hält.
3: Nach meinem Eindruck eine große Bereitschaft in der Bevölkerung, diese Reformen mitzutragen, weil sie einfach nötig sind. Die sind aber auch mit Belastungen verbunden und deswegen halte ich es schon auch für richtig, wenn auch wir Politiker einen Beitrag leisten.
1: Wie konkret sind denn die Überlegungen, die Erhöhung auszusetzen?
3: Deswegen wollen wir heute und morgen in den Fraktionsgremien darüber diskutieren, eine Aussetzung der Diätenerhöhung im Zusammenhang mit Reformen, beispielsweise der Gesundheitsreform, auf den Weg zu bringen.
2: Gibt es dazu bereits eine Einigung mit der SPD?
3: Wenn ich das System erkläre, dann habe ich schon den Eindruck, dass es viele nachvollziehen können. Die Umfrage hat sich, glaube ich, darauf bezogen, ob denn eine Diätenerhöhung jetzt in diese Zeit passt. Da kann ich nachvollziehen, dass eine klare Mehrheit sagt.
1: Und warum hält die Union die Bezahlung der Bundestagsabgeordneten grundsätzlich denn noch für angemessen?
3: Es ist eine gute Bezahlung, ganz klar. Wir leisten aber auch viele Wochen Arbeitsstunden, die Abgeordnete zu leisten haben. Und deswegen ist, glaube ich, schon in Ordnung, wenn Politiker auch gut verdienen, auch um die Unabhängigkeit zu sichern. Aber umso mehr müssen wir auch darauf achten, in Zeiten, in denen für viele jetzt auch Belastungen kommen werden, dass wir da auch unseren Beitrag leisten.
2: Der Bundestag prüft den Stopp der Diätenerhöhung. Die geplanten Erhöhungen der Abgeordnetenkandidaten zum 1. Juli könnte offenbar doch noch gestoppt werden.
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0: ist zu Gast nochmal in Bamberg. Bamberg führt ja in dieser Serie mit 1:0.
1: Jump ist um 20.30 Uhr und wir übertragen das Spiel natürlich live in Ausschnitten. Und damit sagen wir Tschüss für heute, hören uns morgen wieder ab 10.
0: Gleich viel Spaß mit Andi Eller nach 13 Uhr.

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1: Ich bin Justin Hamm. Rheinland-Pfalz hat einen neuen Ministerpräsidenten. CDU-Politiker Gordon Schnieder wurde von den Landtagsabgeordneten zum Regierungschef gewählt. CDU und SPD haben sich auf eine große Koalition geeinigt, die erste in Rheinland-Pfalz überhaupt. Mit Schnieder stellt die CDU nach 35 Jahren SPD erstmals wieder den Ministerpräsidenten. Die CDU war bei der Landtagswahl mit 31% der Stimmen stärkste Kraft geworden. Deutschland dürfte in den kommenden Jahren mehr CO2 verursachen als eingeplant, was dem Klima schadet. Die Anstrengungen der Bundesregierung reichen nicht aus, schreibt der Expertenrat für Klimafragen nun. Er berät die Regierung. Ronny Tochau, was bemängeln die Experten denn?
2: Die derzeitigen Prognosen der Regierung, wie viel Treibhausgase Deutschland in den kommenden Jahren ausstoße, seien zu optimistisch. Vor allem in den Bereichen Energie und Gebäuden. Auch weil es zusätzliche Risiken gäbe, etwa die aktuelle Reform des Heizungsgesetzes. Längerfristig sei es unwahrscheinlich, dass Deutschland sein Ziel erreiche, bis 2045 klimaneutral zu sein.
1: Der Aufwärtstrend beim Wohnungsbau hält an. Im März wurden bundesweit 21.800 neue Wohnungen genehmigt, fast 12% mehr als ein Jahr zuvor. Allgemein sieht es im ersten Quartal deutlich besser aus als letztes Jahr. Der so wichtige Wohnungsbau erholt sich langsam von einer tiefen Krise. Aber die Branche warnt, Genehmigungen seien noch keine fertigen Wohnungen, die Baukosten bleiben hoch und könnten weiter steigen. Wochenlang hat der Hunter-Virus-Ausbruch auf der Hondius für Schlagzeilen gesorgt. Drei Passagiere des Kreuzfahrtschiffs starben, etliche wurden infiziert. Jetzt ist das Schiff wieder daheim in Rotterdam. An Bord waren nach Angaben der Reederei eine Restbesatzung von 25 Seeleuten, einem Arzt und einer Pflegekraft. Und auch die Leiche der gestorbenen deutschen Frau war noch dabei. Die soll in einem niederländischen Krematorium eingeäschert werden. 10 Jahre Bauzeit, rund 400 Millionen Euro Kosten. In München wird gleich das neue Strafjustizzentrum eröffnet. Der Bau wird künftig 5 Gerichte und 2 Staatsanwaltschaften beherbergen. Während der Bauzeit hatte es einige Rückschläge gegeben, zum Beispiel, dass plötzlich bemerkt wurde, dass die Gefangenentransporte nicht in die Tiefgarage passen. Nun ist alles ready, rund 1.300 Menschen werden im neuen Strafjustizzentrum arbeiten.
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3: Mit Diana Weber. Der 150 Jahre alte Konzertflügel von Richard Wagner ist nach monatelanger Restaurierung in Belgien nach Bayreuth zurückgekehrt. Das historische Steinway-Instrument in der Villa Wahnfried soll in diesem Sommer wieder bei Konzerten zum Einsatz kommen. Bei der Aufarbeitung wurden beschädigte Teile teils nach historischem Vorbild neu gefertigt oder mit passenden Materialien ersetzt. Der Flügel war Wagner 1876 vom Klavierbauer Steinway als Anerkennung seines Lebenswerks geschenkt worden. Mehr Nachrichten aus der Region gibt es wieder um 2:30.
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4: Da zieht's also so langsam aber sicher zu. Immer mehr Wolken kommen auf bei uns in der Region. Vereinzelt fällt schon der eine oder andere Regentropfen. Das wird auch im laufenden Tag so weitergehen. Höchstwerte sind bis zu 19 Grad drin. Die Radio Bamberg Aussichten für Bamberg, Forchheim und die Region. Morgen am Dienstag dann Mix aus Sonne und Wolken. Am Mittwoch kommen dazu noch Schauer und Wind. Die Höchstwerte hier zwischen 18 und 21 Grad.
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4: Um kurz nach 1. Wir schauen auf die Straßen und stellen fest, aktuell nix, aber Blitzer stehen A73 Bamberg-Nürnberg Höhe Erlangenbruck, dann auf der 505 Bamberg-Hirscheid bei Pettstadt im zweispurigen Bereich, in Weilersbach in der Ortsdurchfahrt hier 30, dann Strullendorf in der Lindenallee, Bamberg in der Memmelsdorfer Straße Höhe Ottokirche, dann Igensdorf in der Forchheimer Straße und in Forchheim-Reuth am Feuerwehrhaus. Für mehr 0951 98 29 029. Dankeschön und eine gute Fahrt.
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4: Schön, dass ihr mit dabei seid an diesem Montag, 18. Mai 2026. Heute Abend steht's an. Playoff-Viertelfinale, Spiel 2. Die Bamberg Baskets gegen Ratio Farm Ulm. Das Ganze ab 20.30 Uhr, sprich 8:30. Und wir von Radio Bamberg sind natürlich mit dabei in der heißesten Phase der Saison. Jetzt viel Spaß mit Justin Timberlake.

0: Einfach mehr Abwechslung. Das ist Radio Bamberg an eurem Montag. Gleich Daniel Pauter und Bad Day. Vorher Markus Appel, unser Besserwisser, und er kümmert sich um ein Mysterium in gewisser Weise, das uns mit Sicherheit allen schon mal passiert ist. Es geht ums zu spät kommen.
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2: Ich denke, fast jeder kennt jemanden, der so gut wie immer zu spät kommt. Also ich kenne da jemanden. Aber warum ist das so? Es ist ja keine Ausnahme. Es ist ja schon ein stabiles Verhaltensmuster. Das kann verschiedene Ursachen haben, oft mehrere gleichzeitig. Also, Menschen, die praktisch ihr ganzes Leben lang zu spät kommen, unterschätzen oft nicht nur einzelne Minuten, sie unterschätzen dauerhaft Zeitabläufe. Psychologen sprechen dabei teilweise von einer Art Zeitblindheit oder einer schwachen inneren Zeitorientierung. Minuten werden eher gefühlt als präzise wahrgenommen. Aus "Ich gehe gleich los" werden dann mal schnell 20 Minuten. Dazu kommt häufig der sogenannte Planungsfehler. Unser Gehirn plant gerne den perfekten Ablauf. Also, Jacke anziehen, Schlüssel greifen, losfahren. Die Realität sieht anders aus. Nochmal Handy suchen, kurze Nachricht beantworten, ach, vielleicht Schuhe wechseln, irgendwas anderes noch erledigen. Diese kleinen Unterbrechungen summieren sich. Interessant auch, manche dauerhaft unpünktlichen Menschen empfinden Zeit anders. Während einige ständig auf die Uhr schauen und automatisch Zeitpuffer einbauen, orientieren sich andere stärker an Tätigkeiten. Also, ich fahre los, wenn ich fertig bin, statt ich muss um 8.20 Uhr los, um pünktlich anzukommen. Noch was, einige Menschen mögen sogar den kleinen Zeitdruck kurz vor knapp. Der Stress erzeugt Adrenalin und das kann sich für manche überraschend produktiv oder sogar angenehm anfühlen. Und zum Schluss, dauerhaft zu spät kommende Menschen sind oft keine schlechten Zeitkenner, sondern erstaunlich optimistische Zeitplaner. Sie rechnen unbewusst mit der besten Version ihres Tages, die Realität arbeitet aber leider selten mit.
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1: Um 13:30 im Studio Diana Weber. Auf der B505 bei Strullendorf im Kreis Bamberg hat sich gestern Nachmittag ein schwerer Motorradunfall ereignet. Eine Gruppe von Harley-Davidson-Fahrern wollte die Bundesstraße über eine Behelfsausfahrt verlassen, als ein 64-Jähriger zu spät reagierte und gegen vorausfahrende Motorräder prallte. Er stürzte auf die Gegenfahrbahn und wurde dort von einem Kleintransporter erfasst. Der Mann wurde lebensgefährlich verletzt ins Krankenhaus gebracht. Ein weiterer Motorradfahrer wurde leicht verletzt. Der Fahrer des Kleintransporters versuchte noch auszuweichen und zu bremsen, prallte dabei aber gegen eine Betonleitwand. Die Staatsanwaltschaft ordnete Blutentnahmen sowie die Sicherstellung aller Fahrzeuge an. Der Schaden wird auf rund 73.000 Euro geschätzt. Die Leitenbachbrücke im Landkreis Bamberg wird saniert und deshalb ist ab heute die Ortsdurchfahrt Wiesengiech gesperrt. Wie das Landratsamt Bamberg mitteilt, sollen die Arbeiten voraussichtlich Anfang September abgeschlossen werden. Die Umleitungsstrecken sind ausgeschildert. Das Brückenbauwerk stammt aus dem Jahr 1975 und weist altersbedingte Schäden auf, die nun instand gesetzt werden. Zusätzlich wird der Asphaltbelag erneuert.
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1: Der Aufwärtstrend beim Wohnungsbau hält an. Im März wurden bundesweit 21.800 neue Wohnungen genehmigt, fast 12% mehr als ein Jahr zuvor. Allgemein sieht es im ersten Quartal deutlich besser aus als letztes Jahr. Der so wichtige Wohnungsbau erholt sich langsam von einer tiefen Krise. Aber die Branche warnt, Genehmigungen seien noch keine fertigen Wohnungen. Die Baukosten bleiben hoch und könnten weiter steigen. 10 Jahre Bauzeit, rund 400 Millionen Euro Kosten. In München wird gleich das neue Strafjustizzentrum eröffnet. Der Bau wird künftig 5 Gerichte und 2 Staatsanwaltschaften beherbergen. Während der Bauzeit hatte es einige Rückschläge gegeben, zum Beispiel, dass plötzlich bemerkt wurde, dass die Gefangenentransporte nicht in die Tiefgarage passen. Nun ist alles ready. Rund 1300 Menschen werden im neuen Strafjustizzentrum arbeiten. 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
2: Ja, da haben wir heute einen Mix aus Wolken. Immer wieder mal so ein paar sonnige Abschnitte sind mit dabei. Und zum Abend hin gibt es dann auch immer mehr Schauer. 18 bis 20 Grad gibt es maximal. Heute Nacht klart es dann wieder auf. Wir starten in den Dienstag mit Frühwerten um 5 Grad und haben dann einen Mix aus Wolken, teilweise Sonne bei bis zu 19 Grad. Die Radio Bamberg Aussichten für Bamberg, Forchheim und die Region. Mittwoch dann wieder mehr Regen, kräftiger Wind, ungemütlich, aber bei ähnlichen Temperaturen. Ab Donnerstag und zum Pfingstwochenende hin, wird es dann aber wieder mehr Sonne geben und sogar bis zu 27 Grad warm.
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2: Da schauen wir auf die B505 Bamberg, Höchstadt. Hier zwischen Zentbechhofen und Pommersfelden zähfließend plus 5 Minuten. Und auf der A3 Nürnberg-Würzburg zwischen Nürnberg-Nord und Erlangen-Zennenlohe, da haben wir 2 Kilometer Stau, ein Zeitplus auch von 5 Minuten. Blitzer stehen A73 Bamberg-Nürnberg-Höhe Erlangen-Bruck, dann Bamberg-Memmelsdorfer Straße in Forchheim-Reuth am Feuerwehrhaus, außerdem in Igensdorf, Forchheimer Straße und Strullendorf in der Lindenallee.
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2: Für mehr 0951 98 29 029. Dankeschön und eine gute Fahrt.
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0: 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Der folgende Beitrag wird präsentiert von der Kirchenredaktion.
1: Der 104. Deutsche Katholikentag in Würzburg. Gestern ging er mit einem feierlichen Abschlussgottesdienst auf dem Residenzplatz zu Ende. Rund 74.000 Menschen haben das fünftägige Glaubensevent besucht. Bis zu 1.200 ehrenamtliche Helfer waren am Start und haben dafür gesorgt, dass alles gut über die Bühne ging. Aber warum dieses Engagement? Die Kollegen aus der Kirchenredaktion haben nachgefragt.
2: Ich finde die Katholikentage und die evangelischen Kirchentage einfach eine wahnsinnig inspirierende Veranstaltung. Es sind wahnsinnig viele Menschen, die unheimlich wertschätzend miteinander umgehen. Und es macht einfach Spaß, da mit dabei zu sein und zu organisieren.
3: Es ist schon ein deutliches Erlebnis, dass hier diese Motivation im freiwilligen Bereich zu sehen und diesen Spaß, diese Kreativität, dieses schöne Miteinander. Deswegen mache ich das.
4: Erstens, weil es mal andere Städte sind, die ich davor nicht gesehen habe oder vielleicht schon mal gesehen habe und einfach nochmal hin möchte, weil meine Eltern hingehen und weil es halt einfach Spaß macht.
5: Wir sagen immer so ein bisschen liebevoll, das ist unsere Katholikentagsfamilie.
6: Ich bin Metaller, ich stelle Teile aus Metall her und das ist ein absoluter Unterschied zu meinem normalen Beruf und deswegen mache ich das freiwillig und mit Spaß.
7: Ja, eigentlich hat man genug zu tun, aber es ist irgendwie wie eine Familie, weil wir unheimlich viele Leute hier kennengelernt haben, auf die wir uns wahnsinnig freuen. Und von daher hat man natürlich auch Kontakt miteinander und das ist was, das ist so ansteckend, das ist so toll, da muss man einfach hin.
1: Ein dickes Dankeschön also an dieser Stelle an alle, die sich freiwillig engagieren, sei es beim Katholikentag, bei der Kirchweih vor Ort oder bei dem einen oder anderen Vereinsfest. Ohne euren ehrenamtlichen Einsatz würde nix laufen, so schaut's einfach aus.
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1: Ich bin Moritz Einzel. 63 Mal Ja, 38 Mal Nein.

0: Brücken sowie Sicherheit. Im ersten Quartal ist die Zahl der Baugenehmigungen in Deutschland deutlich gestiegen. Vor allem wurden viele Wohnungen und zwei Familienhäuser genehmigt. Der Zentralverband Deutsches Baugewerbe warnt aber, um den Bedarf im Land zu decken, braucht es immer noch 10.000 Genehmigungen mehr pro Monat. Und eine Genehmigung sei noch längst keine fertige Wohnung. Die Branche rechnet mit steigenden Baukosten durch die höheren Kraftstoff- und Energiepreise. Auf der Sachsen-Franken-Magistrale geht's mit der Bahn jetzt schneller und zuverlässiger. Das ist das Versprechen der Bahn. Die Bauarbeiten sind jetzt planmäßig abgeschlossen. Die Strecke zwischen Dresden und Hof ist nun durchgängig zweigleisig befahrbar. Zudem wurden die Bahnhöfe aufgewertet. Schallschutzwände reduzieren den Lärm für Anwohner. Deutschland, was geht? Unter diesem Motto können wir uns nun alle an der Modernisierung unseres Landes beteiligen. In einem sogenannten Bürger-Hackathon kann jede und jeder seine Ideen einreichen, wie die Verwaltung vereinfacht werden kann. Tanja Wagner, wie funktioniert das Ganze?
1: Bis 14. Juni sollen Bürgerinnen und Bürger am Telefon oder online Ideen liefern, um alltagsnahe Probleme beispielsweise bei Steuern und Sozialleistungen zu lösen. Ab Juli wird dann über die Ideen abgestimmt und es werden umsetzbare Konzepte daraus gemacht. Die vielversprechendsten Ansätze sollen dann im Folgejahr direkt in die Bundesverwaltung integriert werden, lautet das offizielle Versprechen.
0: Nach zwei WM-Spielen steht die deutsche Eishockey-Nationalmannschaft schon mächtig unter Druck. Zwei Niederlagen setzte es gegen Finnland und Lettland. Heute Abend gibt's gegen Gastgeber Schweiz die nächste Chance auf den ersten Sieg. Der wäre wichtig mit Blick auf ein mögliches Viertelfinale. Los geht's in Zürich um 20.20 Uhr.
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3: Mit Diana Weber. Bratwurst sticht Wolken. Rund 11.000 Besucher haben dem wechselhaften Wetter zum Trotz den 13. Bratwurstgipfel im Pegnitzer Weißweierpark zum Fest gemacht. 7 Metzgereien aus Franken waren dieses Jahr mit ihren Bratwurstkreationen gegeneinander angetreten. Fränkischer Bratwurstkönig ist Dirk Freiberger aus Nürnberg geworden. Er hat den Titel bereits zum dritten Mal geholt. Publikumsliebling wurde die Metzgerei Wunderlich aus Kirchen-Lamitz. Die Familienmetzgerei holte sich beide Publikumspreise und landete in der Gesamtwertung auf Platz 2 als beste oberfränkische Metzgerei. Mehr Nachrichten aus der Region gibt's wieder um 14:30.
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4: Ja, da haben wir heute einen Mix aus Wolken. Immer wieder mal so ein paar sonnige Abschnitte sind mit dabei. Und zum Abend hin gibt es dann auch immer mehr Schauer. 18 bis 20 Grad gibt es maximal. Heute Nacht klart es dann wieder auf. Wir starten in den Dienstag mit Frühwerten um 5 Grad und haben dann einen Mix aus Wolken, teilweise Sonne bei bis zu 19 Grad. Die Radio Bamberg Aussichten für Bamberg-Forchheim und die Region. Mittwoch dann wieder mehr Regen, kräftiger Wind, ungemütlich, aber bei ähnlichen Temperaturen. Ab Donnerstag und zum Pfingstwochenende hin, wird es dann aber wieder mehr Sonne geben und sogar bis zu 27 Grad warm.
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4: Da schauen wir auf die A3 in Nürnberg-Würzburg. Zwischen Nürnberg-Nord und Erlangen-Tennenlohe hier noch 1 Kilometer Stau plus 5 Minuten. Blitzer stehen A73 Bamberg-Nürnberg, Höhe Erlangen-Bruck, Strullendorf in der Lindenallee in beide Richtungen. Dann Bamberg-Memmelsdorfer Straße, Höhe Ottokirche und in Igensdorf in der Forchheimer Straße. Für mehr 0951 98 29 029. Vielen Dank und eine gute Fahrt.
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4: Ja, und wir haben sie heute den ganzen Tag schon für euch im Programm und melden's. Heute Abend geht's wieder rund in der Brose Arena. Playoff, Viertelfinale, Spiel 2 gegen Ratio Farm Ulm. 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Schickt mir jetzt einfach eine WhatsApp-Nachricht mit folgendem Inhalt an die 0951 98 29 029. 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Dann viel Glück.

Geboren wird Rob Thomas in Deutschland. Er kommt auf der amerikanischen Militärbasis Landstuhl in Rheinland-Pfalz zur Welt. Er will schon mit 13 Jahren Sänger werden. 1995 ist er dann Mitgründer der Band Matchbox 20. Sie sind einige Jahre erfolgreich. Später ist Thomas dann aber auch solo unterwegs. 1999 hat er seinen ersten eigenen Hit. Gemeinsam mit der Band Santana bringt er den Song Smooth raus. 2007 schreibt er Little Wonders für den Disney-Film Trifft die Robinsons. Die Nummer wird zum Titelsong des Films. In Deutschland erreicht Little Wonders Platz 20 der Singlecharts. Der Song hält sich insgesamt ein gutes halbes Jahr in den Charts gelistet.

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9: Um 14:30 im Studio Miriam Hofmann. In Weichendorf ist es ab heute für Autofahrer und Busfahrgäste deutlich umständlicher. Die Kreisstraße wird im Bereich der Mühlbachbrücke voll gesperrt.
10: Der Landkreis Bamberg saniert dort das Brückenbauwerk aus dem Jahr 1983. Die Arbeiten sollen bis spätestens 11. September dauern

0: und sind nur unter Vollsperrung möglich. Für den Verkehr ist eine Umleitung über Merkendorf, Drosendorf und Memmelsdorf eingerichtet und ausgeschildert. Auch der Busverkehr ist betroffen. Die Linie 917 Richtung Zopp wird während der Bauzeit umgeleitet. In Weichendorf entfällt die Haltestelle Klosterstraße. Die Haltestellen Memmelsdorfer Markt und Schloss Seehof werden nur einmal täglich bedient. Auf der Linie 907 entfällt an Schultagen die Fahrt um 7.12 Uhr sowie die Haltestelle Drosendorf-Startstraße. Anja Hampel, Radio Bamberg Nachrichtenredaktion.
1: Im Zuge der Sanierung werden unter anderem Schäden an Beton und Bewehrung behoben sowie Abdichtung und Asphalt erneuert. Unbekannte haben in der vergangenen Woche die öffentliche WC-Anlage auf der Forchheimer Sportinsel massiv beschädigt. Nach Angaben der Stadt wurde Toilettenpapier angezündet, Leitungen verstopft und die Einrichtung stark verwüstet. Betroffen sind sowohl Damen- als auch Herrentoilette. Die Anlage bleibt deshalb bis auf Weiteres gesperrt. Lediglich das Behinderten-WC ist weiterhin nutzbar. Die Stadt Forchheim hat Anzeige gegen Unbekannt erstattet. Der Schaden liegt im vierstelligen Bereich und verursacht laut Stadt einen erheblichen Reinigungs- und Sanierungsaufwand. Oberbürgermeisterin Martina Hebendanz spricht von einem kein Kavaliersdelikt. Die Kosten trage am Ende die Allgemeinheit.
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1: 63 Mal Ja, 38 Mal Nein, 2 Enthaltungen. Gordon Schnieder ist zum neuen Ministerpräsidenten von Rheinland-Pfalz gewählt worden. Nach der gewonnenen Landtagswahl stellt die CDU erstmals seit 35 Jahren wieder den Regierungschef in Rheinland-Pfalz. Sie koaliert mit der SPD. Zentrale Themen im Koalitionsvertrag sind kommunale Finanzen, Bildung, Staatsmodernisierung, Sanierung von Straßen und Brücken sowie Sicherheit. Auf der Sachsen-Franken-Magistrale geht's mit der Bahn jetzt schneller und zuverlässiger. Das ist das Versprechen der Bahn. Die Bauarbeiten sind jetzt planmäßig abgeschlossen. Die Strecke zwischen Dresden und Hof ist nun durchgängig zweigleisig befahrbar. Zudem wurden die Bahnhöfe aufgewertet. Schallschutzwände reduzieren den Lärm für Anwohner. 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
3: Ja, da haben wir heute einen Mix aus Wolken. Immer wieder mal so ein paar sonnige Abschnitte sind mit dabei. Und zum Abend hin gibt es dann auch immer mehr Schauer. 18 bis 20 Grad gibt es maximal. Heute Nacht klart es dann wieder auf. Wir starten in den Dienstag mit Frühwerten um 5 Grad und haben dann einen Mix aus Wolken, teilweise Sonne bei bis zu 19 Grad. Die Radio Bamberg Aussichten für Bamberg, Forchheim und die Region. Mittwoch dann wieder mehr Regen, kräftiger Wind, ungemütlich, aber bei ähnlichen Temperaturen. Ab Donnerstag und zum Pfingstwochenende hin wird es dann aber wieder mehr Sonne geben und sogar bis zu 27 Grad warm.
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3: Da schauen wir um kurz nach 14:30 auf die A3 Nürnberg-Würzburg zwischen Nürnberg-Nord und Erlangen-Tennenlohe. Hier 1 Kilometer Stau plus 5 Minuten. Blitzer stehen Igensdorf in der Forchheimer Straße. Bamberg-Memmelsdorfer Straße, Höhe Ottokirche, dann Strullendorf in der Lindenallee, hier in beide Richtungen und A73 Bamberg-Nürnberg, Höhe Erlangenbruck. Für mehr 0951 98 29 029. Dankeschön und euch eine gute Fahrt.
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1: Urlaubslocken. Oh, wir sind drin. In Woche Nummer 2 gemeinsam mit Dänzlein schenken wir euch, wenn ihr richtig antwortet, vielleicht sogar jede Menge Kohle. Heute früh im Perfekt geweckt ging es um 750 Euro und dran war Hanna aus Oberhaid.
2: Am Wochenende gab es in Wien den Eurovision Song Contest, die Platzierung von Deutschland. Verschweigen wir mal lieber, wir wollen wissen, welches Land hat denn gewonnen?
3: Das war Bulgarien.
1: Bulgarien. Jetzt kannst du diese 50 einsetzen und daraus 750 Euro machen, wenn du weiter zockst. Oder du sagst, nee, ich höre auf, 50 Euro, das ist einmal ein halber Tank, das reicht mir.
3: Also ja, ein halber Tank ist es heutzutage tatsächlich, glaube ich, nicht mehr. Deswegen, ich glaube, ich wäre schon blöd, wenn ich es nicht mache. Meine Kinder fiebern schon mit.
2: Okay. Ich muss ehrlich sagen, das ist jetzt totaler Zufall, weil der Zufallsgenerator dich auswählt. Aber dein Wohnort könnte dir dabei helfen bei dieser Frage. Achtung.
3: Ja.
2: Am Wochenende gab es das Bundesbezirksmusikfest in Oberhaid. Am Steuer eines Oldtimers saß Oberhaids Bürgermeister Carsten Jonaitis. Auf der Rückbank nahmen zwei bekannte Politiker Platz. Wie heißen denn die beiden?
3: Das war der Maciej Jontek und der Markus Söder. Ich bin im Musikverein. Das war unsere Party.
1: Die Jawohl! 750 Euro für Hanna aus Oberhaid. Ja, und eins kann ich bestätigen, es war wirklich eine Riesengaudi und eine Fetzenparty am vergangenen Wochenende. Dankeschön dafür auch nochmal von meiner Stelle. Hanna, herzlichen Glückwunsch mit dem Geld und für euch gibt's die nächste Chance morgen im Perfekt geweckt. Meldet euch einfach an radio-bamberg.de.
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Das ist hier die Musik eures Lebens an diesem Montag auf Radio Bamberg mit Nelly und Kelly Rowlands Dilemma. Gleich einmal 15 Uhr, das heißt, das war's mit dem vollen Programm für heute. Ich bin Andi, da sag erstmal Tschüss. Wir hören uns heute Abend wieder zum Basketball live. Und jetzt viel Spaß mit Michi Eichler.

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14: Ich bin Moritz Einzel.
15: Es empfehle auf den Abgeordneten Gordon Schnieder. 63 Ja, 38 Nein, 2 Enthaltungen. Damit ist die erforderliche Mehrheit von 53 Stimmen erreicht. Meinen herzlichen Glückwunsch.
16: Damit ist Gordon Schnieder neuer Ministerpräsident von Rheinland-Pfalz. Der CDU-Politiker ist am Mittag im Parlament in Mainz gewählt und vereidigt worden. Er nehme das Amt mit großer Dankbarkeit.

0: und Demut an, sagte Schnieder.
1: Dieses Amt ist mehr als eine politische Aufgabe. Es ist Verantwortung für ein ganzes Land, für seine Menschen, seine Zukunft und seinen Zusammenhalt.
0: Auch die Minister der schwarz-roten Koalition in Rheinland-Pfalz wurden ins Amt eingeführt, darunter die bisherige bayerische CSU-Landtagsabgeordnete Eiling Hütig als Bildungsministerin.

0: gesteckt werden. Unter anderem soll das Geld für Spezialfahrzeuge und für Gebäude des Technischen Hilfswerks verwendet werden. Über ein entsprechendes Eckpunktepapier berät das Kabinett übermorgen. Die Bundesregierung tut zu wenig für den Klimaschutz. Das schreibt der Expertenrat für Klimafragen in seinem neuesten Gutachten. Die Wirkung des Klimaschutzprogramms von Umweltminister Schneider dürfte demnach verpuffen. Keines der Ziele für 2040 werde erreicht, so die Experten. Auf den Malediven sind 5 Taucher aus Italien in einer Unterwasserhöhle ums Leben gekommen. Eine Leiche war bereits gefunden worden, jetzt wurden auch die anderen 4 geborgen. Das war kompliziert. Am Wochenende war bei der Aktion auch noch ein Rettungstaucher gestorben. Die italienische Tauchergruppe hatte für den Tauchgang in etwa 50 Metern Tiefe offenbar keine Genehmigung. Ein 55-Jähriger soll mehr als ein Jahr in einem Berliner Hotel gewohnt haben, ohne die Rechnung zu zahlen. Kostenpunkt mehr als 100.000 Euro, die der Mann nicht beglichen haben soll, hieß es von der Staatsanwaltschaft. Der Mann wurde jetzt wegen gewerbsmäßigen Betrugs angeklagt.
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2: Mit Diana Weber. Die Themen für die Kinderuni 2026 an der Uni in Bayreuth stehen fest und auch die Termine. Am 24. Juni geht's los. 10 Professoren haben mit schlagkräftigen Titeln für ihre Beiträge geworben. Kinder haben dann über 3000 Stimmen vergeben und die 4 Wunschthemen ausgewählt. Diesmal geht es um Zaubertricks der Chemie, fantastische Flüssigkeiten, das Abenteuer Welthandel und Bananenforschung in Uganda. Gedacht ist die Kinderuni für Schüler von der 2. bis zur 6. Klasse und markant bei der Kinderuni, die Eltern müssen draußen bleiben, für sie gibt es ein Begleitprogramm. Mehr Nachrichten aus der Region gibt's wieder um 3:30.
3: Und damit zum Wetter mit Christian König. Christian, wie lange bleibt's denn noch beim Mischmasch Mai?
4: Ja, bis Mittwoch geht's eher noch hin und her, teils auch mit Schauern, so diesen Abend und dann wieder am Mittwoch selbst mit kräftigerem Wind. 18 bis knapp 20 Grad sind's aber schon mal und die Nächte bleiben jetzt frostfrei. Danach, ab Donnerstag, wird's nicht nur sonniger, sondern rein ins lange Pfingstwochenende sogar frühsommerlich warm. Da knacken wir die 25 Grad Marke.
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3: Gleich 3:04. Hallo, liebe Autofahrer am Montagnachmittag. Eine Meldung habe ich für euch und zwar von der A3 in Nürnberg Richtung Würzburg. Zwischen Nürnberg Nord und Erlangen-Tennenlohe 2 Kilometer Stau. Da braucht ihr 5 Minuten länger. Und der Markus schreibt eben per WhatsApp, das wollen wir noch mit reinnehmen. Und zwar, wenn es hier bei mir aktualisiert. Jetzt haben wir es, genau. Er ist durch Bissendorf gefahren, hat da gerade jemanden seinen Fotoapparat aufbauen sehen. Also, nee, das war Markus, jawohl. Mistendorf natürlich, das die automatisierte Verbesserung, ne? Lässt grüßen. Also Mistendorf, Kreis Bamberg, Ortsdurchfahrt, hier ein neuer Blitzer.
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3: Dachten wir schon, haben wir einen neuen Ort im Kreis oder in der Region. Habt ihr auch was gesehen? Die Studio- und WhatsApp-Hotline 0951 98 29 029. Egal, wo ihr unterwegs seid. Gute Fahrt!
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3: Hallo zusammen am Montagnachmittag. Neue Woche heißt auch neue Runde bei Vox beim perfekten Dinner. Und in dieser Woche ist es eine ganz besondere Ausgabe. Warum? Darüber sprechen wir gleich ausführlicher nach Genesis und Purple Disco Machine.

0: Das ist euer Montagnachmittag. Die Musik eures Lebens zum Start in den Feierabend bei Radio Bamberg. Fünf Personen aus einer Stadt laden sich gegenseitig nach Hause ein, kochen jeweils ein Drei-Gänge-Menü und bewerten das Ganze dann. Die meisten von uns kennen sicher die TV-Show Perfektes Dinner bei Vox. Fabi Hollett aus Perfekt geweckt war da ja auch schon mal mit dabei. Und jetzt kommt die Show wieder mal nach Bamberg. Die fünf Hobbyköche diesmal: Matthias, Schorsch, Angela, Louis und Ragil. Jetzt geht's ja heute los. Als erstes kocht Louis. Wie war das denn eigentlich da beim Drehen, wenn du nochmal zurückblickst?
1: Also wir mussten am Anfang nochmal uns komplett eindecken. Wir hatten nämlich auch keine Teller, wir hatten kein Besteck. Wir mussten einfach alles neu kaufen, weil wir gerade umgezogen sind. Das waren natürlich Herausforderungen. Aber grundsätzlich, eigentlich hat man sich auch nach den ersten Minuten daran gewöhnt, wenn das Drehteam mit dabei war.
0: Ja, das blendet man dann irgendwann für sich aus. Bei Schorsch, der kocht übrigens am Mittwoch, war die Aufregung noch ein bisschen größer.
2: Also meine Frau hat gesagt, das Fernsehen kommt so nicht rein. Da muss erst das und das gemacht werden. Rollos putzen, Fenster putzen, dann da am Lichtschalter streichen.
0: Ja, was man halt so macht, wenn Gäste kommen, ne? Und das Fernsehen. Das Kennenlernen, das war auf jeden Fall für alle fünf schon ganz besonders. Aber überhaupt die ganze Woche hat ihnen riesig Spaß gemacht. So Louis und Ragil.
1: Ich glaube, wir haben uns alle neu selbst entdeckt und auch gute neue Freunde kennengelernt.
3: Ich hatte auch Spaß und ich habe tolle Menschen kennengelernt.
0: So soll es daraus sein. Also das perfekte Dinner in dieser Woche aus Bamberg. Ab heute bis Freitag jeweils um 19 Uhr bei Vox.

Natascha Thomas am Montagnachmittag bei Radio Bamberg. 1:0 stets aktuell für die Bamberg Baskets in der Playoff-Viertelfinalserie gegen Ratio Farm Ulm. Und heute direkt schon wieder Spiel 2 nochmal zu Hause in der Brose Arena. 20.30 Uhr geht's los. Wir drücken die Daumen für einen perfekten Start in die Playoffs 2026

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13: Um 3:30 im Studio Miriam Hofmann. Auf der B505 bei Strullendorf im Kreis Bamberg hat sich gestern Nachmittag ein schwerer Motorradunfall ereignet. Eine Gruppe von Harley-Davidson-Fahrern wollte die Bundesstraße über eine Behelfsausfahrt verlassen, als ein 64-Jähriger zu spät reagierte und gegen vorausfahrende Motorräder prallte. Er stürzte auf die Gegenfahrbahn und wurde dort von einem Kleintransporter erfasst. Der Mann wurde lebensgefährlich verletzt ins Krankenhaus gebracht. Ein weiterer Motorradfahrer wurde leicht verletzt. Der Fahrer des Kleintransporters versuchte noch auszuweichen und zu bremsen, prallte dabei aber gegen eine Betonleitwand. Die Staatsanwaltschaft ordnete Blutentnahmen sowie die Sicherstellung aller Fahrzeuge an. Der Schaden wird auf rund 73.000 Euro geschätzt. In der vergangenen Nacht sind Unbekannte in ein Wettbüro in der Pödeldorfer Straße in Bamberg eingebrochen. Nach Angaben der Polizei verschafften sich die Täter gegen kurz nach 2 Uhr gewaltsam

0: Zutritt und hebelten zwei Türen auf. Im Inneren entwendeten sie unter anderem einen Tresor sowie Bargeld aus einer Kassette. Der Beuteschaden wird auf rund 900 Euro geschätzt, der Sachschaden auf etwa 4000 Euro. Eine sofort eingeleitete Fahndung blieb ohne Erfolg. Zeugen sollen sich bitte bei der Kripo Bamberg melden.
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0: Die Bundesregierung tut zu wenig für den Klimaschutz. Das schreibt der Expertenrat für Klimafragen in seinem neuesten Gutachten. Die Wirkung des Klimaschutzprogramms von Umweltminister Schneider dürfte demnach verpuffen. Keines der Ziele für 2040 werde erreicht, so die Experten. Auf den Malediven sind 5 Taucher aus Italien in einer Unterwasserhöhle ums Leben gekommen. Eine Leiche war bereits gefunden worden, jetzt wurden auch die anderen 4 geborgen. Das war kompliziert. Am Wochenende war bei der Aktion auch noch ein Rettungstaucher gestorben. Die italienische Tauchergruppe hatte für den Tauchgang in etwa 50 Metern Tiefe offenbar keine Genehmigung. 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
2: Dankeschön, Miriam. Und damit zum Wetter mit Christian König. Christian, ist das nur Schein oder kommt da wirklich bald der Frühsommer zu uns?
3: Nein, das ist keine Sinnestäuschung. Tatsächlich können wir jetzt schon mal Vorfreude üben. Bis Mittwoch ist es eher noch gemischter mit ab und zu Schauern. Morgen eher Sonne-Wolken-Mix bei knapp 20 Grad. Aber ab Donnerstag kriegen wir ein fettes Sonnenschein hoch und punktgenau zum Start in die Pfingstferien und zum Pfingstwochenende. Temperaturen, die absolut frühsommerlich sind. Da werden wir teilweise auf über 25 Grad kommen.
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2: Genau, 3:30 haben wir es am Montagnachmittag. Hallo liebe Autofahrer, mit einer Meldung, und zwar von der A3 Nürnberg-Würzburg zwischen dem Kreuzfurt Erlangen und Erlangen-Frauenaurach. 1 Kilometer zäh fließend. Und einen Blitz haben wir noch. Danke, Julian. Nochmal bestätigt per WhatsApp in der Ortsdurchfahrt Mistendorf im Kreis Bamberg beidseitig. Habt ihr auch was gesehen? Die Studio- und WhatsApp-Hotline 0951 98 29 029. Allen unterwegs eine gute Fahrt.
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2: Gleich Musik von Leonie für euch. Don't worry. Und das hier sind die 80er mit Asia. Heat of the Moment.

0: Mein Zuhause, meine Hits, Radio Bamberg am Montag. Der Countdown für die Pfingstferien, er läuft. Und vielleicht geht's für euch ja an den Gardasee, nach Südtirol oder generell Richtung Italien. Genau dafür gibt's aber eine wichtige Warnung. Denn mitten in den Pfingstferien wird die Brenner-Autobahn komplett gesperrt. Und zwar stundenlang. An einem der stärksten Reisetage überhaupt. Was dahinter steckt und worauf ihr euch da einstellen müsst, darüber spreche ich jetzt mit Diana Weber aus unserer Nachrichtenredaktion. Diana, was genau passiert denn da am Brenner?
1: Am Samstag, 30. Mai, wird die Brennerroute in beide Richtungen komplett gesperrt, und zwar von 11 bis 19 Uhr. Betroffen sind die Brenner Autobahn, die Bundesstraße und weitere Ausweichstrecken im Wipptal. Hintergrund ist eine genehmigte Demonstration von Anwohnern gegen den starken Transitverkehr. Gerade mitten in den Pfingstferien dürfte das viele Reisende treffen.
0: Was bedeutet das denn konkret für alle, die Richtung Italien reisen?
1: Die Behörden in Tirol empfehlen, die Brennerroute an diesem Tag, also am 30. Mai, möglichst komplett zu meiden. Denn auch vor und nach der eigentlichen Sperrung dürfte es massive Staus geben. Teilweise könnten Fahrzeuge sogar schon an der Grenze zu Österreich zurückgewiesen werden. Besonders betroffen sind klassische Urlaubsstrecken.

0: Richtung Gardasee oder Südtirol.
1: Okay, aber gibt es dann überhaupt irgendwelche Alternativen?
0: Lokale Umleitungen gibt es praktisch nicht. Empfohlen werden großräumige Ausweichrouten, etwa über die Schweiz und den Gotthardtunnel für Ziele rund um die oberitalienischen Seen. Richtung Südtirol kann der Reschenpass eine Alternative sein. Dort gibt es aber ebenfalls Einschränkungen wegen Baustellen. Wer flexibel planen kann, sollte möglichst auf einen anderen Reisetag ausweichen.
1: Also unbedingt dran denken, falls ihr in den Pfingstferien in den Urlaub Richtung Italien fahrt. Am 30. Mai ist die Brenner Autobahn komplett gesperrt. Danke dir, Diana.

0: Lionel Richie, Just For You, Radio Bamberg am Montagnachmittag. Zwei Niederlagen, null Punkte, das ist die bittere Bilanz der deutschen Eishockey-Nationalmannschaft nach den ersten beiden Gruppenspielen bei der WM in der Schweiz. Also dieses Turnier ist bisher alles andere als gut gelaufen und heute geht's direkt weiter, ausgerechnet auch noch gegen den Gastgeber und ja auch einen der Titelfavoriten gegen die Schweiz. 20.20 Uhr ist Bulli und ja, nichts ist unmöglich, ne? Wir drücken die Daumen, aber langsam muss was kommen, sonst droht das früh aus fürs deutsche Team.
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16: Ich bin Moritz Einzel. Menschen organisieren sich, um anderen zu helfen. Der Spielraum für dieses zivilgesellschaftliche Engagement nimmt weltweit ab. Das steht im neuen Atlas der Zivilgesellschaft von Brot für die Welt. Auch Deutschland kommt darin nicht gut weg. Tanja Wagner berichtet.
17: Nicht mal mehr 4% der Weltbevölkerung lebt in Ländern mit garantierter Meinungs-, Versammlungs- und Vereinigungsfreiheit, warnt Brot für die Welt. Selbst in westlichen Demokratien wie Deutschland, Italien, der Schweiz oder auch Frankreich und den USA verschlechtert sich die Lage. Es würden schleichend Gesetze erlassen und bürokratische Hürden errichtet, um Menschen subtil einzuschüchtern oder zu lähmen. In anderen Ländern gäbe es offene Repression, Gewalt und Verfolgung.
16: Nach mehr als 10 Jahren Bauzeit ist in München das neue Strafjustizzentrum eröffnet worden. Rund 400 Millionen Euro und damit deutlich mehr als geplant hat der Bau gekostet. Das Gebäude soll künftig 4 Gerichte und 2 Staatsanwaltschaften beherbergen. Bayerns Ministerpräsident

Denn Söder sagte, das sei schon ein echter Prunkpalast, das sei ein Signal für die gesamte bayerische Justiz, die stark sei. Zwei Drittel der Menschen in Deutschland befürworten ein Verbot sozialer Medien für Kinder unter 14 Jahren. Das geht aus einer repräsentativen Umfrage des Bayerischen Forschungsinstituts für digitale Transformation hervor. Auf der Medienkonferenz Republika in Berlin warnten Forschende vor

0: Die Abgeordneten des Landtags in Mainz wählten den 50-Jährigen aus der Eifel zum Regierungschef einer schwarz-roten Koalition. Gordon Schnieder ist der jüngere Bruder von Bundesverkehrsminister Patrick Schnieder. Nach dem Ausbruch eines Tigers bei Leipzig fordern Tierschützer ein Verbot privater Wildtierhaltungen. Der Deutsche Tierschutzbund erklärte, die Haltung gefährlicher Wildtiere in Privathand sei weder sicher noch tierschutzgerecht. Die Staatsanwaltschaft Leipzig ermittelt inzwischen wegen des Verdachts der fahrlässigen Körperverletzung durch Unterlassen. Der Tiger war am Sonntag erschossen worden, nachdem ein 72-Jähriger schwer verletzt worden war.
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2: Mit Diana Weber. In der Nacht auf Sonntag hat eine 29-Jährige in der Deutschfelder Straße in Schweinfurt drei Einbrecher auf frischer Tat ertappt. Gegen 2 Uhr bemerkte sie Licht in der Garage und stellte fest, dass die Garagentür offen stand. Als sie die Täter laut ansprach, flüchteten diese sofort aus dem Hausbereich. Die Polizei leitete umgehend eine groß angelegte Fahndung nach den drei Unbekannten ein, auch mit Spürhunden, jedoch ohne Erfolg. Vor Ort wurden Spuren gesichert, die Ermittlungen laufen. Mehr Nachrichten aus der Region gibt's wieder um 16:30.
3: Und damit zum Wetter mit Christian König. Christian, bleibt der Mai noch länger durchwachsen?
4: Ja, bis Mittwoch geht's eher noch hin und her, teils auch mit Schauern, so diesen Abend und dann wieder am Mittwoch selbst mit kräftigerem Wind. 18 bis knapp 20 Grad sind's aber schon mal und die Nächte bleiben jetzt frostfrei. Danach, ab Donnerstag wird es nicht nur sonniger, sondern rein ins lange Pfingstwochenende sogar frühsommerlich warm. Da knacken wir die 25 Grad Marke.
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3: Gleich 4:04 am Montagnachmittag. Hallo liebe Autofahrer mit dem Blick auf die A3 Nürnberg Richtung Würzburg. Zwischen Erlangen, Tennenlohe und Frauenaurach 3 Kilometer Stau, da braucht ihr 10 Minuten länger. Im weiteren Verlauf zwischen Höchstadt Nord und Schlüsselfeld ein liegengebliebenes Fahrzeug auf der Standspur. Und nochmal weiter auf der A3 Richtung Würzburg zwischen Schlüsselfeld und Geiselwind. Eine ungesicherte Unfallstelle, ebenfalls auf der Standspur. Hier bitte auch erhöhte Vorsicht. Ein Blitzer steht in der Ortsdurchfahrt Mistendorf beidseitig. Habt ihr auch was gesehen? Die Studio- und WhatsApp-Hotline 0951 98 29 029. Egal, wo ihr unterwegs seid, kommt gut an.
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3: Schönen Montagnachmittag zusammen. Heute früh in Perfekt geweckt bei Stieg und Fabi. Da wurde wieder gezockt. Denn es heißt auch in dieser Woche noch Zocken für Urlaubsflocken bei Radio Bamberg. Wir füllen eure Urlaubskasse. Und ob es heute früh wieder mal geklappt hat, denn wir hatten eine längere Durststrecke letzte Woche, das hören wir gleich nochmal nach Dua Lipa und Herbert Grönemeyer. Alkohol.

0: Dua Lipa und Houdini. Das ist die Musik eures Lebens am Montag.
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0: Vom Wochenende ausgeruht ging's heute früh bei Stege und Fabi gleich mal in die nächste Runde. Diesmal mit Hanna aus Oberheid im Kreis Bamberg. Im Jackpot waren satte 750 Euro. Und wir hören nochmal rein, ob's denn heute früh geklappt hat mit dem Knacken des Jackpots.
2: Am Wochenende gab's in Wien den Eurovision Song Contest, die Platzierung von Deutschland. Verschweigen wir mal lieber, wir wollen wissen, welches Land hat denn gewonnen?
3: Das war Bulgarien.
2: Bulgarien.
4: Jetzt kannst du diese 50 einsetzen und daraus 750 Euro machen, wenn du weiterzockst. Oder du sagst, nee, ich höre auf, 50 Euro, das ist einmal ein halber Tank, das reicht mir.
3: Also ja, ein halber Tank ist es heutzutage tatsächlich, glaube ich, nicht mehr. Deswegen, ich glaube, ich wäre schon blöd, wenn ich es nicht mache. Meine Kinder fiebern schon mit.
2: Okay, ich muss ehrlich sagen, das ist jetzt totaler Zufall, weil der Zufallsgenerator dich auswählt. Aber dein Wohnort könnte dir dabei helfen bei dieser Frage. Achtung.
3: Ja.
2: Am Wochenende gab es das Bundesbezirksmusikfest in Oberheid. Am Steuer eines Oldtimers saß Oberheidsbürgermeister Carsten Ioannidis. Auf der Rückbank nahmen zwei bekannte Politiker Platz. Wie heißen denn die beiden?
3: Das war der Maciej Jonczyk und der Markus Söder. Ich bin im Musikverein. Das war unsere Party.
0: Jawohl! 750 Euro für Hanna aus Oberheid. Ja, hey, da hat aber eine abgeräumt. So kann natürlich eine neue Woche starten. Glückwunsch also auch von mir nochmal. Und morgen früh geht's weiter mit Zocken für Urlaubsflocken. Dann warten im Jackpot wieder 200 Euro. Bewerbt euch ganz einfach auf radio-bamberg.de.

Brian McFadden, Real to Me bei Radio Bamberg. Heute haben wir wieder so einen verrückten Feiertag, der aus den USA kommt. Der Kein-Schmutziges-Geschirr-Tag. Ja,

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9: Um 16:30 im Studio Miriam Hofmann. Wegen Bauarbeiten in Weichendorf im Landkreis Bamberg kommt es ab heute zu Änderungen im Busverkehr. Die Linie 917 Richtung Zopp wird bis voraussichtlich 11. September umgeleitet. Das teilen die Stadtwerke aktuell mit. Dabei entfällt in Weichendorf die Haltestelle Klosterstraße. Die Haltestellen Memmelsdorf Markt und Schloss Seehof werden nur von einer Fahrt mittags um 14.07 Uhr angefahren. Auch auf der Linie 907 gibt es Einschränkungen. An Schultagen entfällt die Fahrt um 7.12 Uhr sowie die Haltestelle Drosendorf-Staatsstraße. Fahrgäste werden gebeten, die Änderungen zu beachten. Nach dem Spiel ist vor dem Spiel und so geht's für die Bamberg Baskets nach dem Sieg am Samstag in der Playoff-Viertelfinalserie gegen Ratiopharm Ulm heute direkt weiter. Mit 1:0 Führung in der Best-of-5-Serie geht die Serie weiter. Spiel 2 steigt erneut in der Brose Arena. Head Coach Anton Gavell.
10: Es wird darauf ankommen, dass wir jetzt ungefähr wissen, was auf uns zukommt, was wir erwarten können, diese physische Spielweise. Und wir mussten natürlich dagegenhalten und dann hoffentlich mit der vollen Halle dann alles besuchen, um den zweiten Sieg zu holen.
9: Jump ist um 20.30 Uhr. Radio Bamberg überträgt die Partie live in Ausschnitten.
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9: CDU-Landeschef Gordon Schnieder ist der neue Ministerpräsident von Rheinland-Pfalz. Die Abgeordneten des Landtags in Mainz wählten den 50-Jährigen aus der Eifel zum

0: Regierungschef einer schwarz-roten Koalition. Gordon Schnieder ist der jüngere Bruder von Bundesverkehrsminister Patrick Schnieder. Zwei Drittel der Menschen in Deutschland befürworten ein Verbot sozialer Medien für Kinder unter 14 Jahren. Das geht aus einer repräsentativen Umfrage des Bayerischen Forschungsinstituts für digitale Transformation hervor. Auf der Medienkonferenz Republika in Berlin warnten Forschende vor vorschnellen Verboten. Stattdessen brauche es strengere Regeln für Plattformen und mehr Medienkompetenz. 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
1: Dankeschön, Miriam. Und damit zum Wetter mit Christian König. Christian, Frühsommer am Horizont, ist das echt oder eine Fata Morgana?
2: Nein, das ist keine Sinnestäuschung. Tatsächlich können wir jetzt schon mal Vorfreude üben. Bis Mittwoch ist es eher noch gemischter mit ab und zu Schauern. Morgen eher Sonne-Wolken-Mix bei knapp 20 Grad. Aber ab Donnerstag kriegen wir ein fettes Sonnenschein hoch und punktgenau zum Start in die Pfingstferien und zum Pfingstwochenende. Temperaturen, die absolut frühsommerlich sind. Da werden wir teilweise auf über 25 Grad kommen.
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1: 4:35. Hallo, liebe Autofahrer, am Montagnachmittag mit der A3 Nürnberg Richtung Würzburg. Zum einen zwischen Nürnberg Nord und Erlangen-Tennenlohe, da liegt ein Reifen oder mehrere Reifenteile herum. Bitte äußerste Vorsicht, da staut sich's auch schon auf einem Kilometer plus 5 Minuten. Und weiter zwischen Erlangen-West und Pommersfelden nochmal 3 Kilometer Stau, da müsst ihr 10 Minuten obendrauf packen. A73 Suhl Richtung Bamberg. Zwischen Lichtenfels und Bad Staffelstein Kurzentrum 1 Kilometer Stau plus 5 Minuten. Und B470 Forchheim Richtung Höchstadt Aisch. Zwischen Forchheim und dem Industriegebiet Hausen stockender Verkehr. Auch da braucht ihr 5 Minuten länger. Ein Blitzer steht in der Ortsdurchfahrt Mistendorf im Kreis Bamberg beidseitig.
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1: Habt ihr auch was gesehen? Die Studio- und WhatsApp-Hotline 0951 98 29 029. Dankeschön und gute Fahrt.
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1: Schönen Montagnachmittag zusammen. Als sollten wir die Eisheiligen und die Nachwehen der Eisheiligen auch endlich hinter uns gelassen haben. Stehen wir Bodenfrost auch. Langsam wird's schöner und wärmer. Genießt es mit Radio Bamberg.

0: Gut gelaunt in den Montag, Feierabend, Sir Elton John bei Radio Bamberg. Egal, ob's um einen Arzttermin geht, ums Training beim Sportverein oder um ein Treffen mit Freunden, pünktlich zu sein gilt eigentlich als grundlegende Tugend. Eigentlich.
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2: Ich denke, fast jeder kennt jemanden, der so gut wie immer zu spät kommt. Also ich kenne da jemanden. Aber warum ist das so? Es ist ja keine Ausnahme. Es ist ja schon ein stabiles Verhaltensmuster. Das kann verschiedene Ursachen haben, oft mehrere gleichzeitig. Also, Menschen, die praktisch ihr ganzes Leben lang zu spät kommen, unterschätzen oft nicht nur einzelne Minuten, sie unterschätzen dauerhaft Zeitabläufe. Psychologen sprechen dabei teilweise von einer Art Zeitblindheit oder einer schwachen inneren Zeitorientierung. Minuten werden eher gefühlt als präzise wahrgenommen. Aus "Ich geh gleich los" werden dann mal schnell

0: 20 Minuten. Dazu kommt häufig der sogenannte Planungsfehler. Unser Gehirn plant gerne den perfekten Ablauf. Also, Jacke anziehen, Schlüssel greifen, losfahren. Die Realität sieht anders aus. Nochmal Handy suchen, kurze Nachricht beantworten, ach, vielleicht Schuhe wechseln, irgendwas anderes noch erledigen. Diese kleinen Unterbrechungen summieren sich. Interessant auch, manche dauerhaft unpünktlichen Menschen empfinden Zeit anders. Während einige ständig auf die Uhr schauen und automatisch Zeitpuffer einbauen, orientieren sich andere stärker an Tätigkeiten. Also ich fahre los, wenn ich fertig bin, statt ich muss um 8.20 Uhr los, um pünktlich anzukommen. Noch was, einige Menschen mögen sogar den kleinen Zeitdruck kurz vor knapp. Der Stress erzeugt Adrenalin und das kann sich für manche überraschend produktiv oder sogar angenehm anfühlen. Und zum Schluss, dauerhaft zu spät kommende Menschen sind oft keine schlechten Zeitkenner, sondern erstaunlich optimistische Zeitplaner. Sie rechnen unbewusst mit der besten Version ihres Tages. Die Realität arbeitet aber leider selten mit.
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Shaggy und Angel. Ab geht's in den Feierabend am Montag mit Radio Bamberg. Danke Bernd, wir haben einen neuen Blitzer auf der B505 Richtung Bamberg, kurz nach der provisorischen Abfahrt bei Strullendorf. Hier Fuß vom Gas und die Spannung steigt wieder in Freak City. 1-0 steht's ja schon in der Best-of-5-Serie für die Bamberg Baskets im Playoff-Viertelfinale der Bundesliga. Und heute Spiel 2. Wieder zu Hause in der Brose Arena, wieder gegen Ratiopharm Ulm. Klar, die Serie läuft ja noch. Los geht's 20.30 Uhr und für alle, die nicht in der Halle mit dabei sein können, wir sind für euch live in Einblendungen am Ball.

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13: Ich bin Moritz Einzel. Die geplante Diätenerhöhung für die 630 Bundestagsabgeordneten wird voraussichtlich ausgesetzt. Der Unionspolitiker Bilger sagte bei NTV, man sei mit der SPD gemeinsam der Auffassung, diesen Schritt jetzt gehen zu müssen. Hintergrund sind die anstehenden Reformen, so Bilger.
14: Es gibt auch nach meinem Eindruck eine große Bereitschaft in der Bevölkerung, diese Reformen mitzutragen, weil sie einfach nötig sind. Die sind aber auch mit Belastungen verbunden und deswegen halte ich es schon auch für richtig, wenn auch wir Politiker einen Beitrag leisten.
13: Eigentlich sollten die Abgeordnetenbezüge zum 1. Juli um knapp 500 Euro auf rund 12.330 Euro steigen. Deutschland ist beim Klimaschutz nicht mehr auf Kurs. Das zeigt ein neuer Bericht des Expertenrats für Klimafragen. Schon 2030 dürfte das Klimaziel demnach verfehlt werden. Noch problematischer werde es in den Jahren danach, bis 2040, selbst wenn das Klimaschutzprogramm von Umweltminister Schneider komplett umgesetzt werde, so die Experten. In einem Masthähnchenbetrieb in Buchbach ist die für Vögel hoch ansteckende Newcastle-Krankheit ausgebrochen. 77.000 Vögel seien deshalb getötet worden, teilte das Landratsamt Mühldorf am Inn mit. Der Betrieb wurde demnach nach tierseuchenrechtlichen Vorschriften gesperrt. In der Region war die Newcastle-Krankheit in letzter Zeit mehrfach ausgebrochen. Am 23. Mai feiern wir den Geburtstag des Grundgesetzes. Bundespräsident Steinmeier hat aus diesem Anlass

Ehrentag ausgerufen. Ganz Deutschland soll gemeinsam anpacken. Schon heute hat Steinmeier eine Reihe von Mitmachaktionen zu der Initiative gestartet. In Dorsten packte er auch selbst mit an. Gemeinsam mit Schülern reinigte er in der Innenstadt Stolpersteine, die an Ermordete aus der Nazizeit erinnern. Beim Eurovision Song Contest in Wien hat es rund 500 Cyberangriffe gegen das

0: Kirche zu stören. Die bulgarische Sängerin Dara hatte den Song Contest mit dem Lied Bangaranga gewonnen.
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2: Mit Diana Weber. Im Landkreis Kronach beschäftigt die Polizei derzeit eine Serie von Einbrüchen und Diebstählen. Betroffen waren unter anderem Solarparks in Haslach bei Teuschnitz und Rappoltengrün. In Haslach schnitten Unbekannte den Zaun auf und drangen in einen Container ein. Beute machten sie dort aber nicht. In Rappoltengrün wurden dagegen große Mengen Solarkabel gestohlen. Auch in Tschirn, Steinwiesen-Nurn und Nordhalben kam es zu weiteren Einbrüchen. Gestohlen wurden unter anderem Werkzeuge, Benzin und eine Bierzeltgarnitur. Der Schaden liegt nach ersten Schätzungen bei mehreren hundert Euro. Mehr Nachrichten aus der Region gibt's wieder um 17:30.
3: Und damit zum Wetter mit Christian König. Christian, wie lange bleibst du noch beim Mischmasch-Mai?
4: Ja, bis Mittwoch geht's eher noch hin und her, teils auch mit Schauern, so diesen Abend und dann wieder am Mittwoch selbst mit kräftigem Wind. 18 bis knapp 20 Grad sind's aber schon mal und die Nächte bleiben jetzt frostfrei. Danach, ab Donnerstag, wird's nicht nur sonniger, sondern rein ins lange Pfingstwochenende sogar frühsommerlich warm. Da knacken wir die 25 Grad Marke.
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3: Gleich auf die Sekunde, genau 4:54. Hallo, liebe Autofahrer. Am Montagnachmittag A3 Nürnberg Richtung Würzburg zwischen Nürnberg Nord und Erlangen-Tennenlohe 3 Kilometer zähfließend plus 5 Minuten. Im weiteren Verlauf zwischen Erlangen-West und Pommersfelden 5 Kilometer Stau. Da müsst ihr eine halbe Stunde obendrauf rechnen. A73 Suhl Richtung Bamberg zwischen Lichtenfels Nord und Bad Staffelstein Kurzentrum 3 Kilometer zähfließend plus 5 Minuten und 10 Minuten verliert ihr auf der B279 zwischen Baunach und Reckendorf, hier stockender Verkehr. Blitzer stehen B505 Richtung Bamberg kurz nach der provisorischen Abfahrt bei Strullendorf und in der Ortsdurchfahrt Mistendorf beidseitig. Habt ihr auch was gesehen? Die Studio- und WhatsApp-Hotline 0951 98 29 029. Allen unterwegs eine gute Fahrt.
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3: Schönen Montagnachmittag zusammen. Ja, dass hier und da mal eine Straße saniert werden muss oder da irgendwas aufgebuddelt und wieder zugemacht werden muss, das ist ganz normal. In Bamberg häuft sich das aber aktuell und das führt hier und da zu einem kleinen bis mittleren Chaos. Darüber sprechen wir gleich ausführlicher nach der Musik eures Lebens. Wir starten diese Stunde mit Huey Lewis and the News und das hier ist Lady Gaga. Schönen Nachmittag. 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

0: Huey Lewis and the News, Radio Bamberg am Montagnachmittag. Schönen Feierabend. Wer aktuell zu den Stoßzeiten in Bamberg unterwegs ist, der braucht vor allem eins, Geduld. Denn gleich mehrere Baustellen, die sorgen momentan für Staus und Umwege in der Stadt. Miriam Hofmann aus unserer Redaktion, wo wird's denn gerade besonders eng?
1: Los geht's in der Forchheimer Straße bei der Brose Arena. Seit letzter Woche ist sie vom Münchner Ring aus kommend gesperrt. Dort wird ein Kanalbauwerk gebaut. Stadteinwärts läuft der Verkehr nur einspurig. Fußgänger und Radfahrer kommen durch. Die Stadt sagt, in den ersten Tagen nach einer Sperrung entsteht oft Chaos, weil viele noch ihre gewohnten Wege fahren. Eine offizielle Umleitung gibt's nicht. Ausweichstrecken sind Münchner Ring und Berliner Ring. Die Baustelle wird uns voraussichtlich bis November begleiten.
0: Und das ist ja längst nicht die einzige Baustelle aktuell im Bamberger Stadtgebiet.
1: Genau, am Kunigundendamm gibt es seit Ende März eine Teilsperrung mit Ampelregelung. Dort baut die Telekom einen Kabelschacht. Die Arbeiten dauern voraussichtlich noch bis 19. Juni. Und am oberen Kaulberg tauschen die Stadtwerke aktuell Wasser- und Gasleitungen aus. Dort läuft eine Teilsperrung noch bis Ende Mai. Insgesamt ziehen sich die Arbeiten aber bis kurz vor Weihnachten. Und ab Dienstag kommt die nächste große Sperrung dazu. Die Torschusterkreuzung am Michelsberg wird komplett neu gepflastert und dafür rund 8 Wochen vollgesperrt. Die Arbeiten starten bewusst in den Pfingstferien. Wer Richtung Michelsberg-Klinikum oder Altenheime muss, wird großräumig umgeleitet.
0: Eieiei, also das heißt, in den nächsten Wochen besser mehr Zeit einplanen, solltet ihr durch Bamberg fahren und wenn möglich auf die öffentlichen Verkehrsmittel, Fahrrad oder andere Routen ausweichen. Danke dir, Miriam.

Anastasia, I'm out of love. Das ist Radio Bamberg am Montagnachmittag. Ein Satz mit X bisher für die deutsche Eishockey-Nationalmannschaft bei der WM in der Schweiz. Zwei Niederlagen, 0 Punkte, die bittere Bilanz bisher nach den ersten beiden Gruppenspielen. Und jetzt geht's weiter heute Abend, ausgerechnet auch noch gegen den Gastgeber, die Schweiz, die ja auch als Mitfavorit zählen. 20.20 Uhr ist Bulli, wie es ja immer so schön heißt, beim Eishockey. Also Daumen drücken, denn langsam muss ein bisschen was passieren. Sonst ist es ja schneller rum, als wir gucken.

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15: Um 5:30 im Studio Miriam Hofmann. Unbekannte haben in der vergangenen Woche die öffentliche WC-Anlage auf der Forchheimer Sportinsel hinter der Minigolfanlage massiv beschädigt. Jutta Schindler aus der Nachrichtenredaktion mit Einzelheiten.
16: Nach Angaben der Stadt wurde dabei Toilettenpapier aus den Halterungen gerissen und angezündet, Leitungen verstopft sowie die Einrichtung erheblich zerstört. Betroffen sind sowohl die Damen- als auch die Herrentoiletten. Die Anlage ist dadurch nicht mehr nutzbar und bleibt bis auf Weiteres geschlossen. Lediglich das Behinderten-WC kann weiterhin verwendet werden. Für die Stadt Forchheim bedeutet der Vorfall einen hohen Reinigungs-, Sanierungs- und Instandsetzungsaufwand sowie entsprechende Kosten im vierstelligen Bereich.
15: Oberbürgermeisterin Martina Hebendanz spricht von mutwilligen Beschädigungen und betont, dass solche Taten kein Kavaliersdelikt seien. Die Kosten müssten letztlich von der Allgemeinheit getragen werden. Die Stadt hat Anzeige gegen Unbekannt erstattet. In der vergangenen Nacht sind Unbekannte in ein Wettbüro in der Pödeldorfer Straße in Bamberg eingebrochen. Nach Angaben der Polizei verschafften sich die Täter gegen kurz nach 2 Uhr gewaltsam Zutritt und hebelten 2 Türen auf. Im Inneren entwendeten sie unter anderem einen Tresor sowie Bargeld aus einer Kassette. Der Beuteschaden wird auf rund 900 Euro geschätzt, der Sachschaden auf etwa 4000 Euro. Eine sofort eingeleitete Fahndung blieb ohne Erfolg. Zeugen sollen sich bitte bei der Kripo Bamberg melden.
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15: Deutschland ist beim Klimaschutz nicht mehr auf Kurs. Das zeigt ein neuer Bericht des Expertenrats für Klimafragen. Schon 2030 dürfte das Klimaziel demnach verfehlt werden. Noch problematischer werde es in den Jahren danach bis 2040, selbst wenn das Klimaschutzprogramm von Umweltminister Schneider komplett umgesetzt werde, so die Experten. In einem Masthähnchenbetrieb in Buchbach ist die für Vögel hoch ansteckende Newcastle-Krankheit ausgebrochen. 77.000 Vögel seien deshalb getötet.

0: Verfüttert worden, teilte das Landratsamt Mühldorf am Inn mit. Der Betrieb wurde demnach nach tierseuchenrechtlichen Vorschriften gesperrt. In der Region war die Newcastle-Krankheit in letzter Zeit mehrfach ausgebrochen. 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
1: Dankeschön, Miriam. Und damit zum Wetter mit Christian König. Christian, ist das nur Schein oder kommt da wirklich bald der Frühsommer zu uns?
2: Nein, das ist keine Sinnestäuschung. Tatsächlich können wir jetzt schon mal Vorfreude üben. Bis Mittwoch ist es eher noch gemischter mit ab und zu Schauern. Morgen eher Sonne-Wolken-Mix bei knapp 20 Grad. Aber ab Donnerstag kriegen wir ein fettes Sonnenschein hoch und punktgenau zum Start in die Pfingstferien und zum Pfingstwochenende. Temperaturen, die absolut frühsommerlich sind. Da werden wir teilweise auf über 25 Grad kommen.
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1: Hallo liebe Autofahrer, um 5:35 A3 Nürnberg Richtung Würzburg. Zwischen dem Kreuzfurt Erlangen und Erlangen-Frauenaurach 1 Kilometer Stau, da braucht ihr 5 Minuten länger. Und im weiteren Verlauf zwischen Erlangen-West und Höchstadt-Nord 6 Kilometer Stau, da müsst ihr 40 Minuten mehr Zeit einplanen. Alexander ist noch dran, du hast eine Gefahrenmeldung und zwar wo?
4: Berliner Ring, Ortsausgang Bamberg, Richtung A73, stehen 2 Pannen-LKWs direkt ineinander. Also die gehören, glaube ich, zusammen, aber der vordere hat eine Panne. Und das ist genau an der Stelle, wo die Leute eigentlich mehr raus beschleunigen, weil die Geschwindigkeit auch gehoben ist. Mhm. Und der hat ein Gefahrendreieck relativ knapp vor seinen LKW gestellt. Also ich kann mir gut vorstellen, dass das manche Leute, wenn es blöd läuft, übersehen.
1: Alles klar, danke für den Hinweis. Und 2 Blitzer noch, B505 Richtung Bamberg, kurz nach der provisorischen Abfahrt bei Strullendorf und in der Ortsdurchfahrt Mistendorf beidseitig. Habt ihr auch was gesehen? Die Studio- und WhatsApp-Hotline 0951 98 29 029, egal wo ihr unterwegs seid, kommt gut an.
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1: Mit der Musik eures Lebens gleich Kamrat Hug Yourself. Und das hier ist ein 80er Womack and Womack Teardrops. Euch einen schönen Montagnachmittag.

0: 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Schönen Feierabend mit Radio Bamberg am Montag.
1: 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Der folgende Beitrag wird präsentiert von der Kirchenredaktion.
0: Der 104. Deutsche Katholikentag in Würzburg. Gestern ist er mit einem feierlichen Abschlussgottesdienst auf dem Residenzplatz zu Ende gegangen. Etwa 74.000 Menschen haben das fünftägige Glaubensevent besucht. Bis zu 1.200 ehrenamtliche Helfer waren am Start und haben dafür gesorgt, dass alles gut über die Bühne ging. Warum dieses Engagement? Die Kollegen aus der Kirchenredaktion haben mal nachgefragt.
2: Ich finde die Katholikentage und die evangelischen Kirchentage einfach eine wahnsinnig inspirierende Veranstaltung. Es sind wahnsinnig viele Menschen, die unheimlich wertschätzend miteinander umgehen. Und es macht einfach Spaß, da mit dabei zu sein und zu organisieren.
3: Es ist schon ein deutliches Erlebnis, das hier, diese Motivation im freiwilligen Bereich zu sehen und diesen Spaß, diese Kreativität, dieses schöne Miteinander. Deswegen mache ich das.
4: Erstens, weil es mal andere Städte sind, die ich davor nicht gesehen habe oder vielleicht schon mal gesehen habe und einfach nochmal hin möchte, weil meine Eltern hingehen und weil es halt einfach Spaß macht.
5: Wir sagen immer so ein bisschen liebevoll, das ist unsere Katholikentagsfamilie.
6: Ich bin Metaller, ich stelle Teile aus Metall her und das ist ein absoluter Unterschied zu meinem normalen Beruf und deswegen mache ich das freiwillig und mit Spaß.
7: Ja, eigentlich hat man genug zu tun, aber es ist irgendwie wie eine Familie, weil wir unheimlich viele Leute hier kennengelernt haben, auf die wir uns wahnsinnig freuen und von daher hat man natürlich auch Kontakt miteinander und das ist was, das ist so ansteckend, das ist so toll, da muss man einfach hin.
0: Ja, also an dieser Stelle mal ein dickes Danke an alle, die sich freiwillig engagieren, egal ob es jetzt beim Katholikentag ist, bei der Kirchweih im eigenen Ort oder

bei dem einen oder anderen Vereinsfest. Das alles trägt ja auch irgendwie zum kulturellen Leben bei. Und ohne euren ehrenamtlichen Einsatz würde das Ganze einfach nicht laufen. Von daher, danke. Jetzt Cheap Trick für euch hier bei Radio Bamberg.

Fergie und Big Girls Don't Cry, mein Zuhause, meine Hits am Montag hier bei Radio Bamberg. 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Gleich Bryan Adams und das hier ist die Alex Max Band und Tonight. 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
11: Ich bin Moritz Einzel. Bundesinnenminister Dobrindt will bis 2029 10 Milliarden Euro für den Zivilschutz zur Verfügung stellen. Unter anderem sollen 1000 Spezialfahrzeuge angeschafft werden. Das Geld solle auch für Gebäude des Technischen Hilfswerks sowie für Technik und Personal verwendet werden. Militärische und zivile Verteidigung würden stärker vernetzt, sagte Dobrindt der Bild-Zeitung. Der Expertenrat für Klimafragen hält die Klimaschutzpolitik der Bundesregierung für unzureichend. In einem Gutachten warnen die Regierungsberater, selbst mit dem geplanten Klimaschutzprogramm würden die Ziele für 2040 verfehlt. Der Rat geht zudem davon aus, dass Deutschland sein Emissionsbudget bis 2030 um bis zu 100 Millionen Tonnen CO2 überschreiten könnte. Gordon Schnieder ist neuer Ministerpräsident von Rheinland-Pfalz. Er wurde am Mittag im Landtag in Mainz gewählt und vereidigt. Mit Schnieder regiert erstmals seit 35 Jahren wieder ein CDU-Politiker in Rheinland-Pfalz. Er führt eine schwarz-rote Koalition an. Der tote Buckelwal, der vor der dänischen Insel Anholt angespült wurde, soll dort liegen bleiben. Laut dem Umweltministerium von Mecklenburg-Vorpommern ist das Tier wohl schon mindestens eine Woche tot. Der Verwesungszustand sei zu weit fortgeschritten für einen Abtransport. Der Wal war von einer privaten Initiative aus der Wismarer Bucht in die Nordsee transportiert worden. Einen Tag nach den Männern haben auch die Fußballerinnen des FC Bayern auf dem Münchner Marienplatz mit den Fans gefeiert. Die Doublesiegerinnen wurden im Rathaus empfangen. Nicole Enders war dabei.
12: Viele Fans der Frauen waren auf den Marienplatz gekommen, um eine außergewöhnliche Saison zu feiern. Oder um es mit den Worten von Oberbürgermeister Dominik Krause zu sagen, dieser Zug hat keine Bremse. Bis zum letzten Spieltag blieben die Bayern-Frauen in der Bundesliga ungeschlagen. 24 Siege, nur zweimal haben sie unentschieden gespielt, so die Bilanz. 16 Punkte Vorsprung waren es am Schluss zu den Dauerrivalinnen aus Wolfsburg, die dann auch noch im Pokalfinale von den Münchnerinnen mit 4:0 vom Platz gefegt wurden.
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Weber. Mehr als 32 Jahre nach dem Mord an der 13-jährigen Sabine aus Karlstadt hat heute vor dem Landgericht Würzburg ein neuer Prozess begonnen. Der inzwischen 49-jährige Angeklagte muss sich erneut wegen Mordes verantworten, nachdem der Bundesgerichtshof das frühere Urteil aufgehoben hatte. Die Tat soll sich im Dezember 1993 auf einem

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1: Jetzt am Abend kann schon noch mal ein Schauer um die Ecke gucken bei uns im Radio Bambergland, aber im Lauf der Nacht klart's schon wieder auf. Frühwerte um 5, morgen bis 19 Grad und da wechseln sich Wolken und zum Teil Sonne ab. Die Radio Bamberg Aussichten für Bamberg, Forchheim und die Region. Am Mittwoch haben wir noch mal so einen Durchhänger, da folgen öfter Schauer bei kräftigerem Wind. Temperaturen bleiben ähnlich, aber ab Donnerstag bis ins Pfingstwochenende wird es oft sonnig und mit 22 bis 27 Grad frühsommerlich warm.
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1: Hallo liebe Autofahrer, am Montagabend mit dem Blick auf die A3 Nürnberg Richtung Würzburg zwischen Erlangen, Frauenaurach und Höchstadt Nord. 7 Kilometer Stau. Da braucht ihr 40 Minuten länger und 2 Blitzer haben wir noch. B505 Richtung Bamberg, kurz nach der provisorischen Abfahrt bei Strullendorf und in der Ortsdurchfahrt Mistendorf beidseitig. Allen unterwegs wünsche ich eine gute Fahrt.
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1: Hallo zusammen am Montagabend. Jetzt sind es noch 4 Tage Schule und dann starten die Pfingstferien. Viele machen sich da auf den Weg. Traditionell auch zum Gardasee, nach Südtirol oder noch weiter Richtung Italien. Und da gilt es, was ganz Wichtiges zu beachten. Und darüber sprechen wir gleich ausführlicher. Nach der Musik eures Lebens. Wir starten mit 3 am Stück in diese Stunde. Top Loader haben wir gleich. Außerdem Ed Sheeran mit dabei mit Sapphire. Und das hier sind die 80er. Swing Out Sister und Breakout. Ich wünsche euch einen schönen Montagabend.

0: Mein Zuhause, meine Hits, Radio Bamberg am Montag. Der Countdown für die Pfingstferien, er läuft. Und vielleicht geht's für euch ja an den Gardasee, nach Südtirol oder generell Richtung Italien. Genau dafür gibt's aber eine wichtige Warnung. Denn mitten in den Pfingstferien wird die Brenner-Autobahn komplett gesperrt. Und zwar stundenlang. An einem der stärksten Reisetage überhaupt. Was dahinter steckt und worauf ihr euch da einstellen müsst, darüber spreche ich jetzt mit Diana Weber aus unserer Nachrichtenredaktion. Diana, was genau passiert denn da am Brenner?
1: Am Samstag, 30. Mai, wird die Brennerroute in beide Richtungen komplett gesperrt, und zwar von 11 bis 19 Uhr. Betroffen sind die Brenner Autobahn, die Bundesstraße und weitere Ausweichstrecken im Wipptal. Hintergrund ist eine genehmigte Demonstration von Anwohnern gegen den starken Transitverkehr. Gerade mitten in den Pfingstferien dürfte das viele Reisende treffen.
0: Was bedeutet das denn konkret für alle, die Richtung Italien reisen?
1: Die Behörden in Tirol empfehlen, die Brennerroute an diesem Tag, also am 30. Mai, möglichst komplett zu meiden. Denn auch vor und nach der eigentlichen Sperrung dürfte es massive Staus geben. Teilweise könnten Fahrzeuge sogar schon an der Grenze zu Österreich zurückgewiesen werden. Besonders betroffen sind klassische Urlaubsstrecken Richtung Gardasee oder Südtirol.
0: Okay, aber gibt es dann überhaupt irgendwelche Alternativen?
1: Lokale Umleitungen gibt es praktisch nicht. Empfohlen werden großräumige Ausweichrouten, etwa über die Schweiz und den Gotthardtunnel für Ziele rund um die oberitalienischen Seen. Richtung Südtirol kann der Reschenpass eine Alternative sein. Dort gibt es aber ebenfalls Einschränkungen wegen Baustellen. Wer flexibel planen kann, sollte möglichst auf einen anderen Reisetag ausweichen.
0: Also unbedingt dran denken, falls ihr in den Pfingstferien in den Urlaub Richtung Italien fahrt. Am 30. Mai ist die Brenner Autobahn komplett gesperrt. Danke dir, Diana.

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7: Um 6:30 im Studio Miriam Hofmann. In Weichendorf ist es ab heute für Autofahrer und Busfahrgäste deutlich umständlicher. Die Kreisstraße wird im Bereich der Mühlbachbrücke vollgesperrt.
8: Der Landkreis Bamberg saniert dort das Brückenbauwerk aus dem Jahr 1983. Die Arbeiten sollen bis spätestens 11. September dauern und sind nur unter Vollsperrung möglich. Für den Verkehr ist eine Umleitung über Merkendorf, Drosendorf und Memmelsdorf eingerichtet und ausgeschildert. Auch der Busverkehr ist betroffen. Die Linie 917 Richtung Zopp wird während der Bauzeit umgeleitet. In Weichendorf entfällt die Haltestelle Klosterstraße. Die Haltestellen Memmelsdorfer Markt und Schloss Seehof werden nur einmal täglich bedient. Auf der Linie 907 entfällt an Schultagen die Fahrt um 7.12 Uhr sowie die Haltestelle Drosendorf-Startstraße. Anja Hampel, Radio Bamberg Nachrichtenredaktion.
7: Im Zuge der Sanierung werden unter anderem Schäden an Beton und Bewehrung behoben sowie Abdichtung und Asphalt erneuert. Nach dem Spiel ist vor dem Spiel und so geht's für die Bamberg Baskets nach dem Sieg am Samstag in der Playoff-Viertelfinalserie gegen Ratiopharm Ulm heute direkt weiter. Mit 1:0 Führung in der Best-of-Five-Serie geht die Serie weiter. Spiel 2 steigt erneut in der Brose Arena. Head Coach Anton Gavell.
9: Es wird darauf ankommen, dass wir jetzt ungefähr wissen, was auf uns zukommt, was wir erwarten können, diese physische Spielweise. Und wir mussten natürlich dagegen halten und dann hoffentlich mit der volle Halle dann alles besuchen, um den zweiten Sieg zu holen.
7: Jump ist um 20.30 Uhr. Radio Bamberg überträgt die Partie live in Ausschnitten.
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7: Bundesinnenminister Dobrindt will bis 2029 10 Milliarden Euro für den Zivilschutz zur Verfügung stellen. Unter anderem sollen 1000 Spezialfahrzeuge angeschafft werden. Das Geld soll auch für Gebäude des Technischen Hilfswerks sowie für Technik und Personal verwendet werden. Militärische und zivile Verteidigung würden stärker vernetzt, sagte Dobrindt der Bild-Zeitung. Gordon Schnieder ist neuer Ministerpräsident von Rheinland-Pfalz. Er wurde am Mittag im Landtag in Mainz gewählt und vereidigt. Mit Schnieder regiert erstmals seit 35 Jahren wieder ein CDU-Politiker in Rheinland-Pfalz. Er führt eine schwarz-rote Koalition an. 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
10: Vielerorts ist es trocken, wir haben eine Mischung aus Sonne und Wolken, aber einzelne Schauer können noch möglich sein heute Abend. Im Lauf der Nacht zeigen sich dann öfter die Sterne am Himmel in der Region. Die Frühwerte um 5 morgen wechseln dann Wolken und zum Teil Sonne bei bis zu 19 Grad ab. Die Radio Bamberg Aussichten für Bamberg, Forchheim und die Region. Mittwoch, da müssen wir nochmal durch. Häufigere Schauer bei kräftigerem Wind, die Temperaturen bleiben ähnlich. Aber dann ab Donnerstag bis ins Pfingstwochenende wird's frühsommerlich.

0: oft sonnig und dazu kriegen wir 22 bis 27 Grad.
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0: Hallo zusammen.

0: Mit Sister Sledge ab in den Feierabend. Lost in Music bei Radio Bamberg. Ja, die letzte Woche vor den Pfingstferien läuft. Heute in genau 2 Wochen ist auch schon meteorologischer Sommeranfang. Heißt, so langsam sollten wir gewisse Vorbereitungen treffen. Wie zum Beispiel auch den Kleiderschrank auf Sommer umzustellen. Diana Kramer aus unserer Redaktion, das schieben ja einige von uns gerne vor sich hin, beziehungsweise machen es gar nicht, jahrelang. Vielleicht sind auch noch dazu gerade alle Fächer im Schrank überfüllt, dann hatten wir erst recht keine Lust. Deshalb, wie gehen wir da am besten vor generell?
1: Ja, um wirklich mal richtig Ordnung reinzukriegen, am besten den ganzen Schrank einmal komplett ausräumen. Kann man ja von Tür zu Tür machen. Und was mir hilft, sind verschiedene Stapel. Einer für alles, was man regelmäßig anzieht, einer für alles, was erstmal nicht mehr gebraucht wird und einer für kann weg. Hier kann man ja dann nochmal selektieren, was eventuell noch weitergegeben wird oder wirklich im Altkleidercontainer landen soll. Alles, was Winter ist, sollte gewaschen, ganz nach oben oder ganz nach unten. Platz schaffen dabei Kleidersäcke, aus denen man die Luft absaugen kann. Darin knittern die Sachen auch nicht und sie sind sicher vor Motten.
0: Jetzt fällt oft eine Frage am schwersten: Was aussortieren? Es heißt ja immer, was wir ein Jahr lang nicht getragen haben, kann weg.
1: Verstehe ich total. Mir fällt diese Entscheidung auch immer total schwer. Aber um wirklich Platz zu schaffen, muss man sich auch mal trennen. Also neben der Frage, habe ich das überhaupt jemals getragen, sollte man vielleicht auch mal probieren. Passt die Lieblingsjeans von vor 3 Jahren überhaupt noch und fühle ich mich wohl darin? Passt eigentlich irgendwas zu dem knalligen Shirt aus dem vorletzten Urlaub oder habe ich einiges vielleicht in mehreren Versionen und trage doch immer nur das gleiche Teil? Solche Fragen können helfen und dann einfach mal mutig sein und nicht mehr hinten in den Schrank stopfen, sondern wirklich weg damit.
0: Okay, und wir reden ja auch immer von Nachhaltigkeit. Was hast du denn da für Tipps?
1: Also Kleidung mit Löchern oder kaputten Reißverschlüssen zum Beispiel könnte man reparieren, statt wegzuwerfen. Hier einfach mal Verwandte oder Freunde fragen, ob das jemand gut kann. Man kann Klamotten natürlich auch online verkaufen oder spenden. DRK und Malteser zum Beispiel haben meist Kleiderkammern in der Nähe. Und weiche Sachen aus Baumwolle eignen sich auch sehr gut als Putzlappen, zum Beispiel fürs Fahrrad oder Auto.
0: Also, aber das Wichtigste nochmal, falls ihr die Tage euren Kleiderschrank auf Sommer umstellt, habt Mut, euch auch von was zu trennen. Danke dir, Diana.
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Kungs und Don't You Know bei Radio Bamberg. Ich bin Michi Eichler und einen habe ich noch, und zwar eine Geschichte aus Schottland, genauer gesagt aus den Highlands. Dort sind Forschende momentan auf der Suche nach illegalen historischen Whisky-Brennereien. Wie es heißt, haben sie schon 30 derer entdeckt. Eine davon war über 200 Jahre lang in einer engen Schlucht versteckt. Die Schwarzbrenner haben ihren Schnaps dort also im wahrsten Sinne des Wortes klammheimlich produziert. Euch jetzt einen schönen Abend, und ab 20 Uhr gibt's noch Basketball live bei Radio Bamberg. Die Bamberg Baskets im zweiten Playoff-Viertelfinale.

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7: Ich bin Moritz Einzel. 2 Drittel der Menschen in Deutschland sind dafür, soziale Medien für unter 14-Jährige zu verbieten. Das ist das Ergebnis einer repräsentativen Umfrage. Sie wurde vom Bayerischen Forschungsinstitut für digitale Transformation durchgeführt und auf der Medienkonferenz Republika in Berlin vorgestellt. Immer mehr europäische Länder haben zuletzt ein Social-Media-Verbot für junge Menschen eingeführt mit unterschiedlichen Altersgrenzen. Mehrere deutschsprachige Staaten wollen ihre Zusammenarbeit im All verstärken. Weltraumfähigkeiten hätten eine immer größere Bedeutung für jede Form von militärischer Auseinandersetzung. Das hat Bundesverteidigungsminister Pistorius nach einem Treffen mit seinen Amtskollegen aus Österreich, der Schweiz und Luxemburg gesagt. Er verwies auf die Erfolge der Ukraine dank des Satellitennetzwerks Starlink. Rheinland-Pfalz hat einen neuen Ministerpräsidenten. Der CDU-Politiker Gordon Schnieder ist im Landtag in Mainz gewählt und vereidigt worden. Er wandte sich an die Bevölkerung.
8: Ich danke Ihnen für Ihr Vertrauen. Ich nehme dieses Amt mit großer Dankbarkeit an, vor allem aber mit Demut.
7: Schnieder ist der erste CDU-Regierungschef in Rheinland-Pfalz seit 35 Jahren. Er führt eine schwarz-rote Koalition an. Die verurteilte Rechtsextremistin Marla Svenja Liebig bleibt vorerst in Haft in Tschechien. Das Landgericht in Pilsen vertagte eine Entscheidung über eine mögliche Auslieferung nach Deutschland auf den 1. Juni, ohne Angabe von Gründen. Liebig hatte vor Gericht unter anderem ausgesagt, sie befürchte, in einem deutschen Gefängnis ums Leben zu kommen. Die Fußballerinnen des FC Bayern haben das Double gefeiert. Im Münchner Rathaus wurden sie von Oberbürgermeister Krause empfangen. Caroline Simon, die den FC Bayern Richtung Leverkusen verlässt, sagte:
9: Es ist ein bisschen Gefühlschaos, aber vor allem überwiegt Dankbarkeit und Glück. Und es ist Wahnsinn, wie viele Leute gekommen sind und wie sie uns gefeiert haben. Ich hoffe, wir konnten ein bisschen was zurückgeben, weil die haben uns die ganze Saison mitgetragen. Und es ist einfach schön, Teil davon gewesen zu sein.
7: Auf dem Marienplatz kamen rund 5000 Fans zusammen, um die Bayern-Frauen zu bejubeln. Sie hatten sowohl die deutsche Meisterschaft als auch den DFB-Pokal gewonnen.
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Geboren wird Rob Thomas in Deutschland. Er kommt auf der amerikanischen Militärbasis Landstuhl in Rheinland-Pfalz zur Welt. Er will schon mit 13 Jahren Sänger werden. 1995 ist er dann Mitgründer der Band Matchbox 20. Sie sind einige Jahre erfolgreich. Später ist Thomas dann aber auch solo unterwegs. 1999 hat er seinen ersten eigenen Hit. Gemeinsam mit der Band Santana bringt er den Song Smooth raus. 2007 schreibt er Little Wonders für den Disney-Film Trifft die Robinsons. Die Nummer wird zum Titelsong des Films. In Deutschland erreicht Little Wonders Platz 20 der Singlecharts. Der Song hält sich insgesamt ein gutes halbes Jahr in den Charts gelistet.

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9: Ich bin Moritz Einzel. Zwei Drittel der Menschen in Deutschland sind dafür, soziale Medien für unter 14-Jährige zu verbieten. Das ist das Ergebnis einer repräsentativen Umfrage. Sie wurde vom Bayerischen Forschungsinstitut für digitale Transformation durchgeführt und auf der Medienkonferenz Republika in Berlin vorgestellt. Immer mehr europäische Länder haben zuletzt ein Social-Media-Verbot für junge Menschen eingeführt mit unterschiedlichen Altersgrenzen. Mehrere deutschsprachige Staaten wollen ihre Zusammenarbeit im All verstärken. Weltraumfähigkeiten hätten eine immer größere Bedeutung für jede Form von militärischer Auseinandersetzung. Das hat Bundesverteidigungsminister Pistorius nach einem Treffen mit seinen Amtskollegen aus Österreich, der Schweiz und Luxemburg gesagt. Er verwies auf die Erfolge der Ukraine dank des Satellitennetzwerks Starlink.
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6: Ich bin Moritz Einzel. Die Grünen sind alarmiert wegen des jüngsten Klimagutachtens. Parteichefin Brandner hat von einer Klatsche für die Bundesregierung gesprochen.
7: Der Bericht zeigt nochmal deutlich, dass diese Bundesregierung offensichtlich jegliche Ambition beim Klimaschutz auch aufgegeben hat. Ja, vielleicht ihn sogar abschafft, wenn man sich anschaut, was Frau Reiche vorhat. Damit verstößt die Koalition übrigens gegen ihren eigenen Koalitionsvertrag.
6: Der Expertenrat für Klimafragen hatte heute seinen jährlichen Prüfbericht vorgelegt. Demnach wird Deutschland seine CO2-Ziele für 2030 und das folgende Jahrzehnt wohl klar verfehlen. Innenminister Dobrindt will die Gesellschaft besser für den Fall eines Anschlags oder Krieges vorbereiten. Ein Sprecher hat bekannt gegeben, dass Zivil- und Katastrophenschutz bis 2029 mit 10 Milliarden Euro gefördert werden. Unter anderem sollen 1000 Spezialfahrzeuge angeschafft werden. Der Tankrabatt läuft Ende Juni aus. Wie geht's danach weiter? SPD-Fraktionschef Mirsch hat gegenüber dem Sender Welt bekräftigt, dass er skeptisch ist, was eine Verlängerung angeht. Aber
8: alle haben dann gesagt, als wir den Tankrabatt auf den Weg gebracht haben, klappt nicht und wird nicht weitergegeben. Jetzt sehen wir, es wird weitergegeben. Aber ich höre ehrlicherweise in den Medien nirgendwo, dass das tatsächlich passiert. Das ist jedenfalls ein erster Schritt. Nur diese Gießkanne kann man jetzt nicht Monate, Jahre lang machen.
6: CSU-Chef Söder hatte gestern gesagt, er könne sich eine Verlängerung des Tankrabatts vorstellen. Es begann mit einer Jugendliebe und endet jetzt wohl im Gefängnis. Eine gebürtige Oberfränkin ist 2014 mit ihren drei Kindern nach Syrien gegangen, um ihrem Mann zu folgen. Der kämpfte für die Terrormiliz Islamischer Staat. Jetzt hat das Oberlandesgericht München die heute 38-Jährige wegen ihrer IS-Mitgliedschaft zu 4 Jahren Haft verurteilt. Sie habe zudem die Fürsorge- und Erziehungspflicht für ihre Kinder verletzt. Rechtskräftig ist das Urteil noch nicht. In einer Unterwasserhöhle auf den Malediven haben Rettungskräfte in rund 50 Metern Tiefe 4 Leichen entdeckt. Dabei handelt es sich um Italiener, die vermisst worden waren. Die Suchaktion war kompliziert. Am Wochenende kam ein Rettungstaucher dabei ums Leben.
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9: Die Sonne, die geht jetzt so langsam unter. Das heißt für uns, die Temperaturen sinken. Aktuell liegen wir noch bei 8 bis 12 Grad. Das Thermometer sinkt aber weiter auf 5 in der Nacht. Und da kann dann auch Nebel mit dabei sein. Und auch morgen, da wird es wieder wärmer, so wie auch heute. Sonne und Wolken wechseln sich bei angenehmen 19 Grad ab. Die Radio Bamberg Aussichten für Bamberg, Forchheim und die Region. Für Mittwoch kommen dann wieder ein paar Schauer runter und der Wind, der bläst uns dann auch ordentlich um die Ohren. Die Temperaturen bleiben aber ähnlich wie heute. Und ab Donnerstag starten wir dann ins Pfingstwochenende rein mit mehr Sonne und fast schon sommerlichen 27 Grad.
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9: Da schauen wir einmal auf die A3 Nürnberg Richtung Würzburg. Da ist zwischen Erlangen-West und Höchstadt-Nord aktuell 5 Kilometer Stau. Ungefähr 23 Minuten braucht ich hier länger. Und einen Blitzer haben wir auf der B505 Richtung Bamberg. Und zwar kurz nach der provisorischen

0: Vorfahrt bei Ströllendorf. Habt ihr auch was gesehen? Die Studio- und WhatsApp-Hotline 0951 98 29 029. Gute Fahrt!
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0: Und da hören wir doch direkt mal, was in der Brose Arena gerade so abgeht. Wir schalten nämlich zu meinem Kollegen Andi Eller, der ist dort schon für uns vor Ort. Andi, es ist Playoff-Stimmung in Bamberg. Spiel 2 gegen Ulm steht an. Wie ist denn die Lage bei euch in der Halle und was erwartet uns überhaupt heute?
2: Ja, einen schönen guten Abend hier aus der Brose Arena erstmal. Die Halle füllt sich sukzessive Stück für Stück, haben noch knapp 16,5 Minuten, bevor es hier losgeht mit dem Tip-Off zu Viertelfinale 2. Bei der Begrüßung der Mannschaft, da wurde es schon laut und so war es auch am Samstag konstant über 40 Minuten. Die Halle war da, der sechste Mann war da, stand hinter den Bambergern, die sich über 30 Minuten ja so schwer getan haben gegen die Ulmer, gegen die Physis der Ulmer und erst nach knapp 32 Minuten überhaupt zum ersten Mal in Führung gehen konnten, dank eines 16:0 Runs zum Start von Viertel Nummer 4. Es wird also auch heute eine packende Angelegenheit sein, es wird heute eine physische Angelegenheit sein, denn ich denke, weder die Ulmer noch die Bamberger werden ihren Spielstil jetzt innerhalb von 50 Stunden mal einfach so umgestellt haben, also vor allem wird uns wohl auch das hier erwarten in der Bamberger Brose Arena. Ansonsten hoffen wir natürlich auf das 2:0 und dann hätten wir Matchball in Ulm beim nächsten Spiel. Wird also interessant und wir sind gespannt. Ich freue mich, die Halle freut sich, ganz Bamberg Baskets Fans freuen sich und damit erstmal wieder zurück ins Studio.
0: Vielen Dank dir, Andi. Und in der Zwischenzeit bis 20.30 Uhr, wenn ja dann eben Tip-Off ist, gibt es hier erstmal die Musik eures Lebens.
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8: Ich bin Moritz Einzel. Die Grünen sind alarmiert wegen des jüngsten Klimagutachtens. Parteichefin Brandner hat von einer Klatsche für die Bundesregierung gesprochen.
9: Der Bericht zeigt nochmal deutlich, dass diese Bundesregierung offensichtlich jegliche Ambition beim Klimaschutz auch aufgegeben hat. Ja, vielleicht ihn sogar abschafft, wenn man sich anschaut, was Frau Reiche vorhat. Damit verstößt die Koalition übrigens gegen ihren eigenen Koalitionsvertrag.
8: Der Expertenrat für Klimafragen hatte heute seinen jährlichen Prüfbericht vorgelegt. Demnach wird Deutschland seine CO2-Ziele für 2030 und das folgende Jahrzehnt wohl klar verfehlen. Es begann mit einer Jugendliebe und endet jetzt wohl im Gefängnis. Eine gebürtige Oberfränkin ist 2014 mit ihren 3 Kindern nach Syrien gegangen, um ihrem Mann zu folgen. Der kämpfte für die Terrormiliz Islamischer Staat. Jetzt hat das Oberlandesgericht München die heute 38-Jährige wegen ihrer IS-Mitgliedschaft zu 4 Jahren Haft verurteilt. Sie habe zudem die Fürsorge- und Erziehungspflicht für ihre Kinder verletzt. Rechtskräftig ist das Urteil noch nicht.
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10: Das Jäckchen solltet ihr jetzt für den Abend auf jeden Fall mit dabei haben. Die Sonne geht unter und das heißt für uns, jetzt sind es noch 12 Grad. Das wird in der Nacht aber ganz schnell anders. Nur noch 5 Grad dann. Nebel ist auch mit dabei, also denkt auch an den Nebelscheinwerfer. Und für morgen kriegen wir dann abwechselnd Sonne, Wolken und angenehme 19 Grad. Die Radio Bamberg Aussichten für Bamberg, Forchheim und die Region. Am Mittwoch werden unsere Blümchen und Wälder dann wieder mit Regenwasser gegossen. Donnerstag geht's dann wieder bergauf, da haben wir wieder viel Sonne und auch frühsommerliche 27 Grad. Wahnsinn!
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10: Stau haben wir immer noch auf der A3 Nürnberg Richtung Würzburg zwischen Erlangen-West und Höchstadt-Ost. 4 Kilometer sind es hier, das heißt, ihr braucht ungefähr eine Viertelstunde länger. Und es gibt einen Blitzer auf der B505 Richtung Bamberg, kurz nach der provisorischen Abfahrt bei Strüllendorf. Da wird geblitzt. Habt ihr denn auch was gesehen? Die Studio- und WhatsApp-Hotline 0951 98 29 029.
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10: Servus und einen wunderschönen guten Abend. Es ist soweit. Spiel Nummer 2 der Playoffs gegen Ratiopharm Ulm ist in der Brose Arena gestartet. Jetzt heißt es für die Bamberg Baskets kämpfen und durchhalten, um auch diesen Sieg wieder nach Hause zu bringen. Unser Kollege Andi Eller ist für uns vor Ort. Andi, wie laufen denn so die ersten Minuten?
11: Also wie es halt nun mal so ist bei so einem Live-Sport-Spiel, das hat sich so ein kleines bisschen nach hinten verzögert. Los ging es noch nicht, aber die 10 Protagonisten, die 10 Spieler und die 3 Referees, die stehen bereit. Jetzt gibt es natürlich noch Shake Hands, bevor es dann losgehen kann mit dem Sprungball. Von daher die Halle, die ist auf jeden Fall bereit. Die Halle steht. Ich weiß nicht, ob man es im Hintergrund hören kann. Es ist ziemlich laut, wieder mal. Also da ist, was Fanunterstützung angeht, auf jeden Fall wieder einiges los hier in der Forchheimer Straße in Bamberg, in Freak City. So, und jetzt gibt's das Go-Zeichen. Jawohl, Anne Panther ist dabei mit dem Ball-Jump EJ Ono gegen Christopher Ladlum und Ballbesitz für Bamberg. Erster Ballbesitz. In diesem zweiten Viertelfinalspiel Kobe Williams, DeMarcus Demonia, Richard Ballint, EJ Ono und E.B. Watson. Das sind die 5, die in dieser Saison ja so konstant als Starting 5 schon das Spiel eröffnet haben. Und das auch in den Über-

0: überwiegenden Fällen hervorragend gemacht haben. Erster Versuch von Kobe Williams. Scheitert da mit dem ersten Versuch und dann ist aber ganz schnell an der Defensive am Mann und will den Ball möglichst schnell wieder zurück gewinnen. Der Rebound, das war so ein großes Problem in Spiel 1. Da gibt es besser zu arbeiten. Das haben sie jetzt aber schön gemacht. Das Zuspiel unter den Korb auf die 7 auf Tobias Jensen. Da war kein Verteidiger da. Das waren ganz easy Punkte zum 2:0 für die Ulmer. Nach einer knapp gespielten Minute, aber das hat man ja auch schon am Samstag, so dass die Bamberger nicht die ersten Punkte gemacht haben, sichern sich jetzt die zweite Wurfchance, weil die Ulmer nach einem erfolgreichen Rebound den Ball nicht an den Mitspieler finden und bringen können. Dann ist es Watson für 3 nach 1:10 gespielt hier in der Großarena und die Führung für die Bamberg Baskets und auf der Gegenseite, da geht's schnell. Da muss man gut aufpassen. Justin Simon war es gewesen, der die nächsten Ulmer Punkte hier aufs Scoreboard bringt. Und Kobe Williams ist schon wieder unterm Korb mit dem Zug zum Korb angekommen. Scheitert da zweimal und sich den eigenen Offensivrebound. Dann war viel Körperkontakt da an Kobe Williams Arm, meine ich. Den Pfiff gab es nicht. Und dann in der Offensive der Ulmer gibt es das Foul gezogen. Ich denke, es müsste E.B. Watson gewesen sein, um den Fastbreak hier eben zu stoppen, um das Schnellspiel zunichte zu machen. DeMarcus Timonia ist es gewesen. Also, 8:23 haben wir noch in diesem ersten Viertel. Bamberg gegen Ulm. Aktueller Stand 3:4, also minus 1. Es ging schon wieder richtig gut los. Und mehr Basketball gibt es dann auch gleich wieder. Jetzt erstmal Anja Kroll.
1: Und vielen Dank dir, Andi, für die ersten Einblicke. Wir drücken natürlich aus der Ferne ganz doll die Daumen. Und dann gibt's jetzt erstmal die Musik eures Lebens und wir schalten in ein paar Minuten nochmal raus.

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0: Und es hat ja erstmal nicht schlecht gestartet für die Bamberg Baskets. Seit 20.30 Uhr spielen sie das zweite Spiel der Playoffs gegen Ratiopharm Ulm bei uns in Bamberg in der Brose Arena. Am Samstag haben sie gegen Ulm ja schon gewonnen. Schauen wir mal, wie es dann heute ausgeht. Mein Kollege Andi Eller ist auf jeden Fall für uns vor Ort. Andi, wie schaut's denn aktuell aus?
2: Wir sehen ein sehr intensives Spiel hier in diesem ersten Viertel. Es geht schnell von, ich sag mal, links nach rechts. Beide Mannschaften schenken sich da in der Defensive überhaupt nichts. Grundsätzlich würde ich sagen, Bamberg ist besser in dieses Spiel gekommen als noch am Samstag. Führen auch aktuell, aber die Führung, die wechselt hin und her. 17-16 steht's aktuell. Und die Ulmer mit dem nächsten Wurfversuch nicht erfolgreich bei noch knapp 2 Minuten zu spielen im Viertel Nummer 1. Kobe Williams hat da richtig attackiert zum Start in diese Partie, ist immer wieder unter dem Korb gezogen und hat seine Mannschaft da angeführt. Und auch jetzt nach einer kurzen Pause ist er wieder da und geht da wilder mit extrem gutem Willen vorangehen. Jetzt finden sie aber erstmal Austin Crawley, Bambergs 85, der erfolgreich abschließen kann zum 19-16. 3 Punkte die Führung, also aktuell für die Jungs hier aus Freak City. Nächster Dreierversuch der Ulmer, der ist zu weit, Offensiv-Rebound, den gibt's für die Ulmer. Dann wollen hier die einen oder anderen hier Rückspiel gesehen haben, aber den Pfiff gab's nicht von den Referees, da war auch keine Ballkontrolle nach dem Rebound hier, das war kein aktiver Pass, sondern das war hier den Ball mal nach hinten, schaut Jungs, was er draus macht, also alles okay an dieser Stelle. Freiwürfe gibt's jetzt für die Ulmer, da steht die Nummer 13 bereit, Mark Smith, vor noch ein Spielerwechsel

0: Auf Seiten der Gäste kommt die Nummer 5 zum Einsatz, Diakité. Und die Bamberger im Gespräch, das Trainerteam im Gespräch mit den Bamberger Spielern. Da wird während des Spiels Live-Coaching natürlich gemacht. Verbesserung hier, Anpassung da. So ist es halt in der intensivsten Zeit des Jahres im Basketball. Jetzt ist die Halle verstummt, denn der Freiwurf, der war erfolgreich für eben Mark Smith, macht sich bereit für den zweiten und gleichzeitig letzten, darf gern einen liegen lassen, wenn es nach uns geht, den Gefallen tut er uns aber nicht, also weiter mit Einwurf und Angriff für die Bamberg Baskets, Crowley, dann ist es Kobe Williams im Zusammenspiel mit eben Austin Crowley da bemüht, den Ball über die Mittellinie zu bringen in den 8 Sekunden. Das ist ein bisschen mühsam, auch wenn sie es phasenweise in dieser Partie bisher schnell geschafft haben, das Spielgerät in die offensive Hälfte da vorzubringen und sind jetzt erfolgreich für 3. Moritz Grimmer zum 22 zu 18 plus 4 und jetzt in der Defense da noch einen Stop generieren. Weidemann mit dem Dreier, der zu weit, Rebound ist schon mal da, Zach Ensminger dann auch wieder Körperkontakt viel von den Ulmern, aber wie gesagt, da nehmen sich beide Mannschaften halt nichts in diesen physischen bisher 9 Minuten und 20 Sekunden. Sind also die Endzüge, die wir hier sehen. Zach Ensminger mit dem Dreierversuch. Offensiv-Rebound bei Austin Crowley. Dann ist es Kobe Williams mit dem schnellen Abschluss jenseits der 6,75. Auch der geht nicht rein. Dann gibt es den nächsten Offensiv-Rebound für die Bamberg Baskets und setzt. Sagt Austin Crowley, okay, jetzt machen wir bitte mal ein bisschen Galama, jetzt machen wir ein bisschen langsamer und dann wird er da geblockt beim Dreier. Das wünscht man sich natürlich auf keinen Fall aus Spielersicht, aber wir nehmen es mit. Auch das gehört dazu. Die Ulmer mit viel Zeit, die nehmen sie sich auch, 5 Sekunden, nehmen da die Zeit runter. Mark Smith, dann ist es Nelson Weidemann mit dem Ballverlust und dann ist es Kobe Williams, der eine Millisekunde zu spät abschließt. Und somit beenden wir dieses erste Viertel mit einer 4-Punkte-Führung, 22 zu 18 für die Bamberger gegen Ulm und damit zurück ins Studio.
1: Vielen Dank, der Andi. Und wir halten euch natürlich bei Radio Bamberg weiter auf dem Laufenden.
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1: Ich bin Moritz Einzel. Beim Klimaschutz ist Deutschland nicht auf Kurs. Das zeigt der jüngste Bericht des Expertenrats für Klimafragen. Grünen-Chefin Brandner hat sich dazu geäußert.
2: Man kann es nicht anders definieren als eindeutige Klatsche für die Bundesregierung. Die Merz-Regierung verfehlt mit ihren geplanten Gesetzesentwürfen das Klimaziel 2030 deutlich.
1: Auch für das Jahrzehnt danach würden die CO2-Ziele verfehlt, warnen die Regierungsberater in ihrem Bericht, selbst wenn das geplante Klimaschutzprogramm umgesetzt wird. Beim Thema künstliche Intelligenz denken viele zuerst an ChatGPT. Jetzt ist der US-Tech-Milliardär Elon Musk mit einer Klage gegen die Führung des ChatGPT-Entwicklers OpenAI gescheitert. Musk, früher Geldgeber von OpenAI, wirft dem Startup unter anderem vor, die Sicherheit der KI-Technologie zu vernachlässigen. Geschworene in Kalifornien kamen zu dem Schluss, dass Musk erst nach Ablauf der Verjährungsfrist vor Gericht gezogen war. Gordon Schnieder ist neuer Ministerpräsident von Rheinland-Pfalz. Im Landtag in Mainz ist der CDU-Politiker am Mittag gewählt und vereidigt worden. Auch die Minister der schwarz-roten Koalition wurden ins Amt eingeführt, darunter auch die bisherige bayerische CSU-Landtagsabgeordnete Eiling Hütig als Bildungsministerin. In Viechtach im Landkreis Regen ist ein neuer Borna-Virus-Fall festgestellt worden. Ein 79-jähriger Mensch sei infiziert, teilte das Landratsamt mit. Das von Feldspitzmäusen übertragene Borna-Virus ist selten, eine Erkrankung verläuft aber meistens tödlich. Doublefeier auf dem Münchner Marienplatz. Nach den männlichen Meistern gestern sind heute die Fußballerinnen des FC Bayern gefeiert worden. Julia Gwinn sagte beim Empfang im Rathaus:
3: Jede Saison schreibt so ein bisschen die eigene Geschichte, dass wir es dieses Jahr geschafft haben, das Double zu verteidigen. Gab es so in der Historie von der Frauenmannschaft im FC Bayern noch nie. Von daher sind wir sehr, sehr stolz, Teil davon zu sein. Und ich glaube, es ist jedes Mal wieder besonders, hierher zu kommen, empfangen zu werden, uns ins Buch eintragen zu dürfen. Das ist eine große Wertschätzung.
1: Die Bayern-Frauen präsentierten Meisterschale und DFB-Pokal auf dem Münchner Rathausbalkon. Etwa 5000 Fans bejubelten das Team.
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4: Und jetzt, wo die Sonne weg ist, fallen die Temperaturen ganz schnell auf bis zu 5 Grad in der Nacht. Nebel haben wir dann auch noch mit dabei, also denkt da auf jeden Fall an euer Licht am Auto. Und für morgen sehen wir dann wieder Sonne und Wolken bei bis zu 19 Grad. Die Radio Bamberg Aussichten für Bamberg, Forchheim und die Region. Für Mittwoch haben wir dann Regen und Wind am Start, aber am Donnerstag, da könnt ihr eure Sommerkleidung anziehen. Sogar bis zu 27 Grad und Sonne pur.
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4: Und da ist gerade nicht so viel los auf unseren Straßen der Region. Aktuell keine Meldung für euch, nur einen Blitzer auf der B505 Richtung Bamberg, kurz nach der provisorischen Abfahrt bei Strüllendorf. Wenn ihr aber was gesehen habt, dann meldet es gerne bei mir, die Studio und WhatsApp. Hotline 0951 98 29 029. Gute Fahrt euch.
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4: Servus! Und das erste Viertel ist gespielt. 22:18 war es zum Ende des Viertels noch für die Bamberger gegen die Ulmer gestanden. Das zweite Viertel ist in der Brose Arena aber schon gestartet. Und da fragen wir uns natürlich, was ist seitdem passiert? Und deshalb schalten wir nochmal raus zu meinem Kollegen Andi Eller in die Brose Arena.
5: Nach wie vor ist es packend, es ist voller Energie, es ist Leidenschaft, es ist Kampf und es ist eine Bamberger Führung. Wie wir da sehen, 28:27, das war schon die ganze Zeit über so.

dass die Führungswechsel hier das Spiel mitbestimmt haben. Auch jetzt gibt es den nächsten für die Ulmer mit der Nummer 7 erfolgreich. Tobias Jensen, Korbleger, erfolgreich verwandelt. 5:10 sind noch zu spielen in diesem zweiten Viertel. Und die Bamberger mit dem nächsten Zug zum Korb, dem Markus Demonia. In diesem Fall erfolgreich abgeschlossen.

0: Theo Miličić, Ulmer mit der Nummer 44. Dann versuchen sie es über Enzminger, den Zug in die Zone. Den macht die Bamberger gut zu. Und dann ist es Tomi Kleppeis mit dem ja, Verzweiflungswurf fast schon, weil die Shotclock da abgelaufen ist. Und dann gibt es fast den Ballverlust für die Bamberg Baskets. Und jede Menge Energie und jede Menge Einsatz, jede Menge Physis da auch unterm Korb. Und dann ist es letztendlich EJ Onu, der den Ball hier mit dem Slam Dunk in den Korb der Ulmer da reinstopft und die Bamberger Führung auf 32 zu 29 erhöht. Also es ist ein packendes Spiel, es ist ein spannendes Spiel, es ist interessant für Basketballfans. Das ist es, was wir wollen. Natürlich am Ende mit dem besseren Ausgang für die Bamberg Baskets und damit mit dem 2 zu 0. Aber es lässt sich zu diesem Zeitpunkt noch nichts wirklich sagen, wer es dann am Ende zieht. Aber wenn Bamberg weiter so scored von der 3-Punkte-Linie, wie gerade eben mit Evie Watson, dann stehen die Chancen gar nicht so schlecht. Zwingt Ulm zur Auszeit beim Stand von 35, 29, 3,53 vor Halbzeitpfiff und damit erstmal wieder zurück ins Studio.
1: Ja, vielen Dank, Andi. Mensch, da kribbelt's richtig in den Fingern und dafür gibt's jetzt erstmal noch gute Musik für euch. Und zwar starten wir rein mit Falco und Rock Me Amadeus.

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0: Es ist auch heute wieder ein wichtiges Spiel für die Bamberg Baskets gegen Ratiopharm Ulm. Das zweite Spiel für die beiden Teams in den Playoffs. Am Samstag hat ja Bamberg gegen Ulm schon gewonnen. Somit für Freak City schon mal 1:0. Wird da heute noch ein 2:0 draus? Eins ist sicher. Es ist verdammt spannend. Unser Kollege Andi Eller ist für uns vor Ort. Andi, ist es so kurz vor der Halbzeit immer noch so eine enge Kiste?
2: Ja, auf jeden Fall. Und das freut natürlich die Basketballseele, die Fanseele. Gut, aus Bamberger Sicht wäre man vielleicht auch durchaus zufrieden, wenn dann höherer Vorsprung als nur 2 Punkte auf dem Tableau stehen würde. Aber auch die reichen dann am Ende natürlich aus für einen Sieg und für ein mögliches 2:0. 39:37 steht's aktuell. 1:10 vor Ende der ersten Halbzeit und die Halle und das Fanherz freut sich über Bamberger Ballbesitz nach Schrittfehler von Ratiopharm Ulm. Und daher wird dann auch gleich durchgeführt werden nach dem Spielerwechsel der Ulmer. Auch heute ist es wieder so. Es wird viel diskutiert, da intern viel diskutiert, auch mit den Schiedsrichtern, mit diesen Referees, die das Spiel aber gut im Griff haben. Bis zu diesem Zeitpunkt ist da zum Glück nichts Großartiges, Negatives aufgefallen, auch wenn natürlich, egal mit welcher Mannschaft man es hält, da natürlich auch andere Sichtweisen geben kann. Aus meiner Sichtweise war es gerade eben so, dass E.B. Watson ein Eliupan-Spiel angesetzt hat, und zwar auf E.J. Ono. Der konnte den Ball aber nicht erfolgreich verwandeln. Dafür gibt es Freiwürfe für den besten Defensivspieler dieser Saison. 25-26 steht er auch bereit für Freiwurf Numero Uno. E.J. Ono lässt sich da Langzeit, konzentriert sich. Na, der ist nicht drin, der ist ein Stück zu weit, geht hinten auf den Ring und fällt dann runter aufs Parkett. Aber nichtsdestotrotz, Mund abwischen, weitermachen, Freiwurf 2. Dann sitzt eben der Topscorer, übrigens aktuell auf Bamberger Seite,

Roby Williams mit 9 Punkten und leider müssen wir sagen, dass auch Freiwurf Nummer 2 nicht erfolgreich im Korb gelandet ist. Und so bleibt es bei der 2-Punkte-Führung und Bamberg mit der Defensive gegen die Ulmer. Und dann ist es die 4, Christopher Ladlon, der für 3 erfolgreich abschließen kann und dann eben den nächsten Führungswechsel da herbeiführt. 40 zu 39, jetzt gibt es sogar noch den Ballverlust der Bamberger in der Offensive. Aber hinten dann auch fast wieder den Ball gewinnt, wollte ich fast sagen. Aber leider stand Coby Williams da auf der Linie und sorgt dann damit dafür, dass der Ball in den Ulmer Händen bleibt. Jetzt gibt es eine Auszeit, genommen von Ratio Farm Ulm. 25,8 Sekunden vor Ende der ersten Halbzeit. Will wohl der gute Ty Harrelson, also der Head Coach von Ratio Farm Ulm, da noch einen pfiffigen Taktikkniff aufs Board malen, damit die Ulmer da mit möglichst viel Punkten natürlich vom Parkett gehen in die Halbzeitpause. Auf der anderen Seite sind es dann natürlich die Bamberger, die dann jetzt in der Defensive da wirklich gut dagegenhalten müssen. Und auch dafür wird, und da bin ich ziemlich sicher, Anton Gavel sorgen wollen, nicht nur jetzt in dieser Auszeit, sondern natürlich auch während des Spiels und vor dem Spiel. Es ist physisch, es kostet eine Menge Kraft und das nach schon einem richtig anstrengenden Spiel am Samstag, also 50 Stunden später, dann schon wieder so eine Energieleistung erbringen zu müssen, um sich durchzusetzen, ist dann natürlich auch ein Faktor, der im laufenden Spiel vielleicht eine kleine bis mittlere Rolle spielen kann. Aber so weit sind wir noch nicht. Wir sind jetzt auf jeden Fall so weit, dass die Auszeit beendet ist. Die Bamberger kommen zurück aufs Parkett. Bei den Ulmern dauert es mal wieder ein bisschen länger. Aber auch jetzt machen sich da 5 tapfere Ulmer auf dem Weg zum Parkett und machen sich bereit für die nächste Offensivaktion, die dann jetzt startet. Tommy Klepper ist mit dem Ball an der Grundlinie, bringt ihn ins Spiel, dann ist es Ladlon, dann ist es wieder Klepper ist oben an der 3-Punkte-Linie. Der findet Ulms 13, Mr. Mark Smith, der im 1 gegen 1 gegen Austin Crowley, der ihn da auch schlägt unter den Korb, zieht aber dann sich IJ Ono entgegengesetzt sieht, der dann hochsteigt und dann war es das auch mit dem ersten, mit dem erfolgreichen Abschluss bei 7,4 Sekunden. Aber es gab eben auch ein Foul obendrauf, also gibt es die Möglichkeit, die Punkte von der Freiwurflinie zu erzielen für die Ulmer. Schade. Ein Foul, das es nicht gebraucht hat. Aber so ist das nun mal. Ein taktisches Mittel und halt auch in dieser Partie, da viel Körperkontakt einfach da ist und es da rund geht unter den Körben. Einfach die Tatsache, dass es dann mehr davon gibt als vielleicht in einem anderen Spiel. Freiwurf Nummer 1 für Ulm ist auf jeden Fall erfolgreich da im Korb reingegangen. Dann steht Mark Smith bereit für Freiwurf Nummer 2. Auch den verwandelt er, bringt die Führung zum 42 zu 39. Und das zwingt jetzt wiederum Anton Gavel auf den Plan, hier mit einer Auszeit sich was auszudenken für die letzten 7,4 Sekunden in dieser Partie, in dieser ersten Halbzeit, die packend ist, die mitreißend ist. Dann ist es auch verständlich, dass sich die Halle jetzt während der Auszeit und dem Auftritt der Bamberg Baskets Dancers hier mal eine kurze Verschnaufpause gönnt, da mal Sitz, Platz nimmt, durchschnauft und sich dann ready macht für die eben letzten herablaufenden Sekunden in dieser Partie. Die gut losging mit den für die Bamberg Baskets, deutlich besserer Start als am Samstag, aber dann halt doch ausgeglichen, weil eben die gleiche Intensität da wieder aufs Parkett gezaubert wird von beiden Mannschaften als am Samstag. Und da wollen sie sich gegenseitig nichts geben und nichts nehmen. Und dann wird es eben teilweise auch ein bisschen wilder. Und da kommen wir zum nächsten Punkt. Ein paar wilde Aktionen waren natürlich verständlicherweise auch dabei. So ein paar 1 gegen 4, viele Züge von Coby Williams zum Korb. Zum Beispiel als ein Beispiel. Die Bamberger sind zurück auf dem Parkett. Die Ulmer kommen jetzt auch. Ballbesitz für die Bamberger.

0: Hardenberg Baskets unterm Korb. Ebi Watson steht bereit. Ebi Watson bekommt den Ball. Ebi Watson bringt ihn rein und dann ist es Crowley, der den Ball erstmal über die Mittellinie bringt. Das gegen Nelson Weidemann auch schafft und dann abschließt für drei aus dem 1 gegen 1 hinaus. Setzt den Schlusspunkt dieser ersten Halbzeit, die dann unentschieden ausgeht, ausgeglichen ausgeht, 42 zu 42. Das ist der aktuelle Spielstand und mit dem verabschieden wir uns in die Halbzeitpause und hören uns dann später wieder.
1: Vielen Dank dir, Andi. Also es bleibt weiter spannend hier bei uns, aber die Halbzeit, die gibt natürlich jetzt auch uns die Gelegenheit, eine kleine Pause zu machen und für mehr Musik eures Lebens.
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1: Ich bin Moritz Einzel. Beim Klimaschutz ist Deutschland nicht auf Kurs. Das zeigt der jüngste Bericht des Expertenrats für Klimafragen. Grünen-Chefin Brandner hat sich dazu geäußert.
2: Man kann es nicht anders definieren als eindeutige Klatsche für die Bundesregierung. Die Merz-Regierung verfehlt mit ihren geplanten Gesetzesentwürfen das Klimaziel 2030 deutlich.
1: Auch für das Jahrzehnt danach würden die CO2-Ziele verfehlt, warnen die Regierungsberater in ihrem Bericht, selbst wenn das geplante Klimaschutzprogramm umgesetzt wird. In Viechtach im Landkreis Regen ist ein neuer Borna-Virus-Fall festgestellt worden. Ein 79-jähriger Mensch sei infiziert, teilte das Landratsamt mit. Das von Feldspitzmäusen übertragene Borna-Virus ist selten, eine Erkrankung verläuft aber meistens tödlich.
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3: Es wird jetzt immer kühler draußen. Die Temperaturen fallen in der Nacht bis auf 5 Grad ab. Und morgen wird es dann aber wieder schön. 19 Grad und ein Sonne-Wolken-Mix begleitet uns dann durch den Tag. Die Radio Bamberg-Aussichten für Bamberg-Forchheim und die Region. Mittwoch meldet sich der Wettergott dann mit Wind und Regen bei uns. Aber dafür wird es am Donnerstag wieder schön, sogar frühsommerlich. Da bekommen wir bis zu 27 Grad und Sonne.
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3: Auf der A73 habe ich einen Hinweis für euch. Nürnberg Richtung Bamberg, und zwar in der Höhe Buttenheim. Da sind nämlich aktuell Brückenarbeiten. Der rechte Fahrstreifen ist dadurch gesperrt. Wenn ihr auch noch was habt, dann meldet es gerne bei mir. Die Studio- und WhatsApp-Hotline 0951 98 29 029. Eine gute Fahrt euch.
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3: Servus! Und es ist verdammt spannend heute in der Brose Arena. Die Bamberg Baskets kämpfen gegen Ratioform Ulm. Gerade ist ja Halbzeit. Am Samstag haben die Bamberger schon mal einen Sieg gegen Ulm nach Hause geholt. Auch da war es schon richtig schwer. Und heute eben auch. Aktueller Punktestand 41 zu 42. Ulm also einen Punkt im Vorsprung. Heißt immer noch alles drin für beide Teams. Wir drücken da Freak City natürlich die Daumen und schalten dann nach der Musik eures Lebens nochmal raus zu meinem Kollegen Andi Eller. Der ist nämlich in der Brose Arena und der erzählt uns dann nochmal, wie es läuft.

0: Das war Alex Warren mit Fever Dream hier bei Radio Bamberg.
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0: Und mit der Halbzeit lagen die Ulmer gegen Bamberg einen Punkt vorne. Mittlerweile läuft das dritte Viertel in der Brose Arena. Und weil sich ja beim Basketball die Punkte ganz schnell ändern können, schalten wir jetzt nochmal raus zu meinem Kollegen Andi Eller. Andi, und wie war jetzt der Start in die Halbzeit?
2: Also gerade eben sensationell mit einem Top-Block von EJ Onu. Vorher gab es die ersten Punkte in dieser zweiten Halbzeit, erzielt von Kobe Williams, hat die Führung wieder zurückgeholt. Und um das mal zu verdeutlichen, hier beim Scouting zur Halbzeit, Lead Changes, also Führungswechsel, insgesamt 10. Also es geht hier hin und her in einem wirklich richtig guten Basketballspiel mit viel Einsatz, Intensität, mit vielen tollen Aktionen, mit Spannung und hoffentlich dann am Ende natürlich auch mit dem besseren Ende für unsere Jungs, für die Bamberg Baskets. Steht also 43-42, gut eine Minute ist gespielt in der zweiten Halbzeit. Die Bamberger im Angriff über Kobe Williams und EJ Onu. Shepherds einmal mehr im Korb der Gäste aus Ulm. Das läuft also gut, das lässt sich auch schön anschauen. Jetzt in der Verteidigung die Stops generieren und herholen und am besten nicht den

0: Relativ offenen Dreier zulassen für Thomas Klepper, ist so wie gerade eben, der mit den drei Punkten die Führung einmal mehr egalisiert hat und auf Ausgleich gestellt hat. Zum 45-45, dann aber mit einem Foul auffällt, gepfiffen von Anne Panther. Glauben kann er es, aber so ist es natürlich bei jedem Sportler nicht, ist sein zweites persönliches. Also da, was die Fouls angeht, ist bis auf Simon bei den Ulmern, Justin Simon mit drei persönlichen Fouls, und auf Bamberger Seite da eigentlich alles noch gut im Foul-Management. Oh, jetzt liegt EJ Onu am Boden, hält sich da den Knöchel, das sieht nicht gut aus, Spiel unterbrochen. Aber er steht wieder. Gibt den Daumen nach oben, nach draußen, bekommt trotzdem erstmal die Pause natürlich. Das muss man sich in der wichtigsten Phase der Saison natürlich anschauen, was da mit dem Knöchel ist und ob wirklich nichts Schlimmeres da ist und wir ihn hoffentlich bald auch wieder hier auf dem Parkett sehen in dieser Partie. Selbstverständlich meine ich mit bald. Einwurf gibt's für die Bamberg Baskets. Seitenlinie Ebi Watson, dann ist es Daniel Kippeler, dann ist es Kobe Williams gegen zwei, kommt da nicht vorbei. Hat es jetzt mit Jensen zu tun. Jetzt fast der Ballverlust und dann muss er abschließen und das der und zwar mit Foul. Das Foul mit der Shot Clock. Oder war die Shot Clock zuerst? Gepfiffen wird das Foul eigentlich. Oder gepfiffen wurde es auf jeden Fall. Im Drei-Punkte-Wurf, das schickt den Playmaker, den Floor General unserer Bamberger für drei an die Freiwurflinie. Und auch da waren sie nicht so häufig anzutreffen. In der ersten Halbzeit insgesamt 5 Mal an der Freiwurflinie und davon leider auch nur einen verwandelt. Da machen es die Ulmer deutlich besser. Standen 14 Mal an der Linie und haben 13 Punkte da erzielt. Und ich glaube, ja, so ist es auch. Es wird sich jetzt nochmal angeschaut, ob das Foul noch vor der Shotclock war oder nicht. Und ob es mit Freiwürfen weitergeht oder mit Ulmer Ballbesitz. Das checken sie jetzt mit dem technischen Kommissar. Heißt, hier ist erstmal Pause angesagt. Gibt uns die Möglichkeit, auch erstmal wieder zurückzugeben zu Anja Troll.
1: Vielen Dank dir, Andi. Und wir hören jetzt noch ein bisschen die Musik eures Lebens.
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0: Es ist wirklich ein Kopf-an-Kopf-Rennen in der Brose Arena. Die Bamberg Baskets spielen gegen Ratio vom Ulm. Aktuell sind sie im dritten Viertel und es ist und bleibt extrem spannend. Vor Ort für uns Kollege Andi Eller.
2: Ja, und die Halle steht beim Stand von 57-56. 4 Minuten und knapp 20 Minuten sind noch zu spielen im Viertel Nummer 3. Und jetzt kommen auch noch die Emotionen mit in dieses Spiel. Diskussionen unterhalb der Spieler, zwischen den Spielern, hier auch mit dem einen oder anderen schmutzigen Talk, würde ich es jetzt mal nennen, mit ein bisschen Provokation auch gegenüber den Bamberger Fans. Zumindest habe ich das von Ulms 12, Joel Soriano, so aufgenommen, der hier lautstark gegen pfeifende Bamberg-Fans irgendwas gerufen hat. Auf der anderen Seite auf jeden Fall steht EJ Onu bereit an der Freiwurflinie. Hoffentlich macht er es besser als vorhin. Jawohl, der erste ist drin. 58-56 steht es also aktuell. Und Daniel Keppeler steht da an der Seitenlinie schon bereit zum Wechsel. Ich denke, EJ Onu wird sich da mit diesem Freiwurf erstmal wieder auf die Bank verabschieden. Vielleicht hat er deshalb daneben geworfen, man weiß es nicht. Auf jeden Fall leider hat er nicht den Weg ins Ziel gefunden. Und dann sind es jetzt wieder die Ulmer in der Offensive mit dem Zug zum Korb. Dann finden sie unseren Korb. Die 12 geht Zeit von der Uhr. Auch die Bamberger Defensive steht. Und dann gibt es da das nächste Foul. Gepfiffen gegen EJ Onu und das macht es ein bisschen problematisch, denn das ist sein viertes persönliches Foul in dieser Partie bei noch 14 Minuten zu spielen. Das kann jetzt doch ein Faktor werden auf Seiten der Bamberg Baskets. Und da die Mannschaftsfoulgrenze aber erst jetzt erreicht ist mit dem Foul, gibt es keine Freiwürfe, sondern Einwurf unterm Korb für die Ulmer, die über Jenseln und Soriano unterm Korb gegen Watson, der da versucht, erfolgreich zu sein. Und ist es auch, die nächsten beiden Punkte für den nächsten Ausgleich in dieser Partie.

0: wirklich alles hat. Das ist Playoff-Basketball à la Bonheur Demonia jetzt draußen. Oh, zu kurz, aber der Offensiv-Rebound bei Austin Crowley. Und dann mit dem Foul der Ulmer gegen die 21, Alec Anibata. Mit dem Foul gibt es jetzt dann Spielerwechsel. Und bei den Ulmern ist es schon so, dass die Mannschaftsfoulgrenze überschritten ist. Also gibt es hier für jedes Foul, genauso wie jetzt auf Bamberger Seite in diesem Viertel, Freiwürfe für die jeweilige Mannschaft. Und Austin Crowley schickt sich da jetzt eben an, die Führung wieder herzustellen für die Bamberg Baskets von der Freiwurflinie. Ist er da erfolgreich? Fünfter Punkt für Austin Crowley. Mittlerweile Kobe Williams mit 16 Punkten übrigens Topscorer für die Bamberger. Auf Seiten der Ulmer ist das mit 19 Punkten Mark Smith. Und auch der zweite Freiwurf sitzt im Korb. Der Ulmer steht also 60-58 bei 3:30 noch zu spielen in Viertel Nummer 3. Und damit erstmal wieder zurück ins Studio.
1: Danke dir, Andi.
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1: Ich bin Florian Klaus. Bundesinnenminister Dobrindt will den Zivilschutz in Deutschland ausbauen und dafür insgesamt 10 Milliarden Euro investieren, bis zum Jahr 2029. Über diese Pläne in einem Eckpunktepapier soll die Bundesregierung übermorgen in ihrer Kabinettssitzung beraten. Ronny Thorau berichtet.
2: Nach dem Ende des Kalten Krieges wurde vieles für überflüssig gehalten, Schutzbunker zum Beispiel. Doch wegen der Bedrohung durch Russland hat die Regierung vor gut einem Jahr Ausnahmen von der Schuldenbremse beschlossen, auch für den Zivilschutz. Mit den 10 Milliarden Investitionen sollen zum Beispiel jetzt 1.000 Spezialfahrzeuge angeschafft werden und über 100.000 stapelbare Feldbetten. Außerdem soll die Warn-App Nina so weiterentwickelt werden, dass sie den Weg zum nächsten Schutzraum anzeigen kann.
1: Es begann mit einer Jugendliebe und endet jetzt wohl im Gefängnis. Eine gebürtige Oberfränkin ist 2014 mit ihren drei Kindern nach Syrien gegangen, um ihrem Mann zu folgen. Der kämpfte für die Terrormiliz Islamischer Staat. Jetzt hat das Oberlandesgericht München die heute 38-Jährige wegen ihrer IS-Mitgliedschaft zu 4 Jahren Haft verurteilt. Die Rückkehrerin habe die Fürsorge- und Erziehungspflicht für ihre Kinder verletzt. 2 Drittel der Menschen in Deutschland sind dafür, soziale Medien für unter 14-Jährige zu verbieten. Das ist das Ergebnis einer repräsentativen Umfrage. Sie wurde vom Bayerischen Forschungsinstitut für digitale Transformation durchgeführt und auf der Medienkonferenz Republika in Berlin vorgestellt. Immer mehr europäische Länder haben zuletzt ein Social-Media-Verbot für junge Menschen eingeführt mit unterschiedlichen Altersgrenzen. Gordon Schnieder ist neuer Ministerpräsident von Rheinland-Pfalz. Er wurde am Mittag im Landtag in Mainz gewählt und vereidigt. Mit Schnieder regiert erstmals seit 35 Jahren wieder ein CDU-Politiker in Rheinland-Pfalz. Er führt eine schwarz-rote Koalition an. Beim Eurovision Song Contest in Wien hat es rund 500 Cyberangriffe gegen das Musikevent gegeben. Die Sabotageversuche seien aber dank umfassender Sicherheitsmaßnahmen gescheitert, hieß es von der österreichischen Polizei. Die Angreifer hätten versucht, die ESC-Website und das System der Zutrittsbereiche zu stören. Die bulgarische Sängerin Dara hatte den Song Contest mit dem Lied Bangaranga gewonnen.
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3: Die Nacht wird frisch, aber dafür frostfrei. Die Temperaturen sinken bis morgen früh auf rund 5 Grad. Dazu kann sich stellenweise auch Nebel bilden, also morgen früh dann lieber mit Licht und etwas mehr Vorsicht unterwegs sein. Morgen erwartet uns dann ein freundlicher Mix aus Sonne und Wolken bei angenehmen 19 Grad. Die Radio Bamberg Aussichten für Bamberg-Forchheim und die Region, die machen definitiv Lust aufs Wochenende. Am Mittwoch wird es zwar noch mal windig und auch teils nass, dafür bringt der Donnerstag dann aber richtiges Sommerfeeling mit viel Sonne und bis zu 27 Grad.
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3: Da habe ich einen Hinweis für euch auf der A73 Nürnberg Richtung Bamberg und zwar auf der Höhe Buttenheim sind aktuell Brückenarbeiten. Der rechte Fahrstreifen ist dadurch gesperrt. Habt ihr auch noch was gesehen? Die Studio- und WhatsApp-Hotline 0951 98 29 029. Eine gute Fahrt euch.
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3: Schönen Montagabend euch. In der Brose Arena, da kocht die Stimmung förmlich. Die Bamberg Baskets kämpfen hart um den Sieg gegen Ratiopharm Ulm. Am Samstag haben wir ja schon mal einmal gegen die Ulmer gewonnen. Heute ist es wirklich ein Kopf-an-Kopf-Rennen. Beide Mannschaften möchten diesen Sieg mit nach Hause nehmen. Und mein Kollege Andi Eller ist für uns vor Ort. Andi, wie sieht's denn gerade aus auf dem Parkett?
4: Ja, auf dem Parkett sieht es folgendermaßen aus. Kobe Williams steht bereit an der Freiwurflinie nach einem Foul gegen die Ulmer beim Stand von 65-58. Erfolgreich 66-58 zu machen. Die Führung also aktuell 8 Punkte für die Bamberger in diesem dritten Viertel. 1:36 sind da noch zu spielen. Und ja, das heißt natürlich noch absolut gar nichts. Das wissen wir alle aus jahrelanger Erfahrung. Jetzt auf der anderen Seite Foul gegen Kobe Williams an Nelson Weidemann. Dann noch hier ein bisschen Trash-Talk zwischen den beiden. Das ist heute ausgeprägter als am Samstag, meiner Meinung nach. Aber das gehört da eben auch zum Basketball dazu. Und Nelson Weidemann ist also an der Freiwurflinie, um sie anzuschicken, hier seinen ersten Punkt zu erzielen. Macht das auch in dieser Partie.

Stellt auf 66, 59, also nach wie vor. Plus eine etwas höhere Führung für die Bamberger in dieser Situation. Nelson Weidemann und auch der Zweite ist im Korb. Stellt also auf 66, 60. Knapp anderthalb Minuten sind noch zu spielen im Viertel Nummer 3. Und mehr Basketball gibt's dann in ein paar Minuten.

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0: Die Bamberg Baskets spielen gegen Ratioform Ulm in der Brose Arena. Es bleibt weiterhin spannend, ein richtiges Kopf-an-Kopf-Rennen. Mittlerweile im vierten Viertel. Andi Eller ist für uns vor Ort. Andi, wie sind Sie denn in das letzte Viertel reingestartet?
2: Mit A, dem Versuch eines Dunkings. Aktuell hat Bamberg noch keine Punkte erzielen können, nach knapp anderthalb Minuten. Die Ulmer hingegen mit eben drei Punkten, steht 73-63, also so ein kleines, größeres Führungspolster haben sie sich da rausspielen können, die Jungs der Bamberg Baskets, zum Ende des dritten Viertels. Und jetzt die Foul-Entscheidung gegen Austin Crowley, die Mark Smith an die Freiwurflinie schickt für zwei, der da dafür sorgen kann, die Führung hier zusammen ein bisschen zusammenschmelzen zu lassen, der Bamberger. Aber die Jungs und Mädels von Sektion Südblock hinter mir haben mit ihren Fahnen und mit dem Pfeifkonzert da natürlich etwas extrem dagegen. Davon lässt sich Mark Smith aber nicht beunruhigen, sondern verwandelt sicher den Freiwurf. Das ist gleichzeitig sein 20. Punkt in dieser Partie, führt hier also seine Mannschaft punktemäßig an, man mit der Nummer 13 und ist an der zweiten. Freiburg versucht dann aber gescheitert, der war zu weit hinten auf dem Ring und dann ähnlich wie bei Ice Onu und in der ersten Halbzeit dann der Ball wegspringt vom Ring und zum Rebound der Bamberger führt und dann gibt's den Offensivfoulpfiff gegen Austin Crowley, der der Schulter voraus in Miletic reingelaufen ist, der aber auch ein bisschen viel draus gemacht hat, für meine Meinung, aber gut. Zum Unmut der Bamberger Fans geht jetzt auch raus mit drei persönlichen Fouls auf die Bank. Für ihn zurück Kobe Williams, unser Mann mit der 24, Bamberg in der Defensive. Ballend klebt an Jensen und der dann doch erfolgreich für 3, verkürzt auf 73-67 mit diesem erfolgreichen Wurf. Und das zwingt Anton Gavel zur Auszeit in dieser Situation. Bei 8 Minuten 11 vor Ende der regulären 4 Viertel gibt es jetzt hier also eine Pause, heißt auch Pause für uns.
0: Vielen Dank, Andi.
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0: Ratio Farm Ulm gegen die Bamberg Baskets in der Brose Arena. Das letzte Viertel läuft und zuletzt hatten die Bamberger so ein kleines Punktepolster. Haben wir das überhaupt noch? Mein Kollege Andi Eller ist für uns vor Ort.
2: Ja, wir hatten es zwischenzeitlich mal nicht mehr, weil Ulm zurückgekommen ist. Von minus 13 auf Gleichstand gestellt hat, jetzt die Bamberger wieder mit so einem kleinen Minilauf. Es steht aktuell 81-76 aus Sicht unserer Jungs, bei noch 3,57 zu spielen. In Viertel Nummer 4 heißt, wir treten so langsam ein in die Crunch-Time dieser Partie. Wer am Ende der glückliche Gewinner sein wird, das lässt sich wirklich nicht voraussagen. Es geht hier hin und her. Bei plus 13 habe ich eigentlich gedacht, okay, jetzt wird es bei Ulm vielleicht kräftetechnisch ein bisschen schwieriger, weil die ja auch, wie die Bamberger, am Samstag schon hier unterwegs waren. Aber natürlich die Emotionen vom Sieg so ein bisschen Kraft für Spiel 2 freigesetzt haben für die Bamberger. Aber beide Mannschaften noch auf Top-Niveau. Es ging ein bisschen arg drunter und drüber in den vergangenen Minuten. Da war auch viel Einzelarbeit von den Spielern zu sehen. Weniger auf Ulmer Seite als auf der Seite von den Bamberg Baskets. Kobe Williams da ab und an mit dem Kopf durch die Wand. War zwischenzeitlich ein kleines Scoring-Problem für die Bamberger, die da nämlich in diesem Viertel bisher nur 8 Punkte erzielen konnten. Die Ulmer auf der anderen Seite 16 und daher ist dann eben auch der Vorsprung geschmolzen. Jetzt Thomas Klepper ist mit dem 3-Punkte-Versuch. Rebound ist aber bei den Bamberg Baskets. Kobe Williams holt sich den Ball, geht über die Mittellinie. Findet da DeMarcus Demonia, dann Richard Ballin, der vor wenigen Augenblicken Ulm zur Auszeit gezwungen hat, weil er endlich den Dreier verwandelt hat, nachdem er es vorher einige Male versucht hat. Da die Hände in den Himmel gestreckt und sich bei wem auch immer dafür bedankt, dass es endlich geklappt hat. Was nicht geklappt hat, war der wilde Dreier jetzt eben von Kobe Williams in der Situation bei 3 Minuten 7. Vor Ende von Viertel Nummer 4 war ein sehr weiter Airball gewesen vom Point Guard der Bamberger. Sei es drum, nach wie vor plus 5, 3 Minuten jetzt noch zu spielen. Ulm im Angriff über Justin Simon, dann kommt der Block

0: gestellt von Soriano, der sich hier gerade beliebt gemacht hat in dieser Partie. Und dann gibt's den Offensivangriff gegen die Ulmer, gegen Justin Simon, aufgenommen von Zach Enzminger. Holt sich den Ball zurück und sorgt dafür, dass die Ulmer auch die Mannschaftsfaulgrenze überschritten haben. Geht also weiter mit Ballbesitz für die Bamberger, die noch zwei Auszeiten nehmen können. Ulm hat die Möglichkeit noch auf eine. 2:50, wie gesagt, noch zu spielen in dieser Partie. Und wenn dieses Scoring-Problem Anfang zu Beginn des vierten Viertels hier nicht gewesen wäre, könnte es durchaus auch ein bisschen deutlicher aussehen, als es das aktuell tut. Aber wir wollen es ja spannend. Wir wollen es ja packen. Das ist Basketball und das ist Playoff-Basketball. Und was wir nicht sehen wollen, ist das Markus Demonia mit dem Ballverlust. Und die Chance für die Ulmer über Klipper ist über Lettlum. Zug und den Korb will der Mitspieler finden. Ball ist aber bei Richard Ballins und der findet dann Austin Crowley und der gibt die nächsten Punkte für die Bamberger nach Foul an Austin Crowley. Stellt auf 7 vor, 83-76, und belohnt sich obendrein noch mit dem Bonus-Freiwurf bei 2:28. Wie gesagt, noch zu spielen. Den Freiwurf nehmen wir noch mit, dann gehen wir nochmal zurück ins Studio und sind dann für die Schlussphase natürlich wieder hier. Schauen wir aber erstmal, was Austin Crowley da macht. Am Charity Stripe konzentriert sich und trifft. Stellt auf 84-76. Damit 8 Punkte die Führung bei 2:28 vor Ende dieser Partie. Und damit jetzt erstmal wieder zurück ins Studio.
1: Vielen Dank, Andi. Und wir hören uns gleich nochmal.
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0: Und bis zum Schluss ist es verdammt spannend in der Brose Arena. Die Bamberg Baskets spielen gegen Ratiopharm Ulm im zweiten Spiel der Playoffs und die letzten Minuten laufen. Mein Kollege Andi Eller ist für uns vor Ort.
2: Ja, nicht nur die letzten Minuten laufen, sondern die letzten Sekunden, liebe Anja. 17 haben wir noch auf der Uhr. Bamberg führt nach wie vor in einer wilden zweiten Halbzeit mit 3 Punkten. 87 zu 84 und jetzt eben Auszeit genommen von Anton Gavel. Der will da natürlich nichts mehr anbrennen lassen. Zwischendurch gab es auch mal wieder so einen kleinen Run für die Bamberger, aber die Ulmer lassen sich einfach nicht abschütteln. Und das natürlich verständlicherweise. Trotzdem sieht es aktuell gut aus für die Jungs rund um Kobe Williams. Mal gucken, was er sich da überlegt, der Anton Gavel. Und mal gucken, welche defensive Gegenvariation sich Ty Harrelson da einfallen lässt. Option wäre natürlich Zeit stoppen, Stil nach Einwurf, Zeit stoppen dann möglichst schnell und die Bamberger an die Freiwurflinie zwingen. Die Bamberger derzeit noch mit 3 Mannschaftsfouls erst in diesem vierten Viertel. Die können also noch einmal den Stecker ziehen im Angriff, ohne dass bestenfalls was passiert, ohne dass Freiwürfe dabei rausspringen. Schauen, ob es das braucht. Auszeit ist auf jeden Fall vorbei. Die Bamberger sind zurück für die letzten 17. Demonia, Ensminger, Richard Ballint, Austin Crawley und Kobe Williams sind die 5, die es jetzt gar richten sollen. Allesamt Schützen, die natürlich den Dreier netzen und vor allem auch Freiwürfe verwandeln können. Auch das ist natürlich ein wichtiger Aspekt in der Situation. 17 Sekunden also noch auf der Uhr. Dadurch, dass Bamberg im Vorfeld einwirft, 14 Sekunden für den Angriff. Die werden sie aber höchstwahrscheinlich nicht ausspielen können und nicht ausspielen wollen. Vor allem, weil es safe ein Foul gäbe, wird, wenn nicht sogar Ballverlust. Nein, Ballverlust gibt es nicht, aber fast. Dann ist es Ensminger gegen die 5 der Ulmer, gegen Diakite, der da gefoult wird. Und dann 9,8 Sekunden vor Ende des vierten Viertels nochmal an die Freiwurflinie geht, um dann das Ding auch ja final festzuziehen. Vorher gibt es mal wieder Diskussionen zwischen den Referees, den Ulmern, dem Head Coach, aber nichtsdestotrotz geht's weiter mit den Freiwürfen für Zach Ensminger. Zieh das Ding für uns. Yes, 88, 84. Das haben wir schon mal. Jetzt noch den zweiten verwandeln. Das wäre wahrscheinlich das Gescheitste, ne? Wie der Frank gesagt. Weil den jetzt absichtlich verwerfen und dann hoffen, dass Bamberg den Offensiv-Rebound holt, das ist aus meiner Warte heraus zu gefährlich. Dafür spricht auch, dass nur DeMarcus Demonia für einen möglichen Rebound bereitsteht, den es nicht braucht. Denn Zach Ensminger auf 5 stellt. 89, 84. Das Ganze bei 9,8 Sekunden vor Ende dieses Spiels. Oder auch nicht. Danach sieht es aber aktuell nicht aus. Vor Ende dieses vierten Viertels bleiben wir ganz offiziell. Aber vorher gibt es erstmal die Auszeit genommen von Ratiopharm Ulm, von Ty Harrelson. Da gibt es jetzt natürlich Redebedarf, wie man die 9,8 Sekunden am besten ausnutzen kann. Gibt uns die Möglichkeit.

0: Möglichkeit, nochmal vor dem Grande Finale dieses Viertels ganz kurz zurückzugeben für was ganz Süßes.
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0: Wir sind zurück in der Bamberger Großarena. Die Auszeit ist beendet. Die Bamberger stehen bereit für die hoffentlich und wahrscheinlich letzte Verteidigungssequenz in diesem Spiel, in dieser Partie. Die Ulmer natürlich was dagegen, verständlicherweise. Und der Topscorer Mark Smith, der war nicht so wirklich unter Kontrolle zu bekommen. 29 Punkte für den jungen Mann. Die aber am Ende hoffentlich nicht ausreichen für die Ulmer. Also, der Ball ist übergeben. Die Ulmer wollen das Spielgerät da reinbringen. Kleppeis ist es gegen Austin Crowley. Wilder Dreier und erfolgreicher Dreier obendrauf. 89 zu 87. Und die nächste Auszeit in dieser Partie. Dieses Mal von den Bamberg Baskets, genommen von Anton Gavell in der Zwischenzeit. Wird hier kontrolliert auch noch am Anschreibetisch. Wahrscheinlich geht es um die Spielzeit, die verbleibenden. 5,9 steht da oben. 6,2 war der Ball durch die Reuse geflogen, also müssen dann 0,3 Sekunden schätzungsweise oben drauf. Jawohl, so ist es auch. Anne Panther zeigt das an. Spieluhr korrigiert auf 6,2 Sekunden. Basketball, da kann ja jeder Sekundenbruchteil entscheiden über Sieg und über Niederlage, auch in so einem wichtigen Spiel natürlich heute. Da muss alles passen. Das ist völlig richtig gemacht, völlig korrekt. Und jetzt liegt es eben an den Spielern, das Ding endgültig jetzt nach Hause zu bringen. Weil was war das für ein wilder Dreier von Thomas Klepper? Also wir haben viele wilde Aktionen heute in diesem Spiel gesehen. Viele starke Aktionen, vieles mit Kopf durch die Wand. Also wie gesagt, es war alles in diesem Spiel mit dabei. Und da freuen wir uns jetzt schon auf Spiel 3. Dann in der Ratiopharm Arena in Ulm. Die Bamberger zurück auf dem Parkett. Zeit lässt sich der Gast. Zeit lassen sich die Ulmer, kommen jetzt dann so peu à peu zurück aufs Spielfeld. Aber es war auf jeden Fall die letzte Auszeit in diesem Spiel, in dieser Partie. Denn bei beiden leuchten die drei Punkte. Mehr jippet nicht. Jetzt ist der technische Kommissar da, um mal darauf hin, hier ein bisschen mal weiterzumachen. Wollte sich auch so, ist ja auch schon spät an so einem Montagabend, Bamberger, mit Markus Demonia, der den Ball da hat und dann gefoult wird. Jetzt bei noch 4,3 Sekunden auf der Uhr gibt es die nächsten beiden Freiwürfe. Auszeit kann es nicht mehr geben. Es wird nochmal was kontrolliert, höchstwahrscheinlich wieder die Spieluhr. Also es zieht sich hier zum Ende hin. Wieder ein wenig, aber so ist das halt, wenn alles passen muss, wenn einfach alles passen muss und richtig läuft. Und auch jetzt gibt es eine Korrektur der Uhr, auch jetzt hat wieder was nicht gepasst, von 3,4 auf 5,2, das ist dann schon noch ein bisschen Zeit für die Ulmer. Spielerwechsel soll es jetzt auch geben. Diskussionen und Pfiffe. Alle Register werden gezogen.

0: Und jetzt kann es dann so langsam weitergehen. Für mit DeMarcus Demonia an der Freiwurflinie. Mach es, Junge. Mach es, Junge. 90-87. Jetzt muss dann schon der Dreier für den Ausgleich her. Und wenn er den zweiten jetzt auch noch verwandelt und sie die Ulmer zu einem Vier-Punkt-Spiel verhelfen, ja, dann ist alles falsch gelaufen. Demonia lässt den aber liegen. Die Zeit läuft also runter. Foul gibt's gegen Austin Crawley. Und da wollen sie jetzt eben diese besagten drei möglichen Freiwürfe haben, um den Ausgleich herzuholen. Stellt sich jetzt nur die Frage. Ja. Es gibt einmal mehr Instant Replay, ob das Foul einfach zu spät gewesen ist. Das Foul in der Wurfbewegung gewesen ist. Von Austin Crawley. Dann wäre das natürlich denkbar ungünstig, auch wirklich denkbar ungünstig. Denn dann sind es noch 1,4 Sekunden auf der Uhr und es wird eben gecheckt, ob das Foul in der Wurfbewegung oder vor der Wurfbewegung war. Und das sieht für mich nach vor der Wurfbewegung aus. Zumindest nicht unmittelbar in der Wurfbewegung. Ist klar, dass der Topscorer sich dann diesen letzten Angriff hier schnappt mit Mark Smith. 29 Punkte, ich habe es gesagt, bisher. Es dauert hier noch so ein kleines bisschen. Gucken wir mal auf die Bamberger Punkteverteilung. Da haben wir Demonia mit 13, wir haben Ballint mit 14. Wir haben dann den Bamberger Topscorer mit 18 Punkten, nämlich Kobe Williams und Austin Crawley auch noch unter den Topscorern mit 14. Dazu kommt Ono mit 10 und Ansminger 6 Punkte, E.B. Watson 6 Punkte. Die Uhr wird, die Uhr wird umgestellt, es ging also nicht um das Foul. Also nochmal 2,2 Sekunden ohne Foul beim 3-Punkte-Wurf verteidigen, aber natürlich den 3-Punkte-Wurf schwer machen. Kommt's am Ende vielleicht auch noch zu einer Verlängerung? Oder schaffen wir es auch so? Wir drücken die Daumen sind gedrückt. Es steht bereit, Jensen vor ihm, EJ Ono, um den Wurf möglichst schwer zu machen. Dann ist es Klippeis, der ist zu kurz und dann ist aus. Dann ist es aus. Thomas Klippeis scheitert mit dem letzten 3-Punkte-Wurf und bringt Bamberg damit das 2:0 ein in einem packenden, wirklich großartigen und spannenden Spiel. Puh, da hat es dann durchschnaufen. 2-0, man fährt mit Matchball nach Ulm. Samstag ist dieses Spiel. Da freuen wir uns drauf. Sind da natürlich auch live dabei. Führen mit euch hier auf Radio Bamberg. Jetzt soll es das hier erstmal vom Spiel gewesen sein. Wir geben zurück ins Studio.
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1: Ich bin Florian Klaus. Umweltverbände sehen sich vom neuen Klimagutachten eines Expertenrats bestätigt. Wenn die Bundesregierung so weitermacht wie bisher, wird es demnach nichts mit den deutschen Klimazielen. Das sei eine Ohrfeige für die bisherige Klimapolitik der Regierung, sagt Greenpeace. Der BUND kritisiert, dass sie das Problem mit dem geplanten neuen Heizungsgesetz oder der Aufweichung vom Verbrenner aus noch verschärfe. Mit einer Klage wollte Tech-Milliardär Elon Musk die Führung des Chat

0: ChatGPT-Entwicklers OpenAI entmachten, ist damit jetzt aber gescheitert. Die Verjährungsfrist war schon abgelaufen, hat ein Gericht geurteilt. Musk war ein früher Geldgeber von OpenAI, hat seine Unterstützung aber schon 2020 eingestellt. Er warf dem Unternehmenschef Altman und Topmanager Brockman vor, frühere Ideale verraten zu haben und nicht gemeinnützig zu arbeiten. Ein großes Reformpaket hat sich die Bundesregierung bis zur Sommerpause vorgenommen. Vor dem Hintergrund will Kanzler Merz jetzt morgen die SPD-Fraktion im Bundestag besuchen. Jan-Henne Reitze berichtet aus Berlin.
1: Es ist schon länger geplant, dass Merz bei den SPD-Abgeordneten vorbeischaut, aber gerade die Streitthemen der vergangenen Wochen, wie Entlastungen wegen gestiegener Spritpreise oder die Frage, wie noch klaffende Löcher im Haushalt gestopft werden sollen, zeigen, wie groß die Gräben zwischen Union und SPD geworden sind. Merz will sie überwinden und bei der SPD für Kompromisse werben, denn es muss am Ende mehr rauskommen als der kleinste gemeinsame Nenner, um, wie von der Regierung versprochen, zu beweisen, dass Politik noch handlungsfähig ist.
0: Die verurteilte Rechtsextremistin Mala Svenja Liebig bleibt vorerst in Haft in Tschechien. Das Landgericht in Pilsen vertagte eine Entscheidung über eine mögliche Auslieferung nach Deutschland auf den 1. Juni, ohne Angabe von Gründen. Liebig hatte vor Gericht unter anderem ausgesagt, sie befürchte, in einem deutschen Gefängnis ums Leben zu kommen. Im Landkreis Mühldorf am Inn hat es wieder einen Ausbruch der für Vögel hochansteckenden Newcastle-Krankheit gegeben. Ein Masthähnchenbetrieb in Buchbach musste darum 77.000 Vögel töten. Der Betrieb ist nach tierseuchenrechtlichen Vorschriften gesperrt worden, hieß es vom Landkreis. In der Region ist es in der letzten Zeit mehrfach zu solchen Ausbrüchen gekommen.
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1: Ich bin Florian Klaus. Umweltverbände sehen sich vom neuen Klimagutachten eines Expertenrats bestätigt. Wenn die Bundesregierung so weitermacht wie bisher, wird es demnach nichts mit den deutschen Klimazielen. Das sei eine Ohrfeige für die bisherige Klimapolitik der Regierung, sagt Greenpeace. Der BUND kritisiert, dass sie das Problem mit dem geplanten neuen Heizungsgesetz oder der Aufweichung vom Verbrenner aus noch verschärfe. Im Landkreis Mühldorf am Inn hat es wieder einen Ausbruch der für Vögel hochansteckenden Newcastle-Krankheit gegeben. Ein Masthähnchenbetrieb in Buchbach musste darum 77.000 Vögel töten. Der Betrieb ist nach tierseuchenrechtlichen Vorschriften gesperrt worden, hieß es vom Landkreis. In der Region ist es in der letzten Zeit mehrfach zu solchen Ausbrüchen gekommen.
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1: Ich bin Florian Klaus. Mit einem eigenen Mietendeckel wollte Berlin den immer höheren Mietkosten mal Grenzen setzen, aber das Bundesverfassungsgericht hat Nein gesagt. Der Bund sei für solche Dinge zuständig. Die SPD will sich jetzt in der Bundesregierung dafür einsetzen, dass die Länder eigene Mietendeckel einführen können. Jan-Henner Reitze berichtet.
2: Dass die Bundes-SPD ausgerechnet jetzt wieder eine rechtliche Grundlage schaffen will, damit Bundesländer jeweils für sich Mietendeckel festlegen können, liegt an der bevorstehenden Abgeordnetenhauswahl in Berlin, wo die SPD aktuell in Umfragen hinten liegt. Die Union lehnt Mietendeckel allerdings ab und innerhalb der Bundesregierung gibt es sowieso schon zahlreiche Streitthemen.
1: Bei einem Angriff auf ein großes islamisches Zentrum in der US-Stadt San Diego sind 3 Menschen getötet worden. 2 mutmaßliche Täter im Alter von 17 und 19 Jahren fand die Polizei außerdem tot in einem Auto. Zu dem Zentrum gehören eine Moschee und eine Schule. Weil es sich um eine religiöse Einrichtung handelt, betrachtet die Polizei die Attacke als Hassverbrechen. Sie hatte mit einem massiven Einsatz auf Berichte über einen Schützen reagiert.

0: In Fichtach im Landkreis Regen ist ein neuer Borna-Virus-Fall festgestellt worden. Ein 79-jähriger Mensch sei infiziert, teilte das Landratsamt mit. Das von Feldspitzmäusen übertragene Borna-Virus ist selten, eine Erkrankung verläuft meistens tödlich. Mehrere deutschsprachige Staaten wollen ihre Zusammenarbeit im All verstärken. Weltraumfähigkeiten hätten eine immer größere Bedeutung für jede Form von militärischer Auseinandersetzung. Das hat Bundesverteidigungsminister Pistorius nach einem Treffen mit seinen Amtskollegen aus Österreich, der Schweiz und Luxemburg gesagt. Er verwies auf die Erfolge der Ukraine dank des Satellitennetzwerks Starlink. Das deutsche Eishockeyteam bleibt bei der Weltmeisterschaft weiter chancenlos. Auch im dritten Spiel verlor die Mannschaft gegen Gastgeber Schweiz. Und zwar deutlich mit 1:6. Es war die höchste WM-Niederlage überhaupt gegen den Erzrivalen. Damit droht wie schon im Vorjahr das Vorrunden aus. Nächster Gegner ist am Mittwoch Weltmeister und Olympiasieger USA.
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1: Ich bin Florian Klaus. Mit einem eigenen Mietendeckel wollte Berlin den immer höheren Mietkosten mal Grenzen setzen, aber das Bundesverfassungsgericht hat Nein gesagt. Der Bund sei für solche Dinge zuständig. Die SPD will sich jetzt in der Bundesregierung dafür einsetzen, dass die Länder eigene Mietendeckel einführen können. Jan-Henner Reitze berichtet.
2: Dass die Bundes-SPD ausgerechnet jetzt wieder eine rechtliche Grundlage schaffen will, damit Bundesländer jeweils für sich Mietendeckel festlegen können, liegt an der bevorstehenden Abgeordnetenhauswahl in Berlin, wo die SPD aktuell in Umfragen hinten liegt. Die Union lehnt Mietendeckel allerdings ab und innerhalb der Bundesregierung gibt es sowieso schon zahlreiche Streitthemen.
1: In Fichtach im Landkreis Regen ist ein neuer Borna-Virus-Fall festgestellt worden. Ein 79-jähriger Mensch sei infiziert, teilte das Landratsamt mit. Das von Feldspitzmäusen übertragene Borna-Virus ist selten. Eine Erkrankung verläuft meistens tödlich.
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1: Ich bin Florian Klaus. Union und SPD sind sich einig. Die automatische Diätenerhöhung für Bundestagsabgeordnete soll in diesem Jahr ausgesetzt werden. Er sei dafür, diese Idee aus der Union schnellstmöglich umzusetzen, sagte SPD-Generalsekretär Klüssendorf. Ronny Thorau berichtet aus Berlin.
2: Man könne nicht bei Krankenversicherung, Rente und Pflege über Einsparungen diskutieren und sich gleichzeitig eine Diätenerhöhung von 500 Euro pro Monat genehmigen, so SPD-Generalsekretär Klüssendorf. Auch Unionsfraktionschef Spahn hatte sich offen gezeigt für einen Verzicht auf die anstehende automatische Diätenerhöhung zum 1. Juli. Er verstehe, dass Bürger, wenn sie verzichten müssten, das auch von Abgeordneten erwarteten, so Spahn.
1: Eine IS-Rückkehrerin aus Oberfranken ist vom Oberlandesgericht München zu 4 Jahren Haft verurteilt worden. Die heute 38-Jährige war 2014 mit ihren Kindern nach Syrien gereist, um ihrem Mann zu folgen. Der kämpfte dort für die Terrormiliz Islamischer Staat. Das Gericht urteilte, dass die Frau auch ihre Fürsorgepflicht für ihre Kinder verletzt hat. Sie soll sie im Sinne des IS erzogen haben, dessen Ideologie sie leidenschaftlich geteilt habe. Bei der geplanten Pflegereform fordert der Chef der Krankenkasse DAK Storm, von der Bundesregierung nochmal von vorne anzufangen. Alle bisher bekannten Vorschläge würden zu einem irreparablen Schaden in der Pflegeversicherung führen, sagte er dem Redaktionsnetzwerk Deutschland. Gesundheitsministerin Wacken wollte nach eigenen Worten bis Mitte Mai, also ungefähr jetzt, Pläne für die Pflege vorstellen. Nach Schüssen an einem islamischen Zentrum in der US-Stadt San Diego mit 3 Toten sind auch die mutmaßlichen Täter tot. Die Polizei fand die Verdächtigen im Alter von 17 und 19 Jahren.

0: in einem Auto auf dem Parkplatz. Die Polizei geht vorerst von einem Hassverbrechen aus. Zu dem Zentrum gehören eine Moschee und eine Schule. Die Zeit von Star-Fußballtrainer Pep Guardiola beim Premier League Club Manchester City neigt sich Medienberichten zufolge dem Ende zu. Eigentlich hat er noch einen Vertrag bis 2027. Zum Saisonende soll jetzt aber Schluss sein, heißt es. Es wäre das Ende einer erfolgreichen Ära. Auch in dieser Saison ist die Meisterschaft noch möglich, dafür müsste Konkurrent Arsenal aber patzen.
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1: Ich bin Florian Klaus. Union und SPD sind sich einig. Die automatische Diätenerhöhung für Bundestagsabgeordnete soll in diesem Jahr ausgesetzt werden. Er sei dafür, diese Idee aus der Union schnellstmöglich umzusetzen, sagte SPD-Generalsekretär Klüssendorf. Ronny Thorau berichtet aus Berlin.
2: Man könne nicht bei Krankenversicherung, Rente und Pflege über Einsparungen diskutieren und sich gleichzeitig eine Diätenerhöhung von 500 Euro pro Monat genehmigen, so SPD-Generalsekretär Klüssendorf. Auch Unionsfraktionschef Spahn hatte sich offen gezeigt für einen Verzicht auf die anstehende automatische Diätenerhöhung zum 1. Juli. Er verstehe, dass Bürger, wenn sie verzichten müssten, das auch von Abgeordneten erwarteten, so Spahn.
1: Eine IS-Rückkehrerin aus Oberfranken ist vom Oberlandesgericht München zu 4 Jahren Haft verurteilt worden. Die heute 38-Jährige war 2014 mit ihren Kindern nach Syrien gereist, um ihrem Mann zu folgen. Der kämpfte dort für die Terrormiliz Islamischer Staat. Das Gericht urteilte, dass die Frau auch ihre Fürsorgepflicht für ihre Kinder verletzt hat. Sie soll sie im Sinne des IS erzogen haben, dessen Ideologie sie leidenschaftlich geteilt habe.
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1: Ich bin Florian Klaus. Wer ein neues E-Auto kauft, kann ab heute die neue Förderprämie beantragen. Bundesumweltminister Schneider will das Online-Portal heute Vormittag freischalten. Die Förderung gibt es auch rückwirkend für Autos, die seit Jahresbeginn neu zugelassen worden sind. Je nach Fahrzeug, Einkommen und Familiengröße der Käufer gibt es zwischen 1.500 und 6.000 Euro. Mit 10 Milliarden Euro will Bundesinnenminister Dobrindt in den kommenden Jahren den Zivilschutz stärken. Unter anderem soll das Geld für Spezialfahrzeuge und für Gebäude des Technischen Hilfswerks verwendet werden. Der Städte- und Gemeindebund sieht das als wichtigen Schritt. Der reiche aber bei weitem nicht aus, sagte Geschäftsführer Berghegger dem Redaktionsnetzwerk Deutschland. Er fordert mehr Unterstützung für die Kommunen. Ein großes Reformpaket hat sich die Bundesregierung bis zur Sommerpause vorgenommen. Vor dem Hintergrund will Kanzler Merz jetzt morgen die SPD-Fraktion im Bundestag besuchen. Jan-Henner Reitze berichtet aus Berlin.
2: Es ist schon länger geplant, dass Merz bei den SPD-Abgeordneten vorbeischaut, aber gerade die Streitthemen der vergangenen Wochen, wie Entlastungen wegen gestiegener Spritpreise oder die Frage, wie noch klaffende Löcher im Haushalt gestopft werden sollen, zeigen, wie groß die Gräben zwischen Union und SPD geworden sind. Merz will sie überwinden und bei der SPD für Kompromisse werben, denn es muss am Ende mehr rauskommen als der kleinste gemeinsame Nenner, um, wie von der Regierung versprochen, zu beweisen, dass Politik noch handlungsfähig ist.
1: Zu lange gewartet. Der Tech-Milliardär Elon Musk ist mit einer Klage gegen den ChatGPT-Entwickler OpenAI gescheitert, weil dem Gericht zufolge die Verjährungsfrist abgelaufen war. Musk, vor einigen Jahren noch ein Geldgeber von OpenAI, wollte unter anderem erreichen, dass der Unternehmenschef Altman und der Topmanager Brockman ihre Posten verlieren. Er warf ihnen vor, entgegen früherer Absprachen nicht für das Gemeinwohl zu arbeiten. Die deutschen Eishockeyspieler haben bei der Weltmeisterschaft auch nach Spiel 3 noch keine Punkte. Gegen Gastgeber Schweiz gab es eine sehr deutliche 1:6 Niederlage. Es ist die höchste WM-Niederlage gegen den Nachbarn seit 89 Jahren. Das Minimalziel Viertelfinale ist in weiter Ferne. Und am Mittwoch geht es gegen den Titelverteidiger USA.
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